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1: Ich bin Yves Simon. Nach dem Drohnenvorfall am Flughafen Halle-Leipzig spricht Bundesinnenminister Dobrindt von einer neuen Gefahrenqualität. Die Rede ist von einem hybriden Anschlag, der verhindert werden konnte. Dazu Dobrindt.
2: Wir haben es hier mit einem Wettbewerb zu tun, der möglicherweise auch fremde Mächte mit einschließt. Das wird Teil der Ermittlung sein, die ganz offensichtlich zu erheblicher Verunsicherung in Deutschland beitragen wollen. Nicht nur an Flughäfen, auch an anderen Stellen, nicht nur mit Drohnen, sondern auch mit anderen Maßnahmen.
1: Unter anderem mit Cyberangriffen. Wer dafür verantwortlich ist, das muss jetzt noch ermittelt werden, meint Dobrindt. Eine Drohne mit Sprengstoff war letzte Nacht in der Nähe ukrainischer Frachtmaschinen entdeckt worden. Immer mehr Spitzenpolitiker sprechen sich für eine Frau im Bundespräsidentenamt aus. Nach der SPD-Führung jetzt auch Baden-Württembergs Ministerpräsident Özdemir. Er ist dafür, nächstes Jahr eine Frau zur Nachfolgerin von Bundespräsident Frank-Walter Steinmeier zu wählen. Auch der neue Chef der Unionsfraktion, Thorsten Frey, hat sich ähnlich geäußert. Im Rennen ist unter anderem die CSU-Politikerin Ilse Aigner. Kanzler Merz soll aber auch über Boris Rhein nachdenken, den Ministerpräsidenten von Hessen. Die Bundesregierung will nächste Woche die Reform des BAföG auf den Weg bringen. Geplant ist, dass Studierende ab dem nächsten Sommersemester mehr Geld bekommen, erstmal über eine höhere Wohnkostenpauschale. Krisensitzung des Fußball-Weltverbands FIFA am Abend in Rabat in Marokko. Dabei hat die Führungsriege ihrem Boss Gianni Infantino demonstrativ den Rücken gestärkt, darunter Generalsekretär Grafström. Damit dürfte Infantino zumindest vorerst mal im Amt bleiben. Ob ihn das am Ende vor einer Abwahl im nächsten Jahr schützt, das steht auf einem ganz anderen Blatt. Einige Verbände, wie zum Beispiel England und ganze Kontinentalverbände, allen voran die europäische UEFA, haben Infantino offen das Vertrauen entzogen, wegen dessen umstrittener Investorenpläne.
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3: In der Nacht meist klar, die Tiefstwerte um 19 bis 16 Grad. Tagsüber scheint häufig die Sonne, nur ein paar harmlose Wolken bei 28 bis 31 Grad.
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1: Ich bin Yves Simon. Innenminister Dobrindt spricht nach dem Drohnenfund am Flughafen Leipzig-Halle von einem hybriden Anschlagsszenario. Auf dem Gelände war letzte Nacht eine mit Sprengstoff bestückte Drohne nahe ukrainischer Frachtmaschinen entdeckt worden. Für Dobrindt ein neues Bedrohungsszenario. Der CSU-Politiker nennt den Vorfall

0: Fall sehr ernst und sicherheitsrelevant. Wer dahinter steckt, müssen die Ermittler allerdings erst noch klären. Der Mordprozess um den Autoanschlag auf eine Demonstration in München geht heute zu Ende. Der Angeklagte war im Februar letztes Jahr mit einem Auto in eine Demo der Gewerkschaft Verdi gefahren. Dabei hat er eine Mutter und ihre zweijährige Tochter getötet und weitere Menschen verletzt. Für uns berichtet aus München Oliver Urbanke.
1: Die Verteidigung fordert höchstens 15 Jahre Haft und die Unterbringung in einer psychiatrischen Klinik und begründet das unter anderem damit, dass der Angeklagte aus ihrer Sicht an Schizophrenie leide. Ein Gutachter hatte das ausgeschlossen. Der 25-jährige Angeklagte nutzte zwar das letzte Wort, bedankte sich beim Gericht. Eine Erklärung für den mutmaßlich islamistisch motivierten Anschlag lieferte er aber nicht.
0: Die US-Regierung von Donald Trump plant zusätzliche Millionenhilfe gegen die Ebola-Epidemie in Afrika. Insgesamt sollen 242 Millionen Dollar für Sofortmaßnahmen, Vorsorge und humanitäre Hilfe bereitgestellt werden. Damit steigen die direkten US-Hilfen auf über 512 Millionen Dollar. Und weitere 350 Millionen sind noch für Hilfe in Kongo, Südsudan und Uganda vorgesehen. Frühes Aus für Alexander Zverev beim Masters in Montreal. Der French Open-Sieger verliert gleich in Runde 2 gegen den Niederländer Kriegsbohr und zwar mit 7:6, 2:6 und 4:6. Also es war sogar relativ deutlich. Statt Zverev steht also jetzt Kriegsbohr in der dritten Runde. Für den Hamburger ist die Vorbereitung auf die US Open damit mit einem ordentlichen Dämpfer gestartet.
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3: In der Nacht meist klar, die Tiefstwerte um 19 bis 16 Grad. Tagsüber scheint häufig die Sonne, nur ein paar harmlose Wolken bei 28 bis 31 Grad.
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2: Ich bin Yves Simon. Schönen guten Morgen. Bundesinnenminister Dobrindt spricht nach dem Drohnenvorfall letzte Nacht am Flughafen Halle-Leipzig von einem hybriden Anschlag, der verhindert werden konnte. Allerdings, das dürfte nicht der letzte Angriffsversuch dieser Art gewesen sein, meint zumindest Dobrindt. Da stehe uns noch einige Kraftanstrengungen bevor, so der CSU-Politiker.
3: Dazu gehört neben einer intensiven Zusammenarbeit der Behörden eine intensive Zusammenarbeit auch der Länder. Und es wird sich darauf vorbereitet, auf weitere mögliche Bedrohungsszenarien, die es geben kann.
2: Es war das erste Mal in Deutschland, dass es eine Drohne mit Sprengstoff bewaffnet auf ein Flughafengelände geschafft hat. Iran und Oman haben sich auf ein neues Verkehrsmodell für Frachter und Tanker in der Straße von Hormus geeinigt. In Zukunft sollen Schiffe auf einer nördlichen Route durch iranische Hoheitsgewässer in die Meerenge einfahren und dann über eine südliche Route durch omanische Gewässer wieder heraus. Das hat die iranische Regierung in der Nacht erklärt. Die USA waren an dieser Absprache nicht beteiligt. Taxis brauchen ein Update, das sagen zumindest jüngere Menschen bei uns in Deutschland. Eine neue Umfrage im Raum Frankfurt hat jetzt gezeigt, Taxifahrten sind zu teuer und auch zu analog, zumindest werden sie so wahrgenommen. Die Jüngeren steigen deshalb lieber bei Diensten wie Uber oder auch Bolt ein. Genutzt werden Taxis aktuell vor allem von älteren Menschen oder auch Besserverdienenden. FIFA-Boss Infantino bleibt trotz des Investorenzoffs vorerst im Amt. Bei einer Krisensitzung in Marokko hat ihm die Spitze des Weltverbands in einem langen Statement uneingeschränkte Unterstützung zugesichert und außerdem aber auch Fehler im Umgang mit dem Projekt eingeräumt. Infantinos Plan, WM-Rechte zumindest teilweise an Investoren zu verkaufen, hatte die UEFA sogar mit Boykott drohen lassen. Das Vorhaben ist inzwischen aber gestoppt.
4: Soweit die Gong News um 5. 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
4: Es ist ein bisschen frischer als gestern. Allerdings ist die beste Zeit zum Durchlüften auch heute wieder am frühen Morgen, auch wenn es heute im Tagesverlauf nicht ganz so heiß werden wird wie morgen. Die Höchsttemperaturen, wie gestern, die Höchsttemperaturen liegen um die 30 Grad. Im Tagesverlauf frischt auch der Wind böig auf zeitweise. Morgen und am Samstag dann schon wieder viel Sonnenschein. Die Temperaturen gehen erst ein bisschen zurück, um dann übers Wochenende wieder anzusteigen.
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4: Um gleich 4 Minuten nach 5, schönen guten Morgen auf die Straßen und Vorsicht, wir haben ein paar Behinderungen. Zum einen auf der A3 Würzburg Richtung Frankfurt zwischen Markt Heidenfeld und Rohrbrunn ist der Beschleunigungsstreifen blockiert, hier steht ein defekter LKW. Dann rüber auf die A7 Fulda Richtung Würzburg zwischen Bad Kissingen, Obertulba und Hammelburg ist der rechte Fahrstreifen gesperrt, hier steht ein defektes Fahrzeug. Und die A70 haben wir noch Bamberg Richtung Dreieck Schweinfurt-Werneck in Höhe des Dreiecks Werntal haben wir ein defektes LKW stehen. Wir wünschen gute und sichere Fahrt mit Radio Gong.
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1: Ich bin Christian Haider. Guten Morgen. Unterfranken kämpft mit massiver Trockenheit. Die Region gilt als die trockenste in Bayern. Deshalb fordert die Grünen-Fraktion im Landtag einen 10-Punkte-Notfallplan für die Wasserversorgung. Vorgesehen sind unter anderem eine bayernweite Wassersparoffensive, mehr Schutz für Flüsse und Bäche sowie zusätzliche Hilfen für die Kommunen. Für Würzburg schlagen die Grünen außerdem ein eigenes Wasserwirtschaftsamt vor. Langfristig setzen sie auf sogenannte Schwammstädte und Schwammlandschaften, damit Regenwasser besser gespeichert wird. Hintergrund sind häufigere Trockenperioden und die Sorge, dass Wasser künftig knapper werden könnte. Der zentrale Omnibusbahnhof in Würzburg soll moderner und barrierefreier werden. Ziel ist ein moderner Knotenpunkt für den städtischen Busverkehr. In einer Bürgerbeteiligung konnten die Würzburger jetzt Lob, Kritik und Wünsche einbringen. Was gut funktioniert, sind demnach die kurzen Wege und schnellen Umstiege zu Bahn und Straßenbahn. Auch die digitalen Anzeigen werden gelobt. Dringend gewünscht Werbung. Vorgesehen sind unter anderem eine bayernweite Wassersparoffensive, mehr Schutz für Flüsse und

0: In einer Bürgerbeteiligung konnten die Würzburger jetzt Lob, Kritik und Wünsche einbringen. Was gut funktioniert, sind demnach die kurzen Wege und schnellen Umstiege zu Bahn und Straßenbahn. Auch die digitalen Anzeigen werden gelobt. Dringend gewünscht werden ein besserer Wetterschutz, aber auch sichere und gut beleuchtete Bereiche. Nur 13% der Teilnehmer fühlen sich aktuell am Busbahnhof sicher. Wie viel ist eine schnelle und nahe Notfallversorgung wert? Darüber hat der Marktheidenfelder Stadtrat nun erneut diskutiert. Das Ergebnis: Die Stadt will auch in Zukunft die Notaufnahme im benachbarten Bürgerspital in Wertheim finanziell unterstützen. Über 31.000 Euro fließen in diesem Jahr in den entsprechenden Förderverein des Krankenhauses. Denn allein im letzten Jahr haben sich 120 Menschen aus Marktheidenfeld in der Notaufnahme in Wertheim behandeln lassen. Die Wege sind schlichtweg kürzer als in andere Krankenhäuser, beispielsweise nach Lohr. Innenminister Dobrindt spricht nach dem Drohnenfund am Flughafen Halle-Leipzig von einem hybriden Anschlagsszenario. Auf dem Gelände war in der Nacht auf gestern eine mit Sprengstoff bestückte Drohne nahe ukrainischer Frachtmaschinen entdeckt worden. Für Dobrindt ein neues Bedrohungsszenario. Der CSU-Politiker nennt den Vorfall sehr ernst und sicherheitsrelevant. Wer dahinter steckt, müssen die Ermittler erst klären.
1: Vielen Dank, Christian Heider, für volle Informationen zur halben Stunde. 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
1: 23, 22 örtlich, auch nur in Anführungszeichen 20 Grad. Und so sehr viel kommt da gar nicht mehr dazu. Wir sind ja schon 35 Grad gewöhnt. Da kommen einem die 30 Grad, die es heute gibt, vielleicht schon einigermaßen kühl vor. Runterkühlen wird auf jeden Fall der böige Wind, der aus Westen kommt. Und morgen und Samstag wird es tendenziell noch ein bisschen kühler werden, bevor die Temperaturen wieder anziehen. Viel Sonnenschein gibt es auf jeden Fall auch in den kommenden Tagen. Die Nächte sind frisch, perfekt zum Durchlüften, und dann, wie gesagt, ab Samstag vor allem, aber am Sonntag kommt dann schon wieder die nächste Hitzewelle.
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1: Um 6:03. Schönen guten Morgen auf die Straßen. Wir haben ein paar Behinderungen auf der A3, Würzburg Richtung Frankfurt, zwischen Marktheidenfeld und Rohrbrunn steht ein defekter LKW auf dem Beschleunigungsstreifen. Die A7 Fulda Richtung Würzburg, zwischen Bad Kissingen, Obertulba und Hammelburg, hier ist der rechte Fahrstreifen gesperrt. Und dann haben wir noch die A70 Bamberg Richtung Dreieck Schweinfurt-Werneck, in Höhe Dreieck Werntal, hier ein defekter LKW. Ansonsten liegen keine Störungsmeldungen vor. Wir wünschen gute und sichere Fahrt mit Radio Gong.
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1: Mit Cappy für euch im Gong-Studio. Schönen Donnerstagmorgen.
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mit Taylor Swift in den Tag starten. I knew it, I knew you. 20 vor 6. So klingt ein entspannter Start in den Tag. Schönen Donnerstagmorgen an dieser Stelle. Hoffentlich kommt ihr gut und noch einigermaßen schweißfrei rein. Apropos, Gonghörer Thomas hat hier gerade per WhatsApp gefragt, wie mache ich das eigentlich zurzeit mit dem Frühaufstehen und dann irgendwie den Tag bei Hitze überstehen? Kurz gesagt, aufstehen, schwitzen, duschen, schlafen. Das ist so der Tagesablauf eines Radiomoderators zurzeit. Aber hier im Studio haben wir glücklicherweise Klimaanlage. Er wiederum, der Thomas, der musste leider ohne Klimaanlage schlafen. War eine Katastrophe, hat er gesagt. Kann ich nachvollziehen. Ja, da tut so eine Abkühlung auch heute gut, auch wenn es heute nicht mehr ganz so heiß wird wie in den vergangenen Tagen. Und da sind wir auch dann schnell beim Thema Abkühlung, beim obligatorischen Eis. Und anhand des Eises lässt sich tatsächlich auch feststellen, ob es uns wirklich schlechter geht als früher, wie immer alle sagen, oder ob wir tatsächlich vielleicht sogar ein bisschen mehr im Geldbeutel haben. Denn es gibt, und das ist kein Witz, einen sogenannten Eisindex. Anhand der Eispreise von früher und heute hat ein Ökonom verglichen, musste man früher länger für ein Eis arbeiten oder heute. Und des Rätsels Lösung, gestiegene Löhne, vor allem in den letzten Jahren, haben dafür gesorgt, dass wir heute weniger arbeiten müssen, um uns ein Eis, in diesem Fall ein Magnum-Eis, leisten zu können.

Ja, ich sag's mal so, die gewonnene Freizeit geht allerdings wieder komplett drauf, weil man bei dem Wetter dann eben vor der Eisdiele ansteht. Auf der anderen Seite muss ich sagen, ich weiß nicht, wie es euch geht, aber ich finde es cool, dass es so diese alten Eismarken, die es vor 20, 30, 50 Jahren schon gegeben hat, wie Nocker, Domino, Flutschfinger und Co. überhaupt noch gibt, oder? So ein Stück Nostalgie. Erinnert mich jedes Mal an meine Kindheit. Jetzt gibt's allerdings kein Bum Bum, sondern Die Die von Shakira.

Der Soundtrack für den Sommer. DJ Goja und Michiko hier auf Radio Gong. Vielleicht ja auch der Soundtrack für eure sehr frühe Joggingrunde, denn das haben wir auch schon festgestellt. Wenn es wirklich täglich über 30 Grad hat, dann sind viele von euch sehr früh auf den Beinen, um das Sportprogramm zu erledigen. Freuen uns über eine kleine Rückmeldung. So frei nach dem Motto, ja, hab schon 5 oder 10 Kilometer in der Tasche. Macht uns alle mal ein schlechtes Gewissen, wenn ihr jetzt unterwegs seid. Wir grüßen euch und wünschen euch viel Energie. 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

0: Wir geben den Takt vor am Donnerstagmorgen. Nelly Furtado, Say It Right, 6:06. Euch einen schönen Donnerstagmorgen.
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1: Ich bin Justin Hamm. Guten Morgen. Nach dem Drohnenvorfall am Flughafen Halle Leipzig spricht Bundesinnenminister Dobrindt von einer neuen Gefahrenqualität. Die Rede ist von einem hybriden Anschlag, der verhindert werden konnte. Dazu Dobrindt.
2: Wir haben es hier mit einem Wettbewerb zu tun, der möglicherweise auch fremde Mächte mit einschließt. Das wird Teil der Ermittlung sein, die ganz offensichtlich zu erheblicher Verunsicherung in Deutschland beitragen wollen. Nicht nur an Flughäfen, auch an anderen Stellen, nicht nur mit Drohnen, sondern auch mit anderen Maßnahmen.
1: Unter anderem mit Cyberangriffen. Wer dafür verantwortlich ist, muss erst ermittelt werden, so Dobrindt. Eine Drohne mit Sprengstoff war vergangene Nacht in der Nähe ukrainischer Frachtmaschinen entdeckt worden. Krisensitzung der FIFA-Spitze am Abend in Marokko. Dabei hat die Führungsriege ihrem Boss Gianni Infantino demonstrativ den Rücken gestärkt. Damit dürfte der 56-Jährige vorerst im Amt bleiben. Einige Fußballverbände wie England und ganze Kontinentalverbände, allen voran die UEFA, hatten Infantino offen das Vertrauen entzogen, wegen dessen

0: umstrittener Investorenpläne. Anteile an der WM sollten an private Investoren verkauft werden. Der Chef des IFO-Instituts, Fuest, will den ermäßigten Mehrwertsteuersatz von 7% abschaffen. Alle Waren, auch Lebensmittel, sollten einheitlich mit 19% besteuert werden, findet er. Dadurch würden Brot, Butter, Obst und Co. teurer. Im Gegenzug schlägt Fuest jährliche Gutschriften von 360 Euro für Haushalte mit geringen Einkommen vor.
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2: Mehr als 1,5 Millionen Euro haben die Sternsinger Anfang des Jahres im Bistum Würzburg eingesammelt. Das Ergebnis aus dem Vorjahr konnte damit noch einmal um 30.000 Euro übertroffen werden. Gesammelt wurde in diesem Jahr in 694 Gemeinden und Gruppen. Bundesweit haben die Sternsinger in diesem Jahr fast 47,2 Millionen Euro gesammelt. Mit dem Geld werden benachteiligte und notleidende Kinder in aller Welt unterstützt. Die Würzburger Kickers müssen nach den Relegationsspielen gegen Lok Leipzig tief in die Tasche greifen. Das DFB-Sportgericht hat Geldstrafen von insgesamt 25.750 Euro verhängt. 20.000 Euro entfallen auf 73 gezündete pyrotechnische Gegenstände beim Hinspiel Ende Mai in Leipzig. Für das Rückspiel Anfang Juni wurden weitere 5.750 Euro fällig. Dort sorgten weitere Pyro-Gegenstände für eine rund 1,5-minütige Spielunterbrechung wegen Rauchentwicklung.
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3: Was bringt uns dieser Donnerstag, Kai Zorn?
4: Eine kleine Abkühlung und böch auffrischenden Westwind. Sonnenschein und harmlose Wolken wechseln sich ab. Dazu steigen die Temperaturen auf 28 bis 31 Grad mitsamt böigem Westwind. Morgen haben wir ähnliche Temperaturen bei strahlendem Sonnenschein. Am Wochenende wird es dann wieder wärmer mit um und über 35 Grad am Sonntag.
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3: Ganz genau 4:04 ist es. Schönen guten Morgen auf die Straßen und Vorsicht auf der A3. Würzburg Richtung Frankfurt zwischen Markt Heidenfeld und Rohrbrunn steht ein defekter LKW auf dem Beschleunigungsstreifen. Auf der A7 Fulda Richtung Würzburg zwischen Bad Kissingen-Obertulba und Hammelburg ebenfalls defekter LKW. Hier ist der rechte Fahrstreifen blockiert. Und dann noch rüber auf die A70 Bamberg Richtung Dreieck-Schweinfurt-Werneck. Hier haben wir in Höhe Dreieck-Werntal ebenfalls einen defekten LKW. Egal wo ihr unterwegs seid, gute und sichere Fahrt.
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3: Mit Cappy für euch im Gong-Studio. Kommt gut aus dem Bett und in diesen Donnerstagmorgen.

spürt ihr das auch? Das Wochenende zieht uns schon wieder magisch an. Mit Magnetic von The Bowser geht's jetzt erstmal rein in den Donnerstagmorgen. 6:11 ist es. 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Ja, und wir sind tatsächlich irgendwie doch schon wieder so ein bisschen auf der Zielgeraden. Der Zielgeraden der ersten Ferienwoche. Einer Woche voller Ferien-Highlights, möchte ich mal meinen. Denn wir haben euch in dieser Woche ja schon auf den Main zum Wellenreiten und nach Tulba zum Wakeboarden eingeladen. Gestern gab es dann für ein paar von euch Gutscheine für den Kletterwald Einsiedel im Gramschatzer Wald. Und auch heute gilt wieder unser Heimvorteilsversprechen. Jeden Tag ein anderes Ferien-Highlight, damit euch auch ja nicht langweilig wird in den ersten Ferienwochen und über die kompletten Sommerferien. Schließlich sind wir euer Erlebnisradio. Und wenn ich nicht irre, dann geht's heute nach Biebelried ins Maislabyrinth. Da haben wir gestern

0: vorab unsere Kollegin Fehle hingeschickt, um sich mal amtlich zu verlaufen.
1: Also meine Orientierung ist auf einer Skala von 1 bis 10 eher so eine minus 5. Und ich muss sagen, ich habe wirklich schnell die Orientierung verloren. Manchmal war ich ganz sicher, in der einen Richtung geht's zurück, aber komplett falsch. Naja, also die meisten brauchen so eine Stunde, bis sie wieder draußen sind. Am besten kommt ihr einmal an allen Stempeln vorbei. Wenn ihr die nämlich voll macht, dann könnt ihr was gewinnen. Einen Gutschein fürs Miramar Erlebnisbad zum Beispiel. Was mir auch gut gefallen hat, die Wege sind breiter als bei dem ein oder anderen Maislabyrinth, in dem ich schon war. Und von oben ergeben die Wege sogar ein Bild. Das Motto ist nämlich erneuerbare Energien. Das heißt, ein Windrad und eine Solaranlage mit einer Sonne sind zum Beispiel drauf. Wenn ihr mal nicht mehr weiter wisst, im Labyrinth gibt's auch QR-Codes. Die könnt ihr scannen und dann wisst ihr, wo ihr seid. Ansonsten einfach nach der Tankstelle Ausschau halten. Die seht ihr auch über die Blätter. Ich hab's mit Hilfe tatsächlich dann in einer guten halben Stunde wieder rausgeschafft. Allein hätte ich aber wahrscheinlich noch deutlich länger gebraucht.
0: Ihr wollt auch mal mit der ganzen Familie durchs Maislabyrinth irren? Dann schickt uns den Hashtag Ferienhighlight und beantwortet unsere heutige Schätzfrage. Wie groß ist das Maislabyrinth in Biebelried denn eigentlich?

0: 18 Minuten nach 6 ist es. Schönen Donnerstagmorgen. Hier ist Radio Gong. An diesem Donnerstagmorgen, an dem ganz Deutschland über die Sprengstoffdrohne spricht, die gestern am Leipziger Flughafen entdeckt und unschädlich gemacht werden konnte. Aber worüber spricht man denn vor der eigenen Haustür eigentlich? Wir wissen's.
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2: Bei uns in der Innenstadt ist ein Wirt traurig, wütend und fassungslos. An Ennio Epifanis italienischem Restaurant La Rustica in der Karmelitenstraße hat gestern Nacht jemand sehr gezielt randaliert.
3: Wir sind auf der Terrasse alle vier Schirme zerschnitten worden. Noch dazu hat man mir einen Oleander-Äste abgeschnitten und einen Olivenbaum durchgeschnitten. Richtig durchgesägt.
2: Jetzt hofft er auf die Macht der vielen, denn ein respektvolles Miteinander, das sollte doch möglich sein. Wer irgendwas Verdächtiges rund um die Karmelitenstraße beobachtet hat, der wendet sich am besten direkt an die Polizei. Aus Würzburg, Louis Majewski.
4: Bei uns in Hitzingen oder Kitzingen ist ein Mann gestern kurzzeitig vom Chef zur Eishilfe geworden. Kitzingens Oberbürgermeister Ennis Tietz hat nämlich auf dem Rückweg von einem Außentermin einen Eisdesblitz.
5: Auf dem Rückweg zurück ins Rathaus bin ich an einem Geschäft vorbeigefahren. Es war sehr, sehr warm und ich dachte, so einen spontanen Entschluss, ich nehme mal Eis mit für die Mannschaft im Rathaus. Eine kleine Geste bei den heißen Tagen, damit auch wir als Verantwortliche zeigen, dass uns sehr wichtig ist, dass den Mitarbeitern gut geht.
4: Win hearts with ice, wie die Amis sagen würden. Die Eishilfe ist ihre wertvolle Fracht im Rathaus auf jeden Fall dann auch flott losgeworden und hat anschließend wieder auf dem Chefsessel Platz genommen. Aus Kitzingen, Alex Marder.
6: Bei uns am Heuchelhof sind die Mädels auch eiskalt, aber auf dem Fußballplatz. In der dritten Liga startet am Samstag der Spielbetrieb für die Würzburger Kickers. Aber auch beim größten reinen Frauenfußballverein Bayerns rollt der Ball am Wochenende wieder. Die Würzburger Kickers Frauen heißen zwar so wie die Männer, sind aber eigentlich ein ganz eigener Fußballverein. Mit einer spannenden Geschichte. Anna Reinders wollte als dreijähriges Kind Fußball spielen wie ihr Bruder. Nur nicht in einer Jungsmannschaft. Weil es in der Region aber kein Angebot gab, haben ihre Eltern das Projekt selbst in die Hand genommen. 2010 entstand der Frauenfußballverein in Würzburg mit ganzen 4 Mädels als erste Spielerinnen. Mittlerweile spielen sie in der Bayernliga. Am Samstag geht's dann erstmal zum Freundschaftsspiel nach Stuttgart. Vom Fußballplatz Felicia Stichter.
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1: Ich bin Christian Heider. Guten Morgen. Unterfranken ist in Bayern die trockenste Region und deshalb fordern die Grünen im Landtag einen 10-Punkte-Notfallplan für die Wasserversorgung. Vorgesehen sind eine Wassersparoffensive, mehr Schutz für Flüsse und Bäche sowie zusätzliche Unterstützung für Kommunen. Für Würzburg wünschen sich die Grünen außerdem wieder ein Wasserwirtschaftsamt. Langfristig setzen sie auf sogenannte Schwammstädte und Schwammregionen. Regenwasser soll gespeichert werden, statt schnell abzufließen, um Trockenzeiten besser zu überstehen. Hintergrund sind immer häufiger auftretende Dürreperioden. Der zentrale Omnibusbahnhof in Würzburg, ZOB, ist längst in die Jahre gekommen. Auch barrierefrei ist er nicht wirklich. Die Stadt nimmt aktuell einen neuen Anlauf, den ZOB als modernen und zentralen Knotenpunkt für den gesamten Busverkehr umzugestalten.
2: In einer Bürgerbeteiligung konnten die Würzburger jetzt Lob, Kritik und Wünsche einbringen. Was gut funktioniert, sind demnach die kurzen Wege und schnelle Umstiege zu Bahn und Straßenbahn. Auch

0: die digitalen Anzeigen werden gelobt. Dringend gewünscht werden dagegen ein besserer Wetterschutz, aber auch sichere und gut beleuchtete Bereiche. Nur 13% der Teilnehmenden fühlt sich aktuell am Busbahnhof sicher. Der große Rest fühlt sich nur bedingt wohl. Shari Golla, Nachrichtenredaktion.
1: Der Code Case auch bei

0: Nachrichtenredaktion.
1: Der Cold Case-Prozess um den Mord an einer 13-Jährigen aus Wiesenfeld wird heute vor dem Würzburger Landgericht fortgesetzt. Mehrere Tage war er unterbrochen. In dieser Zeit hat das Gericht einen Befangenheitsantrag der Verteidigung gegen zwei Berufsrichter zurückgewiesen. Erfolgreich war dagegen ein Antrag gegen eine Chefin. Die Frau hatte über mehrere Ecken familiäre Kontakte zu einem früheren Beschuldigten in dem Fall und lebte selbst in Wiesenfeld. Sie wird nun durch eine Ersatzchefin ersetzt. Der angeklagte 49-Jährige schweigt bislang im Prozess. Iran und Oman haben sich auf ein neues Verkehrsmodell für Frachter und Tanker in der Straße von Hormus geeinigt. Künftig sollen Schiffe auf einer nördlichen Route durch iranische Hoheitsgewässer in die Meerenge einfahren und über eine südliche Route durch omanische Gewässer wieder herausfahren, wie die iranische Regierung in der Nacht erklärt hat. Die USA waren an der Absprache nicht beteiligt.
2: Soweit die Gong News. 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
2: Es soll ja heute nicht mehr ganz so heiß werden wie in den letzten Tagen. Das heißt, wir bleiben heute mal unter der 30-Grad-Marke, Kai Zorn.
4: Größtenteils, ja. 28 bis knapp über 30 Grad sind es heute mit harmlosen Wolken und Sonnenschein, wobei sich im Laufe des Tages die Sonne durchsetzen wird. Und ein bisschen Kühlung bringt auch noch der auffrischende Westwind. Morgen haben wir ähnliche Temperaturen mit strahlendem Sonnenschein. Strahlenden Sonnenschein bringt auch das Wochenende gelegentlich mal ein paar hohe Wolken und die Temperaturen liegen dann wieder bei über 30 Grad.
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2: Um 6:53, schönen guten Morgen auf die Straßen. Noch haben wir keine größeren Störungsmeldungen, auch heute. Da muss man jetzt kein Weissager sein. Wird es an der B27 stadteinwärts in die Verzöchheimer Straße dann wieder zu Behinderungen kommen im Würzburger Stadtverkehr. Momentan ist das aber noch alles im Rahmen. Wir wünschen gute und sichere Fahrt.
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2: Käppi ist für euch im Gong-Studio. Schönen Donnerstagmorgen zusammen.

0: Minuten an diesem Donnerstagmorgen. Hier ist Radio Gong. Am Tag danach, am Tag nach dem Fund einer Sprengstoffdrohne auf dem Leipziger Flughafen, sind bei den Verantwortlichen und den Sicherheitsbehörden in Deutschland sämtliche Alarmglocken an. Zoe Tasovali berichtet über die Reaktionen.
1: Seit Jahren tauchen Drohnen immer wieder über deutschen Flughäfen auf. Jetzt wächst der Druck auf die Politik. Der Flughafenverband fordert, die angekündigten Abwehrsysteme endlich an allen großen Airports einzubauen. Mehrere Flughäfen warten noch immer auf diese Technik. Währenddessen versuchen die Ermittler herauszufinden, wer die Drohne nach Leipzig gebracht hat und welches Ziel dahinter steckte. Gefunden wurde sie auf einer Start- und Landebahn, ganz in der Nähe einer ukrainischen Transportmaschine.
0: Da darf jetzt jede und jeder von euch seine eigenen Schlüsse ziehen. Ob die offiziellen Ermittlungen auch zu einem offiziellen Ergebnis kommen werden, das bleibt anzuwarten. Angelaufen sind sie jedenfalls.

0: Schlägt euer Herz auch Azzurro? Ganz offensichtlich. Nur noch einmal schlafen und ihr seid offenbar schon schlaflos. Denn unser WhatsApp-Account wurde in den letzten 4 Minuten wieder geflutet mit den Hashtags Hits um die Wette hören. Alle wollen noch mit dabei sein beim restlos ausverkauften Sommer-Open-Air, präsentiert von Radio Gong mit Roy Bianco und seinen Abrunzati-Boys, die morgen eben auf dem Würzburger Residenzplatz auf der Bühne stehen werden. Und einen oder eine haben wir wie immer zurückgerufen. Am Telefon müsste ich Gong-Hörerin Jana haben. Schönen guten Morgen.
1: Guten Morgen.
0: Jana, wo bist du zu Hause?
1: Ich bin in Geroda zu Hause, in der Rhön.
0: In der Rhön, da ist auch schön, ist aber ein bisschen weiter weg von der Adria. Wenn du ein bisschen Italien-Feeling erleben willst, machst du dann zu Hause auf dem Balkon auf der Terrasse ein Vino Bianco auf oder eher ein Aperol Spritz?
1: Eher ein Aperol Spritz.
0: Ich bin mir fast sicher, dass es den morgen auch in Würzburg auf dem Residenzplatz geben wird. Und das Schöne ist, Jana, du bist dabei. Herzlichen Glückwunsch.
1: Oh,
0: 2 Tickets gibt's
1: vielen
0: für dich.
1: Vielen Dank.
0: Gerne.
1: Oh, ich freue mich unendlich.
0: Wen möchtest du gerne mitnehmen?
1: Ich nehme auf jeden Fall meinen Freund mit.
0: Nimmst du auf jeden Fall deinen Freund mit und dann macht dir einen gefühlten musikalischen Kurzurlaub am Mittelmeer mit ganz viel Italien-Feeling und Roy Bianco und seinen Boys. Ganz viel Spaß, Jana. Du fährst jetzt auf die Arbeit oder wo geht's gerade hin?
1: Genau, auf die Arbeit ins Büro.
0: Dann viel Spaß im hoffentlich klimatisierten Büro, wobei so schlimm wird's heute nicht. Und morgen dann ganz viel Azzurro-Feeling mit den Abrunzati-Boys, okay?
1: Vielen Dank, ja.
0: Gerne. Macht's wie Jana, wenn ihr Roy Bianco oder auch Fastboy, die am Samstag auftreten werden, in voller Länge hört. Schnell den Hashtag Hits um die Wette hören an unseren WhatsApp-Account schicken.

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1: Ich bin Justin Hamm. Guten Morgen. Wasser ist eins unserer höchsten Güter. Doch in vielen Flüssen sieht es aktuell mau aus. Aufgrund der Hitze können zum Beispiel in Rhein und Donau kaum Frachtschiffe fahren. Das gefährdet auch die Wirtschaft. Der neue Verkehrsminister Bilger lädt heute die Beteiligten zu einer Krisenkonferenz. Tine Klimach berichtet.
2: Auch die Verkehrsminister der Länder schlagen Alarm und fordern bei ihrer eigenen Sonderkonferenz heute vom Bund umfassende Maßnahmen, um den Güterverkehr in Gang zu halten. Die aktuelle Lage bedrohe Lieferketten und belaste Wirtschaft sowie Verbraucher zusätzlich, heißt es in der von Nordrhein-Westfalen eingebrachten Vorlage. Die anhaltende Hitze sorgt für leere Flüsse und Regen ist derzeit nicht in Sicht.
1: Von einem neuen hybriden Anschlagsszenario spricht Bundesinnenminister Dobrindt. Auf dem Flughafen Halle-Leipzig war zuvor eine mit Sprengstoff bestückte Drohne nahe ukrainischer Frachtmaschinen entdeckt worden. Dobrindt nennt den Vorfall sehr ernst und sicherheitsrelevant. Wer dahinter steckt, müssen die Ermittler erst klären. Der verwendete Sprengstoff wird eigentlich nur beim Militär verwendet. Über 1 Million Euro Schaden bei einem einzigen Enkeltrickfall in Baden-Württemberg und das ist kein Einzelfall. Falsche Polizisten haben letztes Jahr bundesweit rund 50 Millionen Euro erbeutet, fast 20 Millionen mehr als im Vorjahr. Forscher sagen, die Täter setzen gezielt auf Zeitdruck und Geheimhaltung, damit Opfer nicht nachdenken oder Hilfe holen können. Bildung schützt davor kaum. London bekommt als erste Stadt in Europa richtige Robotaxis. Uber und die britische Firma Wayve dürfen jetzt Passagiere mit selbstfahrenden Autos durch die Stadt fahren, noch mit Sicherheitsfahrer am Steuer. Aber schon im Sommer sollen erste Fahrgäste mitfahren. Über 100.000 Londoner haben schon Interesse.

0: Tochter angemeldet und auch Google-Tochter Waymo und die chinesische Firma Baidu wollen in London an den Start gehen.
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2: Busse und Straßenbahnen in Würzburg hatten in den letzten Monaten so viele Fahrgäste wie noch nie. Nach Angaben der WVV nutzten im ersten Halbjahr 2026 knapp 18 Millionen Menschen den öffentlichen Nahverkehr. Vor allem die Straßenbahnen werden beliebter. Dort stieg die Zahl der Fahrgäste gegenüber dem Vorjahreszeitraum um 4,6%. Damit setzt sich der positive Trend der vergangenen Jahre weiter fort. In Würzburg-Grombühl hat ein 29-Jähriger am Dienstagnachmittag Gegenstände aus dem Fenster einer Wohnung geworfen. Unter anderem flogen in der Steinhallstraße ein Fernseher und ein Computer seiner Mitbewohnerin auf geparkte Autos. Der 29-Jährige stand offenbar unter Drogeneinfluss. Er kam wegen möglicher Fremdgefährdung in eine psychiatrische Einrichtung.
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3: Ja, die ersten Sonnenstrahlen haben es schon wieder über die Dächer der Stadt geschafft. Ist Wind heute eigentlich ein Thema, Kai Zorn?
4: Ja, heute schon. Der Westwind weht ziemlich böig und er lässt uns die 28 bis 31 Grad sogar ein bisschen kühler vorkommen. Ansonsten gibt es nur vorübergehend ein paar Wolken, meist ist es sonnig. Super sonnig ist es morgen bei knapp 30 Grad. Über 30 Grad bekommen wir am Wochenende und dazu bleibt es größtenteils sonnig.
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3: Um gleich 7:04. Schönen guten Morgen auf die Straßen. Keine größeren Störungsmeldungen aktuell. Wir haben einen defekten LKW auf der A70 Bamberg Richtung Dreieck Schweinfurt-Werneck und zwar Höhe Dreieck Werntal. Ansonsten ist aber alles frei. Wir wünschen gute und sichere Fahrt mit Radio Gong.
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3: Mit Cappy für euch im Gong-Studio. Kommt gut in den Tag.

0: Der Sommersound für die Sommerferien. DJ Antoine zusammen mit den Beatshakers und Mascherie. 7:10 ist es. Aufgewacht und mitgemacht an diesem Donnerstagmorgen ist das Motto. Schon wieder auf der Zielgeraden der ersten Sommerferienwoche. Fleißig gewerkelt wurde bis dato und wird ja auch weiterhin in den vielen Hüttendörfern der Region. Zum Beispiel in Giebelstadt haben wir im Laufe dieser Woche ja schon gehört. Oder auch in Niederwern sind viele fleißige Kids am Werk.
1: Das Hüttendorf war richtig cool. Die Betreuer waren auch sehr nett und da konnte man viele Dinge bauen.
2: Also mir hat am meisten Spaß gemacht, dass wir zusammen die Hütten gebaut haben und es war einfach eine tolle Gemeinschaft.
3: Hier kann man viele neue Sachen lernen und man kann sehr viele Sachen bauen.
4: Ich finde das Ferienspaßprogramm toll, weil es gibt verschiedene Sachen, die man da machen kann und den Kindern ist es gar nicht langweilig in den Ferien.
5: Ich kann es nur weiterempfehlen, wir machen viele coole Sachen und man kann neue Freunde kennenlernen.
6: Dass es richtig viel Spaß macht und dass man viel machen kann.
0: Das hört sich tatsächlich nach viel Spaß an und haben die ein Glück, oder die Kids? Früher mussten die fleißigen Handwerksburschen ja weit weg von zu Hause auf Wanderschaft gehen. Und tatsächlich sind uns zwei Handwerksgesellinnen auch vor unser Gong-Mikrofon gestolpert, Maria und Hanna, die uns ein bisschen über diese Tradition aufgeklärt haben.
7: Wanderschaft ist eine ganz alte Tradition, die über 800 Jahre alt ist und die war früher Voraussetzung für die Meisterprüfung. Mittlerweile ist sie einfach nur noch freiwillig. Wer will, kann es machen und es ist 3 Jahre und ein Tag, geht man von zu Hause

0: Hause weg, mindestens 50 Kilometer von zu Hause, und bereist die Welt und lernt was im Handwerk und über sich und über Leute, Land und Kultur.
1: Wir reisen, um zu arbeiten, und wir arbeiten, um zu reisen.
2: Ja, so ist das Motto auf der Walz, wie es ja auch heißt, ein uralter Brauch, wie wir gehört haben. Und weil es eben althergebracht ist, findet die Walz auch im Jahr 2026 ohne Handy statt.
0: Es ist eine analoge Tradition, also wir reisen mit Karte, was viele auch nicht mehr so kennen, haben eben kein Handy, wo man dann immer schnell sagt, jo, ich komme 10 Minuten später, sondern wir reden uns relativ genau meistens an einem Ort, irgendwie an dieser und jener Laterne, wo wir schon mal irgendwie ein Eis gegessen haben, und dann wartet man da halt auch 2 Stunden, wenn die andere Person sich verspätet.
2: Ja, spannend. Auch einfach mal auf den anderen zu warten und nicht mit einer kurzen WhatsApp nachfragen zu können und mit einer Sprachnachricht, ey, wo bleibst du? Ich warte hier schon seit 2 Stunden.

In genau 3 Wochen ist sie beim Gong Open Air in Bad Kissingen zu Gast. So lange heißt es, wenn der kleine Hithunger kommt, schnapp dir eine McDonald. Amy McDonald, This is the Life. Um gleich 20 Minuten nach 7 an diesem 6. August, an dem wir unsere Gong-Geburtstagskinder ganz herzlich gratulieren. Zum einen die Sonja aus Würzburg, die heute 61. Geburtstag feiert. Und deine Tochter, die Isabella, wünscht dir einen richtig tollen Tag im Schwimmbad. Ähnlich geht's dann beim Hofi. Genauer gesagt beim Christian aus Sommerhausen am Wochenende zu. Der hat nämlich am Wochenende eine Poolparty mit dem Hetzfelder Männerballett geplant. Da bleibt wahrscheinlich nicht nur kein Auge, sondern auch die Kehle nicht lang trocken. Deine Löwenbabys, die Lilly und Leo und dein Schatzi Tina gratulieren ganz herzlich zum 41. Der Günther aus Kürnach feiert heute 58. Geburtstag. Bekennender Gong-Ultra. Günther, wir grüßen dich, wünschen dir heute Happy Birthday und einen schönen Tag. Genauso wie Christine und Oma Erika. Und runden 40. feiert heute der Christian in Ochsenfurt. Man hat einen sehr, sehr langen Text über dich verfasst und deine Vorzüge, aber wir heben heraus und stellen fest, du hast ein besonderes Talent als Koch. Die Claudia gratuliert dir ganz herzlich und unser Geburtstagskind des Tages, das hat die 40 noch vor sich, genauer gesagt feiert sie zum 14. Mal, den 26. Geburtstag habe ich mir sagen lassen, die Pia aus Kürnach, die ganz lieb gegrüßt wird von ihren Jungs, dem Philly und dem Daniel. Lass es dir gut gehen und verwöhne dich heute mal selbst mit einem Einkaufsgutschein vom DM um die Ecke, denn du bist unser Geburtstagskind des Tages.

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1: Ich bin Christian Haider. Guten Morgen. Die Grünen im Bayerischen Landtag fordern einen 10-Punkte-Notfallplan gegen Wasserknappheit. Hintergrund sind zunehmende Trockenphasen, niedrige Pegelstände und trockene Böden, besonders in Unterfranken. Hier ist die trockenste Region Bayerns. Vorgesehen sind unter anderem eine Wassersparoffensive, mehr Schutz für Flüsse und Bäche sowie Hilfe für Kommunen bei der Trinkwasserversorgung. Für Würzburg fordern die Grünen zudem wieder ein eigenes Wasserwirtschaftsamt. Langfristig setzen sie auf sogenannte Schwammstädte und den Ausbau von Wasserschutzgebieten. Nur so könne die Wasserversorgung auch künftig gesichert werden. Der Nahverkehr in Würzburg ist so beliebt wie nie zuvor. Die WVV hat im ersten Halbjahr einen neuen Fahrgastrekord aufgestellt.
2: Volle Strabas und gut besetzte Busse. Der öffentliche Nahverkehr in Würzburg boomt. Knapp 18 Millionen Menschen waren in den ersten 6 Monaten des Jahres unterwegs. Ein neuer Rekord. Besonders die Strabas sind gefragt. Hier gab es ein Plus von fast 5%. Aber auch die Busse konnten Erfolge verzeichnen. Vor allem auch die Linie 29 zum Campus Hubland Nord hat nach ihrem Ausbau rund 11% mehr Fahrgäste. Für die WVV ist das ein Zeichen, dass das Einbeziehen der Fahrgäste genau der richtige Weg war. Shari Golla, Nachrichtenredaktion.
1: Die beiden Aufstiegsspiele gegen Lok Leipzig kommen die Würzburger Kickers teuer zu stehen. Das DFB-Sportgericht hat die Rothosen zu Geldstrafen von insgesamt 25.750 Euro verurteilt. Es geht um abgebrannte Pyrotechnik, sowohl beim Spiel Ende Mai in Leipzig

als auch beim Heimspiel Anfang Juni in Würzburg. Da musste wegen der starken Rauchentwicklung die Partie sogar für 1,5 Minuten unterbrochen werden. Zudem wurde da auch ein Becher in den Innenraum geworfen. Krisensitzung der FIFA-Spitze am Abend in Marokko. Dabei hat die Führungsriege ihrem Boss Gianni Infantino demonstrativ den Rücken gestärkt. Damit dürfte der 600

0: Infantino offen das Vertrauen entzogen, wegen dessen umstrittene Investorenpläne. Anteile an der WM sollten an private Investoren verkauft werden.
1: Volle Informationen zur halben Stunde, das ist unser Credo hier in den Gong News. 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
1: Das ist heute zumindest angekündigterweise nicht ganz so heiß wie in den letzten Tagen, aber das ist nur eine kurze Verschnaufpause, oder Kai Zorn?
3: Ja, nur eine ganz kurze Verschnaufpause. Heute sind es mal 28 bis 31 Grad und das Ganze wird begleitet von böigem Westwind und sonst nur harmlosen Wolken und viel Sonnenschein. Morgen gibt es nach einer frischen Nacht ebenfalls viel Sonne bei ähnlichen Werten wie heute. Dann kriegen wir nochmal eine frische Nacht auf Samstag. Der Samstag tagsüber wird aber dann wieder heiß werden und sonnig. Und am Sonntag sind es um und über 35 Grad.
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1: 7:58 ist es schon. Guten Morgen auf die Straßen. Wir haben aktuell normalen Berufsverkehr mit Ferienvorteil, könnte man sagen. Und geblitzt wird in Kist in der Ortsdurchfahrt. Gute Fahrt.
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1: Mit Cappy für euch im Gongstudio und gleich mit einem musikalischen Blutsauger. Nein, nicht der Schnark im Schlafzimmer. Dracula.

0: Mit dem Soundtrack für den Feierabend greifen wir dem Arbeitstag schon ein bisschen vor hier auf Radio Gong. 20 Minuten vor 8 ist es. Und was ihr mit dem Feierabend anstellen könnt, wenn er dann wirklich mal da ist, das hört ihr jetzt.
1: Ja, am Vize-Freitag könnt ihr heute die Sterne beobachten. Zum Beispiel ja mit einer Tüte Popcorn in der Hand. Denn im Cineworld ist heute wieder Open-Air-Kinozeit. Heute mit dem zweiten Teil des Kultfilms Der Teufel trägt Prada. Hamburg Vibes in Würzburg bekommt ihr dann heute beim Hafen Sommer, denn da ist heute der Hamburger Marlo Großhardt zu Gast. Und im Decathlon, da treffen sich heute nochmal alle Rennradmäuse. Da ist nämlich auch heute nochmal die Van Rysel Van Tour, wo ihr Profibikes testen könnt und die Trendsportart auch mal bei einem Group Ride gemeinsam erleben könnt. Ansonsten heißt es heute ab ins Kino mit euch, denn heute starten 4 neue Filme. Zum einen der neue Paw Patrol Dino-Film für alle Kids in den Sommerferien. Aber auch für die Erwachsenen gibt es neuen Kinostoff. Unter anderem die Komödie Dean White über einen Pärchenabend, der etwas zu ehrlich verläuft und dadurch eskaliert. Und auch der Horrorfilm Ice Cream Man, in dem eine idyllische Kleinstadt im Sommer in den Wahnsinn verfällt, nachdem ein geheimnisvoller Eisverkäufer auftaucht.
0: Dankeschön, Chiara, für die Veranstaltungstipps. Die gibt's auch online auf radiogong.com.

0: große Ereignisse werfen ihre Schatten voraus. Morgen geht's schon los mit den Gong Sommer Open Airs. Roy Bianco eröffnet und am Samstag dann das größte Heimspiel, das sie jemals hatten in ihrer bisherigen Karriere. Die beiden Jungs aus Karlstadt, Fastboy, geben sich die Ehre. Das waren sie zusammen mit Topic und Forget You. Und hier macht unser WhatsApp-Account mal wieder die Grätsche unter den vielen Hashtags Hits um die Wette hören, die er uns reingeschickt hat. Denn im Gegenzug gibt's wieder Freitickets unter allen Einsendungen. Und in dem Fall für Gong-Hörerin Katharina. Herzlichen Glückwunsch, Katharina.
1: Ja, wow. Hi, guten Morgen.
0: Guten Morgen.
1: Ja, super.
0: Gerne. Was war bisher so dein Sommerferien-Highlight?
1: Mein Sommerferien-Highlight. Wir waren letzte Woche auf dem Nürburgring. Da durfte ich sogar mal eine Runde drehen. Das war fantastisch.
0: Ja. Mit dem Rennauto?
1: Nein, nicht ganz. Also wir haben uns ein Auto geliehen und dann sind wir da oben ein bisschen rumgedüst.
0: Okay. Was bist du so in der Spitze gefahren?
1: Ja, das war so ein freies

0: an. Also wir haben da wurde keine Messung gemacht, aber es hat trotzdem wahnsinnig viel Spaß gemacht.
1: Ja, das glaube ich. Also Gas geben kannst du auf jeden Fall. Das erhoffen wir uns auch am Samstag dann mit Fastboy auf dem Residenzplatz. Warst du schon mal bei einem der Residenzplatzkonzerte?
0: Nein, noch gar nicht. Also ich freue mich riesig drauf.
1: Ja, da kannst du dich freuen auf wunderbares Ambiente und natürlich auch zwei bestens aufgelegte Hainbrüder alias Fastboy. Die werden auch richtig Gas geben. Viel Spaß dir, Katharina, und heute einen schönen Donnerstag.
0: Vielen, vielen Dank. Euch auch. Dankeschön.
1: Ciao. Gerne. Bis gleich. Ciao.

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2: Ich bin Justin Hamm. Guten Morgen. Bei den langen Hitzeperioden in diesem Jahr wird Wasser zunehmend knapper. Am deutlichsten wird das, wenn man sich große Flüsse anschaut. Das extreme Niedrigwasser ist heute Thema bei einem Treffen von Wirtschaftsverbänden mit dem neuen Verkehrsminister Bilger. Es geht darum, was getan werden kann, um die Situation zu verbessern. Wegen der niedrigen Wasserstände, etwa in Rhein und Donau, können Transportschiffe nur noch sehr wenig Ladung aufnehmen, wenn sie überhaupt fahren können. Am Flughafen Leipzig-Halle ist in der Nacht zu Mittwoch eine mit Sprengstoff bestückte Drohne entdeckt worden. Das Ganze in der Nähe einer ukrainischen Transportmaschine. Innenminister Dobrindt sprach am Abend von einem Anschlag hochprofessioneller Täter, möglicherweise mit Beteiligung fremder Mächte. Der Sprengstoff soll militärischen Ursprungs sein. Spezialkräfte hatten die Vorrichtung entschärft. In der CDU wächst der Unmut über Kanzler Merz, das berichtet der Spiegel nach Gesprächen mit Kommunalpolitikern und Parteifunktionären. Kritisiert werden vor allem Personalentscheidungen wie die Absetzung von Verkehrsminister Schnieder. Rottenburgs Oberbürgermeister Neher spricht von einem katastrophalen Zustand und vergibt die Note mangelhaft für Merz. Auch NRW-Vizefraktionschef Wussem fordert mehr Transparenz. Die Führungsspitze des Fußball-Weltverbandes hat nach einer Notfallsitzung Einigkeit demonstriert. Die Riege um den schwer in Kritik geratenen FIFA-Chef Infantino sicherte ihm uneingeschränkte Unterstützung zu. Die FIFA räumte allerdings auch Fehler bei den Investorenplänen ein. Der Prozess hätte anders

0: gehandhabt werden sollen, heißt es. Der europäische Verband UEFA hatte Infantino zum Rücktritt aufgefordert.
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2: Unterfranken ist die trockenste Region Bayerns. Die Grünen im Landtag verlangen deshalb einen 10-Punkte-Notfallplan für die Wasserversorgung. Gefordert werden unter anderem eine landesweite Wassersparoffensive, besserer Schutz von Flüssen und Bächen sowie mehr Unterstützung für die Kommunen. Für Würzburg bringen die Grünen zudem ein eigenes Wasserwirtschaftsamt ins Spiel. Der Cold Case-Prozess um den Mord an einer 13-Jährigen aus Wiesenfeld wird heute am Würzburger Landgericht fortgesetzt. Das Verfahren war mehrere Tage unterbrochen, weil das Gericht über Befangenheitsanträge entscheiden musste. Einen Antrag gegen zwei Berufsrichter hat es zurückgewiesen. Erfolgreich war dagegen der Antrag der Verteidigung gegen eine Chefin. Sie hatte über mehrere Ecken familiäre Kontakte zu einem früheren Verdächtigen und wohnte zudem in Wiesenfeld. Die Chefin wird nun ersetzt.
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3: Was bringt uns dieser Donnerstag, Kai Zorn?
4: Eine kleine Abkühlung und böig auffrischenden Westwind. Sonnenschein und harmlose Wolken wechseln sich ab. Dazu steigen die Temperaturen auf 28 bis 31 Grad mitsamt böigem Westwind. Morgen haben wir ähnliche Temperaturen bei strahlendem Sonnenschein. Am Wochenende wird es dann wieder wärmer mit um und über 35 Grad am Sonntag.
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3: Um 7:45, schönen guten Morgen auf die Straßen. Wir haben normalen Berufsverkehr her, Tendenz schon wieder abnehmend und Ferien sind ja dann auch noch. Ihr kommt also alles in allem gut durch. Geblitzt wird in Kist in der Ortsdurchfahrt.
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3: Für euch ist Cappy im Gong-Studio. Schönen Donnerstagmorgen zusammen.

Ja, und bei uns im Radio ist es sunny und draußen vor der Tür ist es sunny. Der Soundtrack Richtung Zielgerade der ersten Sommerferienwoche. Ganz easy gleiten wir durch mit Crow. 11:11. Hier ist der Heimvorteil, hier ist Radio Gong. Ja, und es war ja bisher schon eine Woche voller Ferien-Highlights. Wir haben euch in dieser Woche schon auf den Main zum Wellenreiten und nach Tulba zum Wakeboarden eingeladen. Gestern gab es dann einen Ausflug in den Kletterwald Einsiedel, in den Gramschatzer Wald. Und heute gilt er wieder, unser Heimvorteilstil. Jeden Tag ein anderes Ferien-Highlight, damit euch auch ja nicht langweilig wird in den Sommerferien. Schließlich sind wir euer Erlebnisradio. Und richtig was erleben kann man auch bei einem Besuch vom Maislabyrinth in Bibelried. Wir haben es gestern schon getestet und ihr könnt es heute nachmachen. Und ich sage mal so, bei den gemäßigten Temperaturen heute, da muss man keine Angst haben, dass der Mais um euch herum heute Nachmittag zu Popcorn aufploppt. Also, wenn ihr das mal probieren wollt, ein Highlight für die ganze Familie, dann macht mit und sagt uns bei unserer Ferien-Highlight-Schätzfrage heute, wie groß ist es denn, das Maislabyrinth in Bibelried? Wenn ihr einen Tipp abgeben wollt, gerne per WhatsApp mit dem Hashtag Ferien-Highlight. Unter allen Einsendungen werden wir heute Nachmittag ein paar glückliche Gewinner ziehen.

0: Es ist Summertime am Main. Mit dem Song aus der Region für die Region, Mellomark und die Tanzkinder mit Meine Stadt. Und worüber in der Region gesprochen wird, das hört ihr jetzt.
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2: Bei uns in der Innenstadt ist ein Wirt traurig, wütend und fassungslos. An Ennio Epifanes italienischem Restaurant La Rustica in der Karmelitenstraße hat gestern Nacht jemand sehr gezielt randaliert.
3: Wir sind auf der Terrasse alle vier Schirme zerschnitten worden. Noch dazu hat man mir einen Oleander-Äste abgeschnitten und einen Olivenbaum durchgeschnitten. Richtig durchgesägt.
2: Jetzt hofft er auf die Macht der vielen, denn ein respektvolles Miteinander, das sollte doch möglich sein. Wer irgendwas Verdächtiges rund um die Karmelitenstraße beobachtet hat, der wendet sich am besten direkt an die Polizei. Aus Würzburg, Louis Majewski.
4: Bei uns in Hitzingen oder Kitzingen ist ein Mann gestern kurzzeitig vom Chef zur Eishilfe geworden. Kitzingens Oberbürgermeister Ennis Tietz hat nämlich auf dem Rückweg von einem Außentermin einen Eisdesblitz.
5: Auf dem Rückweg zurück ins Rathaus bin ich an einem Geschäft vorbeigefahren. Es war sehr, sehr warm und ich dachte, so einen spontanen Entschluss, ich nehme mal Eis mit für die Mannschaft im Rathaus. Eine kleine Geste bei den heißen Tagen, damit auch wir als Verantwortliche zeigen, dass uns sehr wichtig ist, dass den Mitarbeitern gut geht.
4: Win hearts with ice, wie die Amis sagen würden. Die Eishilfe ist ihre wertvolle Fracht im Rathaus auf jeden Fall dann auch flott losgeworden und hat anschließend wieder auf dem Chefsessel Platz genommen. Aus Kitzingen, Alex Marder.
6: Bei uns am Heuchelhof sind die Mädels auch eiskalt, aber auf dem Fußballplatz. In der dritten Liga startet am Samstag der Spielbetrieb für die Würzburger Kickers. Aber auch beim größten reinen Frauenfußballverein Bayerns rollt der Ball am Wochenende wieder. Die Würzburger Kickers Frauen heißen zwar so wie die Männer, sind aber eigentlich ein ganz eigener Fußballverein. Mit einer spannenden Geschichte. Anna Reinders wollte als dreijähriges Kind Fußball spielen wie ihr Bruder. Nur nicht in einer Jungsmannschaft. Weil es in der Region aber kein Angebot gab, haben ihre Eltern das Projekt selbst in die Hand genommen. 2010 entstand der Frauenfußballverein in Würzburg mit ganzen 4 Mädels als erste Spielerinnen. Mittlerweile spielen sie in der Bayernliga. Am Samstag geht's dann erstmal zum Freundschaftsspiel nach Stuttgart. Vom Fußballplatz Felicia Stichter.
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1: Ich bin Christian Haider. Guten Morgen. Unterfranken kämpft mit massiver Trockenheit. Die Region gilt als die trockenste in Bayern. Deshalb fordert die Grünen-Fraktion im Landtag einen 10-Punkte-Notfallplan für die Wasserversorgung. Vorgesehen sind unter anderem eine bayernweite Wassersparoffensive, mehr Schutz für Flüsse und Bäche sowie zusätzliche Hilfen für die Kommunen. Für Würzburg schlagen die Grünen außerdem ein eigenes Wasserwirtschaftsamt vor. Langfristig setzen sie auf sogenannte Schwammstädte und Schwammlandschaften, damit Regenwasser besser gespeichert wird. Hintergrund sind häufigere Trockenperioden und die Sorge, dass Wasser künftig

knapper werden könnte. Der zentrale Omnibusbahnhof in Würzburg soll moderner und barrierefreier werden. Ziel ist ein moderner Knotenpunkt für den städtischen Busverkehr. In einer Bürgerbeteiligung konnten die Würzburger jetzt Lob, Kritik und Wünsche einbringen. Was gut funktioniert, sind demnach die kurzen Wege und schnellen Umstiege zu Bahn und Straßenbahn. Auch die digitalen Anzeigen werden gelobt. Dringend gewünscht werden ein besserer Wetterschutz, aber auch sichere und gut beleuchtete Bereiche. Nur 13% knapper werden könnte. Der zentrale Omnibusbahnhof in Würzburg soll moderner und barrierefreier werden. Ziel ist ein moderner Knotenpunkt für den städtischen Busverkehr. In einer Bürgerbeteiligung konnten die Würzburger jetzt Lob, Kritik und Wünsche einbringen. Was gut funktioniert, sind demnach die kurzen Wege und schnellen Umstiege zu Bahn und Straßen.

0: viel ist eine schnelle und nahe Notfallversorgung wert? Darüber hat der Marktheidenfelder Stadtrat nun erneut diskutiert. Das Ergebnis, die Stadt will auch in Zukunft die Notaufnahme im benachbarten Bürgerspital in Wertheim finanziell unterstützen. Über 31.000 Euro fließen in diesem Jahr in den entsprechenden Förderverein des Krankenhauses. Denn allein im letzten Jahr haben sich 120 Menschen aus Marktheidenfeld in der Notaufnahme in Wertheim behandeln lassen. Die Wege sind schlichtweg kürzer als in andere Krankenhäuser, beispielsweise nach Lohr. Innenminister Dobrindt spricht nach dem Drohnenfund am Flughafen Halle-Leipzig von einem hybriden Anschlagsszenario. Auf dem Gelände war in der Nacht auf gestern eine mit Sprengstoff bestückte Drohne nahe ukrainischer Frachtmaschinen entdeckt worden. Für Dobrindt ein neues Bedrohungsszenario. Der CSU-Politiker nennt den Vorfall sehr ernst und sicherheitsrelevant. Wer dahinter steckt, müssen die Ermittler erst klären.
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1: Es soll ja heute nicht ganz so heiß werden wie in den letzten Tagen. Das heißt, wir bleiben heute unter der 30-Grad-Marke, Kai Zorn.
3: Größtenteils, ja. 28 bis knapp über 30 Grad sind es heute. Mit harmlosen Wolken und Sonnenschein, wobei sich im Laufe des Tages die Sonne durchsetzen wird. Und ein bisschen Kühlung bringt auch noch der auffrischende Westwind. Morgen haben wir ähnliche Temperaturen mit strahlendem Sonnenschein. Strahlenden Sonnenschein bringt auch das Wochenende. Gelegentlich mal ein paar hohe Wolken und die Temperaturen liegen dann wieder bei über 30 Grad.
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1: Um gleich 5 Minuten nach 8:30. Schönen guten Morgen und Vorsicht auf der A7 Würzburg Richtung Fulda. Wenn ihr da unterwegs seid zwischen Bad Brückenau, Volkers und dem Dreieck Fulda, haben wir Gefahr durch einen defekten PKW, der im Baustellenbereich steht. Außerdem wird geblitzt und zwar auf der B27 bei Tüngersheim in der 70er-Zone beidseitig. Außerdem stehen sie in Kist in der Ortsdurchfahrt, in Kitzingen, Mainstockheimer Straße stadteinwärts und in Rottenbauer hat einer in der Akaziensteige aufgebaut, 30er-Zone.
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1: Mit Cappy für euch im Gong-Studio. Schönen Donnerstagmorgen zusammen.

Gänsehautgarantie. Coldplay und Clocks hier auf Radio Gong. Ja, und man fragt sich ja unweigerlich, wer hat an der Uhr gedreht, denn die erste Augustwoche ist fast auch schon wieder in den Büchern. Und auch wenn es ein sehr trockenes Jahr ist, gerade jetzt auch ein sehr, sehr trockener Sommer, muss man auch festhalten, wir sind in den Genuss von sehr vielen Sonnenstunden gekommen. Fast 1500 Sonnenstunden sind es bisher an der offiziellen Wetterstation in Würzburg zum Beispiel schon gewesen. Und der viele Sonnenschein in Verbindung mit den Spritpreisen, die wir seit spätestens März haben,

0: macht den Run auf die Ladesäulen in diesen Tagen dann doch recht verständlich und nachvollziehbar. Mittlerweile sind mehr als 100.000 Anträge auf die E-Auto-Förderung eingegangen. Das hat das Bundesamt für Wirtschaft gestern bekannt gegeben. Ausreichen sollen die insgesamt 3 Milliarden Euro, die im Fördertopf für die E-Auto-Prämie sind, ja für rund 800.000 Anträge. Deutlich weiter bei der Elektrifizierung ihrer Autoflotte sind übrigens die Dänen. Denn in Dänemark gibt es einen E-Auto-Anteil bei den Privatkäufen von mittlerweile 97%. Und das ist verbrieft, denn wir alle wissen, spätestens nach dem alten Schlager, Dänen lügen nicht. Mit Muskelkraft ist dagegen Gonghörer Sven unterwegs. Er hat uns seine Lieblingsradstrecke verraten. Wo ist denn die, Sven?
1: Start ist der rund 60 Kilometer lange Kurs in Obereisenheim Richtung Bergrheinfeld, Grafenrheinfeld, zurück nach Volgach, dort einmal um die Weininsel Sommerach-Nordheim, dann hoch zu Vogelsburg. Und dann geht's wieder bergab, die Weinberge runter, Richtung Untereisenheim und Obereisenheim. Man kann die Tour jederzeit verkürzen, über die Mainfähren fahren. Es ist eine wunderschöne Tour und vereint Weinberge, den Main, wunderschöne Weinorte und wirklich tolle Ausblicke.
0: Ja, da kriegt man schon beim Erzählen Bock. 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

Nico Santos bringt euch auf die Zielgeraden des Donnerstagmorgens. 8:50 ist es nämlich schon und damit gleich Zeit für Chiara hier im Gong-Programm. Viel Spaß mit ihr. Ich sage am Ende wie immer, don't worry, be happy.

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1: Ich bin Justin Hamm. Guten Morgen. Deutschland ist im internationalen Vergleich dicker als der Durchschnitt, raucht mehr und bewegt sich weniger. Das kritisiert Kassenärztechef Gassen und fordert vom neuen Gesundheitsminister Linnemann einen Neustart bei der Vorsorge. Die jüngsten Steuererhöhungen auf Tabak und Alkohol reichten nicht aus. Bei einer Flasche Wodka könnte der Staat laut Gassen ruhig 5 bis 10 Euro mehr draufschlagen. In der Nähe einer ukrainischen Frachtmaschine wurde am Flughafen Leipzig-Halle eine Sprengstoffdrohne gefunden. Innenminister Dobrindt spricht von einem Anschlagsversuch. Diana Kramer berichtet.
2: Dass eine Drohne bewaffnet mit Sprengstoff sich hier auf einem Flughafengelände befinde, stelle eine neue Bedrohungslage dar, sagte Dobrindt. Die mutmaßlichen Drahtzieher sehe er nicht im Amateurbereich, für ihn kämen eher staatliche Akteure in Frage. Der Innenminister spricht von fremden Mächten. Der Botschafter der Ukraine in Deutschland, Makeyev, wird da deutlicher. Er vermutet Russland hinter dem Drohnenvorfall, sagte er bei Welt TV.
1: Ein Anschlag, der letztes Jahr für Fassungslosigkeit sorgte, war der im Februar in München. Ein Mann war mit seinem Auto in einen Verdi-Demonstrationszug gefahren. 2 Menschen kamen ums Leben, über 40 wurden verletzt. Heute wird das Urteil erwartet. Die Bundesanwaltschaft geht von einem religiös motivierten politischen Anschlag aus. Sie fordert lebenslange Haftstrafe und die besondere Schwere der Schuld. Schauspielerin Iris Berben wird mit dem Deutschen Kulturpolitikpreis 2026 ausgezeichnet. Der Deutsche Kulturrat würdigt damit ihren Einsatz gegen Antisemitismus, Rassismus und Rechtsextremismus. Von der Jury heißt es, Berben widerspricht, wo Schweigen bequem wäre. Der Deutsche Kulturpolitikpreis ist ein Ehrenpreis, ohne finanzielle Dotierung und wird seit 2021 verliehen.
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3: Mehr als 1,5 Millionen Euro haben die Sternsinger Anfang des Jahres im Bistum Würzburg eingesammelt. Das Ergebnis aus dem Vorjahr konnte damit noch einmal um 30.000 Euro übertroffen werden. Gesammelt wurde in diesem Jahr in 694 Gemeinden und Gruppen. Bundesweit haben die Sternsinger in diesem Jahr fast 47,2 Millionen Euro gesammelt. Mit dem Geld werden benachteiligte und notleidende Kinder in aller Welt unterstützt. Die Würzburger Kickers müssen nach den Relegationsspielen gegen Lok Leipzig tief in die Tasche greifen. Das DFB-Sportgericht hat Geldstrafen von insgesamt 25.750 Euro verhängt. 20.000 Euro entfallen auf 73 gezündete pyrotechnische Gegenstände beim Hinspiel Ende Mai in Leipzig. Für das Rückspiel Anfang Juni wurden weitere 5.750 Euro fällig. Dort sorgten weitere Pyro-Gegenstände für eine rund 1,5-minütige Spielunterbrechung wegen Rauchentwicklung.
4: Danke, Christian Heider, für die News und kurz nach 9, die findet ihr wie immer auch nochmal zum Nachlesen auf radiogong.com oder für unterwegs in der Gong-App.

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1: Und da wird es uns fast schon kalt heute. Bis zu 31 Grad nur heute. Und das mit Wind und Sonne im Wechsel. Und ja, ansonsten bleibt es aber harmlos. Und ja, wir können mal wieder durchatmen.
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1: Und hallo an alle Autofahrer. Das sieht gut aus. Wir haben keinen größeren Stau oder Verkehrsbehinderungen für euch. Dafür aber wirklich sehr, sehr viele Blitzer. Zum einen in Waldbrunn am Ortseingang von der B8 kommend. Dann nochmal in Schonungen am Ortsausgang Richtung Haßfurt. In Versbach in der Estenfelder Straße. Auf der B27 Tüngersheim in der 70er-Zone beidseitig. Und nochmal in Rottenbauer an der Akaziensteige Achtung 30er-Zone.
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1: Und ich wünsche euch einen wunderschönen guten Morgen.

0: schon mal auf mit Bibi Rexha und New Religion zum Auftakt in den Vize-Freitag hier beim Heimvorteil, der ja für viele auch schon der Mini-Auftakt ins Wochenende bedeutet. Aber egal, ob ihr heute schon mal fürs Wochenende üben oder nochmal Kraft auftanken wollt, heute ist wieder für jeden was geboten.
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0: Ja, am Vize-Freitag könnt ihr heute die Sterne beobachten. Zum Beispiel ja mit einer Tüte Popcorn in der Hand. Denn im Cineworld ist heute wieder Open-Air-Kinozeit. Heute mit dem zweiten Teil des Kultfilms Der Teufel trägt Prada. Hamburg-Vibes in Würzburg bekommt ihr dann heute beim Hafen Sommer. Denn da ist heute der Hamburger Marlo Großhardt zu Gast. Und im Decathlon, da treffen sich heute nochmal alle Rennradmäuse. Da ist nämlich auch heute nochmal die Van Rysel Van Tour, wo ihr Profibikes testen könnt und die Trendsportart auch mal bei einem Group Ride gemeinsam erleben könnt. Ansonsten heißt es heute ab ins Kino mit euch, denn heute starten 4 neue Filme. Zum einen der neue Paw Patrol Dino-Film für alle Kids in den Sommerferien. Aber auch für die Erwachsenen gibt es neuen Kinostoff. Unter anderem die Komödie Dean White über einen Pärchenabend, der etwas zu ehrlich verläuft und dadurch eskaliert. Und auch der Horrorfilm Ice Cream Man, in dem eine idyllische Kleinstadt im Sommer in den Wahnsinn verfällt, nachdem ein geheimnisvoller Eisverkäufer auftaucht.
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1: Ich bin Christian Heider. Guten Morgen. Unterfranken ist in Bayern die trockenste Region und deshalb fordern die Grünen im Landtag einen 10-Punkte-Notfallplan für die Wasserversorgung. Vorgesehen sind eine Wassersparoffensive, mehr Schutz für Flüsse und Bäche sowie zusätzliche Unterstützung für Kommunen. Für Würzburg wünschen sich die Grünen außerdem wieder ein Wasserwirtschaftsamt. Langfristig setzen sie auf sogenannte Schwammstädte und Schwammregionen. Regenwasser soll gespeichert werden, statt schnell abzufließen, um Trockenzeiten besser zu überstehen. Hintergrund sind immer häufiger auftretende Dürreperioden. Der zentrale Omnibusbahnhof in Würzburg, ZOB, ist längst in die Jahre gekommen. Auch barrierefrei ist er nicht wirklich. Die Stadt nimmt aktuell einen neuen Anlauf, den ZOB als modernen und zentralen Knotenpunkt für den gesamten Busverkehr umzugestalten.
2: In einer Bürgerbeteiligung konnten die Würzburger jetzt Lob, Kritik und Wünsche einbringen. Was gut funktioniert, sind demnach die kurzen Wege und schnelle Umstiege zu Bahn und Straßenbahn. Auch die digitalen Anzeigen werden gelobt. Dringend gewünscht werden dagegen ein besserer Wetterschutz, aber auch sichere und gut beleuchtete Bereiche. Nur 13% der Teilnehmenden fühlt sich aktuell am Busbahnhof sicher. Der große Rest fühlt sich nur bedingt wohl. Shari Golla, Nachrichtenredaktion.
1: Der Cold Case-Prozess um den Mord an einer 13-Jährigen aus Wiesenfeld wird heute vor dem Würzburger Landgericht fortgesetzt. Mehrere Tage war er unterbrochen. In dieser Zeit hat das Gericht einen Befangenheitsantrag der Verteidigung gegen zwei Berufsrichter zurückgewiesen. Erfolgreich war dagegen ein Antrag gegen eine Chefin. Die Frau hatte über mehrere Ecken familiäre Kontakte zu einem früheren Beschuldigten in dem Fall und lebte selbst in Wiesenfeld. Sie wird nun durch eine Ersatzchefin ersetzt. Der angeklagte 49-Jährige schweigt bislang im Prozess. Iran und Oman haben sich auf ein neues Verkehrsmodell für Frachter und Tanker in der Straße von Hormus geeinigt. Künftig sollen Schiffe auf einer nördlichen Route durch iranische Hoheitsgewässer in die Meerenge einfahren und über eine südliche Route durch omanische Gewässer wieder herausfahren, wie die iranische Regierung in der Nacht erklärt hat. Die USA waren an der Absprache nicht beteiligt.
3: Danke, Christian Heider, für das Update. Um kurz nach 9:30 findet ihr alles aber auch nochmal zum Nachlesen auf radiogong.com oder für unterwegs in der Gong-App.
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3: Ja, aktuell sind es roundabout 23 Grad in der City. Später werden es aber auch wieder bis zu 31 Grad. Und das Ganze heute in Kombi mit Sonne, Wolken und auch ein bisschen Wind.
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3: Und hallo an alle Autos.

0: Pfarrer. Für euch heißt es heute wieder Geduld auf der B27 in Würzburg Richtung Veitshöchheim. Nach der Baustelle auf der Brücke auf der Nordtangente staut sich da aktuell wieder ein bisschen und ihr solltet da einfach ein bisschen mehr Zeit einplanen. Ansonsten wird auch geblitzt und zwar in Schonungen am Ortsausgang Richtung Haßfurt, in Waldbrunn am Ortseingang von der B8 kommend und auch nochmal in Versbach in der Estenfelder Straße. Gute Fahrt euch!
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0: Für euch heißt es heute wieder Geduld auf der B27 in Würzburg Richtung Veitshöchheim. Nach der Baustelle auf der Brücke auf der Nordtangente staut sich da aktuell wieder ein bisschen und ihr solltet da einfach ein bisschen mehr

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0: Du bist gut genug, die Hymne für ein bisschen mehr Selbstbewusstsein an diesem Donnerstag von Kitschkrieg und Shireen David hier bei eurem Heimvorteil. Ja, und da lernen eure Kids in den Sommerferien diese Woche wohl auch, zusammen kann man einfach alles schaffen, sogar ein Haus bauen. Naja, eher gesagt eine Hütte, denn Sommerferien bedeutet hier bei uns in der Region ja auch für viele Hüttendorfzeit. Diese Woche hat sich ja auch schon das Hüttendorf in Giebelstadt im Landkreis Würzburg gemeldet und auch im Hüttendorf in Niederwern im Landkreis Schweinfurt scheint es gut zu laufen.
1: Das Hüttendorf war richtig cool, die Betreuer waren auch sehr nett und da konnte man viele Dinge bauen.
2: Also mir hat am meisten Spaß gemacht, dass wir zusammen die Hütten gebaut haben und es war einfach eine tolle Gemeinschaft.
3: Hier kann man viele neue Sachen lernen und man kann sehr viele Sachen bauen.
4: Ich finde das Ferienspaßprogramm toll, weil es gibt verschiedene Sachen, die man da machen kann und den Kindern ist es gar nicht langweilig in den Ferien.
5: Ich kann es nur weiterempfehlen, wir machen viele coole Sachen und man kann neue Freunde kennenlernen.
6: Dass es richtig viel Spaß macht und dass man viel machen kann.
0: Ja, Langeweile ist Fehlanzeige in den Hüttendörfern in der Region und das Beste, die Eltern, die können auch mal wieder durchatmen. Aber wie läuft es in eurem Hüttendorf oder was treibt ihr in den Sommerferien? Schickt uns eure Ferien, Freizeiten oder Beschäftigungen mal ins Gongstudio und dann schauen wir mal.

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1: Justin Hamm. Leere Regentonnen im Garten, Niedrigwasser in den Flüssen. Der Bund für Umwelt und Naturschutz Deutschland fordert einen grundlegenden Wechsel in der Wasserpolitik. Die Experten sprechen vor einem Spitzentreffen der Wirtschaftsverbände mit Verkehrsminister Bilger von einem nationalen Plan für Wasserknappheit. Die Hitzewellen sorgen nicht nur für Austrocknung. Laut RKI sind in der extrem heißen Woche im Juni etwa 9.600 Menschen in Deutschland hitzebedingt gestorben. In München soll heute das Urteil gegen den mutmaßlichen Attentäter fallen, der im Februar letzten Jahres in eine Verdi-Demo fuhr. Eine Mutter und ihr 2 Jahre altes Kind starben, 45 Menschen wurden verletzt. Oliver Urbanke berichtet.
2: Die Verteidigung fordert höchstens 15 Jahre Haft und die Unterbringung in einer psychiatrischen Klinik und begründet das unter anderem damit, dass der Angeklagte aus ihrer Sicht an Schizophrenie leide. Ein Gutachter hatte das ausgeschlossen. Die Bundesanwaltschaft fordert lebenslange Haft und die Feststellung der besonderen Schwere der Schuld. Damit wäre eine Entlassung nach 15 Jahren nicht möglich.
1: Iran und Oman stehen offenbar kurz vor der Einigung über eine neue Schifffahrtsroute durch die Straße von Hormuz. Das könnte auch für uns wichtig sein. Durch die Meerenge wird rund ein Fünftel des weltweit gehandelten Öls transportiert. Seit Kriegsbeginn blockiert der Iran die Route weitgehend. Eine Lösung könnte die Ölpreise wieder sinken lassen. London bekommt als erste Stadt in Europa richtige Robotaxis. Uber und die britische Firma Wayve dürfen jetzt Passagiere mit selbstfahrenden Autos durch die Stadt fahren, noch mit Sicherheitsfahrer am Steuer. Aber schon im Sommer sollen erste Fahrgäste mitfahren. Über 100.000 Londoner haben schon Interesse angemeldet. Und auch Google-Tochter Waymo und die chinesische Firma Baidu wollen in London an den Start gehen.
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3: Bus und Straßenbahn in Würzburg hatten in den letzten Monaten so viele Fahrgäste wie noch nie. Nach Angaben der WVV nutzten im ersten Halbjahr 2026 knapp 18 Millionen Menschen den öffentlichen Nahverkehr. Vor allem die Straßenbahnen werden beliebter. Dort stieg die Zahl der Fahrgäste gegenüber dem Vorjahreszeitraum um 4,6%. Damit setzt sich der positive Trend der vergangenen Jahre weiter fort. In Würzburg-Grombühl hat ein 29-Jähriger am Dienstagnachmittag Gegenstände aus dem Fenster einer Wohnung geworfen. Unter anderem flogen in der Steinhalsstraße ein Fernseher und ein Computer seiner Mitbewohnerin auf geparkte Autos. Der 29-Jährige stand offenbar unter Drogeneinfluss. Er kam wegen möglicher Fremdgefährdung in eine psychiatrische Einrichtung.
4: Danke Christian Heider. Für die News um kurz nach 10, die findet ihr wie immer auch nochmal zum Nachlesen auf radiogong.com oder für unterwegs in der Gong-App.
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4: Hier noch haben wir nur 25 Grad hier in der City. Später knacken wir dann aber auch wieder die 30-Grad-Marke. Heute mit bis zu 31 Grad in der Spitze. Das Ganze mit Sonne, Wind und auch ein paar Wolken am Himmel.
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4: Und hallo an alle Autofahrer. Für euch sorgt die Baustelle an der B27 in Würzburg wieder für so ein bisschen mehr Geduld auf den Straßen. Hier staut sich es aktuell ein bisschen, da also am besten mehr Zeit einplanen. Ansonsten haben wir auch jede Menge Blitzer und zwar in Kist in der Ortsmitte, in Weilbrunn am Ortseingang von der B8 kommend, in Schonungen am Ortsausgang Richtung Haßfurt und auch nochmal auf der B27 in Tüngersheim, Achtung 70er-Zone.

0: Shakira begleitet uns in den Donnerstagvormittag hier beim Heimvorteil. Und das am Tag nach dem Fund einer Sprengstoffdrohne auf dem Leipziger Flughafen. Bei den Verantwortlichen und den Sicherheitsbehörden sind nach dem Fund natürlich sämtliche Alarmglocken an. Und laut Bundesminister Dobrindt sei eine Drohne, bewaffnet mit Sprengstoff, auf dem Flughafengelände auch ein neues Bedrohungsszenario. Gott sei Dank ist sie aber erkannt und auch unschädlich gemacht worden. Aber die Ermittlungen, die laufen jetzt natürlich. Hier bei uns in der Region sollen Drohnen dagegen jetzt zu mehr Sicherheit verhelfen. Das ist zumindest der Plan vom Schweinfutter Startup Air Defense Shield. Das ist ein modulares Drohnenabwehrsystem mit KI-gestützter Zielerfassung. Vor rund 1,5 Monaten haben sie den Startup-Preis gewonnen. Aber ja, wie soll das überhaupt funktionieren?
1: Im Endeffekt wird

0: Der Kunde, also es ist die Polizei an der Stelle und auch der User, wird mit der Drohne, wo wir es anbauen, dann in die Nähe der abzufangenden Drohne fliegen. Wir können uns individuell ausrichten und die Drohne dann eben auch mit einer eigenen Softwarelösung erkennen, zielen und nach Bestätigung durch den Kunden auch abschießen.
1: Ja, das war Lukas Bergerow vom Air Defense Shield. Klingt ja an sich nach einem guten Plan, aber mit was wird da eigentlich geschossen?
0: Wir entwickeln dabei gerade einen speziellen Abschussmechanismus, der schwarmfähig ist und ein Netz dann am Ende verschießt. Damit fangen wir die Drohne ein und bringen sie sicher zu Boden.
1: Ja, ein neues Abwehrsystem für Drohnen. Ob da auch eine Drohne mit Sprengstoff gefangen werden kann, sei mal dahingestellt, beziehungsweise wird wahrscheinlich auch noch rausgefunden. Aber immerhin ist es der bessere und vor allem auch richtige Weg, Drohnen zu benutzen.

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1: Mit Christian Haider. Die Zahl der Badetoten in Unterfranken hat sich in diesem Jahr mehr als verdoppelt. Nach Angaben der DLRG kamen bis Ende Juli 7 Menschen in den Gewässern der Region ums Leben. Im gleichen Zeitraum des Vorjahres waren es nur 3. Alle Opfer waren Männer. Die meisten tödlichen Unfälle passierten im Main, dort starben 5 Menschen. In Seen oder Weihern gab es 2 Fälle. Die DLRG ruft vor allem junge Männer dazu auf, Warnhinweise zu beachten und auf riskante Mutproben zu verzichten. Auffällig, während der aktuellen Hitzewelle gab es in Unterfranken keinen einzigen Badetoten. Bayernweit ereignete sich jeder 4. Fall in den letzten heißen Wochen. Das extreme Niedrigwasser

Niedrigwasser in Rhein und Donau beschäftigt heute Wirtschaftsverbände und den neuen Verkehrsminister Bilger. Bei einem Treffen geht es um mögliche Maßnahmen gegen die Folgen der anhaltenden Hitze und Wasserknappheit. Wegen der niedrigen Pegel können viele Transportschiffe nur noch wenig Fracht laden oder gar nicht mehr fahren. Der Main hat durch seine Staustufen zwar kein Niedrigwasser, durch die Situation auf Rhein und Donau sind

0: wo wir hier in Main-Rhön und Main-Franken auch wieder die 30-Grad-Marke knacken, mit bis zu 31 Grad in der Spitze, das Ganze mit Sonne und Wind im Wechsel. Und auch nochmal auf die Straßen schauen wir und da sieht es eigentlich ganz gut für euch aus, aber wir haben immer noch jede Menge Blitzer, zum einen in Kist in der Ortsmitte, in Waldbrunn am Ortseingang von der B8 kommt, in Schonungen am Ortsausgang Richtung Haßfurt oder nochmal in Versbach in der Estenfelder Straße. Gute Fahrt euch!
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0: Hallihallo!

Sometimes I Love You hier beim Heimvorteil, bei dem wir schon wieder auf der Zielgeraden der ersten Sommerferienwoche sind. Und es war, das muss man ja schon sagen, eine Woche voller Ferienhighlights. Wir haben euch in dieser Woche schon auf den Main zum Wellenreiten und auch nach Tulba zum Wakeboarden eingeladen.

Geladen. Gestern gab es dann auch noch für ein paar für euch Gutscheine für den Kletterwald Einsiedle im Gramschatzer Wald. Und auch heute gilt natürlich wieder unser Heimvorteilsversprechen. 45 Tage Ferien, 45 Tage Ferienerlebnisse, damit euch auch ja nicht langweilig wird in den Sommerferien. Und heute schicken wir euch ins Maislabyrinth nach Biebelried. Wenn ihr jetzt sagt, boah, da wollte ich schon immer hin, dann schickt uns einfach den Hashtag Ferienhighlight und beantwortet unsere heutige Schätzfrage. Die lautet, wie groß ist das Maislabyrinth in Biebelried eigentlich? Und unter allen, die mitmachen, verlosen wir wieder ein paar Tickets für das Maislabyrinth in Biebelried, hier bei eurem Heim- bzw. Ferienvorteil.

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1: Ich bin Stefan Schütz. Wir sind mitten in der zweiten großen Hitzewelle des Jahres. Die erste im Juni hat rund 9.600 Menschen das Leben gekostet, so schätzt es das Robert-Koch-Institut. In Bonn beraten Wirtschaft und Politik heute über die Wasserknappheit in den großen Flüssen wie Rhein und Donau. Und auch die Landwirtinnen und Landwirte sind verzweifelt. Beim Getreide zum Beispiel wird deutlich weniger Ertrag erwartet. Der Vorfall mit einer Sprengstoffdrohne am Flughafen Halle Leipzig alarmiert nicht nur die Sicherheitsbehörden. Innenminister Dobrindt sprach von einer neuen Gefahrenqualität und viele Menschen fragen sich, sind wir ausreichend geschützt? Sicherheitsexperte Nico Lange sieht noch zu wenige Maßnahmen.
2: Es ist ja nicht unsere Abwehr gewesen, sondern im Grunde ein technischer Defekt und ein Zufall, dass es zu der Explosion und zu einer Katastrophe in Leipzig nicht gekommen ist.
1: Die Drohne war nahe einer ukrainischen Transportmaschine gefunden worden. Bei den aktuell sehr warmen Temperaturen treibt es viele von uns in Seen und Flüsse. Wie gefährlich das sein kann, zeigt eine Statistik der Deutschen Lebensrettungsgesellschaft. Sie geht davon aus, dass in diesem Sommer bisher mehr als 260 Menschen in den Gewässern ums Leben gekommen sind. Die meisten Verunglückten sind Männer, oft waren sie betrunken oder standen unter Drogen. Jetzt ist auch Meta dran. Die KI des Facebook-Konzerns hat sich in die Computersysteme einer fremden Firma gehackt. Wegen einer falschen Einstellung hatte sie anders als gewollt Internetzugang. Schon vorher waren KI-Systeme von OpenAI und Anthropic bei Tests ausgebrochen. Die Vorfälle verstärken die Sorge vor KI-gestützten Cyberangriffen. Gleichzeitig sprechen immer mehr Branchenkenner von Werbemaßnahmen. Die Schauspielerin Iris Berben wird mit dem Deutschen Kulturpolitikpreis ausgezeichnet. Der Kulturrat würdigt damit ihren Einsatz gegen Antisemitismus, Rassismus und Rechtsextremismus. Von der Jury heißt es, Berben widerspricht, wo Schweigen bequem wäre. Der Kulturpolitikpreis ist ein Ehrenpreis ohne finanzielle Dotierung.
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3: Unterfranken ist die trockenste Region Bayerns. Die Grünen im Landtag verlangen deshalb einen 10-Punkte-Notfallplan für die Wasserversorgung. Gefordert werden unter anderem eine landesweite Wassersparoffensive, besserer Schutz von Flüssen und Bächen sowie mehr Unterstützung für die Kommunen. Für Würzburg bringen die Grünen zudem ein eigenes Wasserwirtschaftsamt ins Spiel. Der Cold Case-Prozess um den Mord an einer 13-Jährigen aus Wiesenfeld wird heute am Würzburger Landgericht fortgesetzt. Das Verfahren war mehrere Tage unterbrochen, weil das Gericht über Befangenheitsanträge entscheiden musste. Einen Antrag gegen zwei Berufsrichter hat es zurückgewiesen. Erfolgreich war dagegen der Antrag der Verteidigung gegen eine Chefin. Sie hatte über mehrere Ecken familiäre Kontakte zu einem früheren Verdächtigen und wohnte zudem in Wiesenfeld. Die Chefin wird nun ersetzt.
4: Danke Christian Heider für die News um kurz nach 11. 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
4: Aktuell sind 27 Grad in der City. Im Laufe des Tages knacken wir aber auch noch die 30-Grad-Marke. Bis zu 31 Grad werden das heute nämlich an der Spitze. Und das Ganze mit Sonne, Wind und so ein paar harmlosen Wolken.
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4: Und hallo an alle Autofahrer. Normaler Verkehr auf den Straßen, aber Achtung, wir haben nach wie vor jede Menge Blitzer. Zum einen in Versbach in der Versbacher Straße Richtung Würzburg, in Kitzingen in der Main-Stockheimer Straße stadteinwärts, dann auch nochmal auf der B27 Tüngersheim in der 70er-Zone und in Schonungen, da blitzen sie am Ortsausgang Richtung Haßfurt. Gute Fahrt euch!
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0: Clock Clock begleitet uns in den Donnerstagvormittag hier beim Heimvorteil. Und da könnte es für euch heute noch hoch hinausgehen. Und zwar in die Luft. Denn vielleicht hat sich der ein oder andere schon gewundert, was da eigentlich am Flugplatz in Giebelstadt los ist. So viel Verkehr, denn seit dieser Woche geht da ein Flieger nach dem anderen hoch in die Luft. Hintergrund ist tatsächlich eine Ferienfreizeit. In den Sommerferien ist ja wirklich überall was los. Und nun Gonghörer Michael hat uns auch erzählt, dass es ein Flugplatzlager in Giebelstadt gibt.
1: Ja, wir sind der Flugsportclub Giebelstadt und wir machen da immer in den ersten zwei Wochen im August beziehungsweise in den ersten zwei Ferienwochen unser Fluglager. Soll heißen, Samstag bis Sonntag ist hier Verpflegung. Jeder hat ein Zelt dabei, Wohnwagen oder wie er auch immer auf dem Flugplatz schlafen möchte. Und dann wird tagsüber geflogen, abends nettes Beisammensitzen. Wenn das Wetter wieder ein bisschen angenehmer wird, dann gibt's auch immer wieder ein Lagerfeuer. Wir haben einen kleinen Pool aufgestellt und es ist jeder herzlich willkommen, mal rauszukommen, mal vorbeizuschauen, günstige Rundflüge zu machen. Und ja, oder halt auch einfach selber zu sagen, ich will das

0: fliegen lernen und günstiger als bei uns kommt man in der Region nicht in die Luft. Also von daher, kommt vorbei.
1: Also ihr habt's gehört, schaut vorbei, entweder mit einem kleinen Rundflug oder ihr kühlt euch halt bei einer Runde im Pool ab.

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1: Mit Christian Haider. Die Grünen im Bayerischen Landtag fordern einen 10-Punkte-Notfallplan für die Wasserversorgung, speziell auch in Unterfranken, denn die Region gilt als die trockenste in ganz Bayern. Geplant sind unter anderem eine Wassersparoffensive, mehr Schutz für Flüsse und Bäche sowie zusätzliche Hilfen für die Kommunen. Für Würzburg wünschen sich die Grünen zudem, dass die Stadt wieder ein eigenes Wasserwirtschaftsamt bekommt. Der Fund einer Sprengstoffdrohne am Flughafen Halle Leipzig sorgt für neue Sicherheitsdebatten. Bundesinnenminister Dobrindt spricht von einer neuen Gefahrenqualität. Sicherheitsexperte Nico Lange kritisiert, dass die Drohne nicht durch Abwehrmaßnahmen gestoppt worden sei. Vielmehr hätten ein technischer Defekt und Zufall offenbar eine mögliche Katastrophe verhindert. Die Drohne war in der Nähe einer ukrainischen Transportmaschine entdeckt worden.
2: Danke, Christian Haider. Und damit der Blick aufs Wetter, wo wir hier in Main-Rhön und Main-Franken wieder die 30-Grad-Marke heute knacken. Bis zu 31 Grad werden das heute nämlich in der Spitze. Das Ganze mit Sonne, Wolken und ein bisschen Wind. Und wir schauen auch noch auf die Straßen. Und da haben wir nach wie vor wirklich jede Menge Blitzer. In Waldbrunn am Ortseingang von der B8 kommt. In Versbach in der Versbacher Straße Richtung Würzburg. In Schonungen steht er immer noch am Ortsausgang Richtung Haßfurt. Und in Kist in der Ortsmitte.
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2: Und ich wünsche euch einen wunderschönen Donnerstag.

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Come Summer mit David Puentes und Loy hier beim Heimvorteil. Und da suchen wir noch immer die schönsten Fahrrad-Hotspots hier aus der Region, die wir natürlich auch belohnen. Denn unter allen Lieblings-Fahrrad-Hotspots aus der Gong-Community verlosen wir ein Bike von Decathlon im Wert von 1.300 Euro. Und alles, was ihr dafür tun müsst,

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0: mit diesem Song verabschiede ich mich heute von euch. Mein Name ist Chiara Köhnlein und ihr wart wie immer der Cherry on Top für mich. Und jetzt ganz viel Spaß mit Kollege Tobi Grimm.
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1: Ich bin Stefan Schütz. In München ist das Urteil gegen den Attentäter gefallen, der im Februar 2025 in eine Verdi-Demo fuhr. Eine Mutter und ihr 2 Jahre altes Kind starben, 45 Menschen wurden verletzt. Für die Tat kassierte der heute 25 Jahre alte Mann aus Afghanistan eine lebenslange Haftstrafe. Die Anklage sah ein islamistisches Motiv für die Tat. Eine Freilassung nach 15 Jahren ist so gut wie ausgeschlossen. In den ersten 7 Monaten des Jahres sind mehr als 260 Menschen hierzulande ertrunken. Die Deutsche Lebensrettungsgesellschaft teilte mit, dass es vor allem im Juni und Juli zahlreiche Badetote gab. Simon Müller berichtet.
2: Durch immer länger werdende und stärkere Hitzeperioden suchen mehr Menschen Abkühlung in Gewässern. Und das verläuft immer wieder tödlich. Vor allem Flüsse und Seen sind besonders gefährlich. Viele Menschen überschätzen dort ihre Schwimmfähigkeiten und unterschätzen Gefahren wie Strömungen oder Kälteschocks. Vor allem Männer. 80% aller Badetoten sind Männer, denn die würden eher alkoholisiert baden gehen und seien insgesamt leichtsinniger.
1: 4 von 5 Krankenhäuser und andere Gesundheitseinrichtungen sind eigenen Angaben nach auf Cyberangriffe vorbereitet. Das teilte ein IT-Sicherheitshersteller mit. Ein Großteil der für eine Studie befragten Krankenhäuser will in den nächsten Monaten noch stärker in diesen Bereich investieren. Mehr als die Hälfte der Krankenhäuser war innerhalb der vergangenen 12 Monate von einem Cyberangriff betroffen, heißt es. Immer mehr Menschen werden Opfer von Betrügern, die sich als Polizisten ausgeben. Der Schaden aus solchen Delikten ist deutlich gestiegen, meldet das BKA. Vergangenes Jahr betrug der Schaden in der Kategorie falscher Polizist fast 50 Millionen Euro. Im Vorjahr waren es rund 30 Millionen Euro. Happy End für mutige Frauen. Ihre Heimat haben sie hinter sich lassen müssen. Nun haben sie eine neue gefunden. 2 iranische Fußballerinnen haben in Australien Asyl bekommen und sind jetzt eingebürgert worden. Sie hatten beim Asiencup die iranische Nationalhymne nicht mitgesungen. Danach beschimpften Staatsmedien sie als Verräterinnen.
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3: In Unterfranken sind in diesem Jahr bislang deutlich mehr Menschen beim Baden ums Leben gekommen als im Vorjahreszeitraum. Nach Angaben der DLRG starben von Januar bis Ende Juli 7 Menschen in den Gewässern der Region. Im Jahr zuvor waren es 3. Die meisten tödlichen Unfälle ereigneten sich mit 5 im Main. Zum Beispiel wollte ein 20-Jähriger im April bei Lohr den Main durchschwimmen und erreichte das andere Ufer nicht. Die DLRG warnt besonders junge Männer davor, Warnhinweise zu ignorieren oder sich auf Mutproben einzulassen. Die Würzburger Kickers müssen nach den Relegationsspielen gegen Leipzig tief in die Tasche greifen. Das DFB-Sportgericht hat Geldstrafen im Gesamtwert von 25.750 Euro verhängt. Es geht dabei um Pyrotechnik, die aus den Fanblocks gezündet wurden. Und zwar sowohl beim Hinspiel in Leipzig als auch beim Rückspiel in Würzburg. Dort musste die Partie sogar für 1,5 Minuten wegen Rauchentwicklung unterbrochen werden.
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4: Aktueller Blick, viel Sonne, blauer Himmel, paar harmlose Wolken. 31 Grad in der Spitze heute. Am Abend sind auch noch ein paar dünne, hohe Wolken unterwegs. Die Nacht dann klar bei 13 bis 10 Grad. Morgen und am Samstag erwartet uns viel Sonne. Im Laufe des Sonntags gibt es einige hohe Wolken, aber das Schauerrisiko bleibt gering. Die Temperaturen, die bleiben morgen knapp unter 30 Grad, steigen am Wochenende aber wieder an.
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4: Keine größeren Verkehrsstörungen im Moment, aber Blitzer, Versbach, Versbacher Straße Richtung Würzburg und Kist, Ortsmitte, auch da bitte langsam. Egal wo ihr steckt, eine gute Fahrt und falls ihr noch was seht, kurz durchklingeln, gehen wir gerne weiter. 0800 30 80 900.
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6: Mahlzeit.

nee, ich höre lieber auf. Das klingt ja gar nichts bei mir. Stell ich gerade fest. Auch gedacht, kann besser singen. War wohl nix. Sommer und Homewrecker bei eurem Sender mit Heimvorteil und Sommer, gute Laune und Ferienfeelings und allem, was dazugehört. Heute am 6. August am Klatsch- und Tratschtag. Oh, toll! Au, oh, da fallen mir bestimmt einige Themen ein. Sehr schön. Heute ist auch Wackel mit den Zehen Tag. Ich habe Zähnen gelesen zuerst, mir gedacht, finde ich etwas fraglich diesen Tag, aber hier steht Zehen. Wackel mit den Zehen Tag. Außerdem Tag des frischen Atems. Das wiederum würde zum Wackel mit den Zähnen Tag passen. Da sind wir mal froh, dass es nicht so ist. Machen wir lieber weiter mit dem Tagesgeschäft mit Nico Santos und All Time High.

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16: Ich bin Christoph Schmidt. In der Region wächst die Zahl der Unternehmen weiter. Im ersten Halbjahr wurden 4.461 Gewerbe in Main-Franken und Main-Rhön neu.

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1: Ich bin Christoph Schmidt. In der Region wächst die Zahl der Unternehmen weiter. Im ersten Halbjahr wurden 4.461 Gewerbe in Mainfranken und Main-Rhön neu angemeldet. Gleichzeitig gab

0: es 3290 Abmeldungen. Unter dem Strich entstand damit ein Plus von 1171 Betrieben. Besonders stark legten Würzburg, der Landkreis Würzburg sowie die Regionen Haßberge, Bad Kissingen und Schweinfurt zu. Nach Angaben der IHK gründen viele Menschen aus dem Wunsch nach einer beruflichen Alternative. Unterfranken kämpft mit der Trockenheit. Die Region gilt als die trockenste in Bayern. Deshalb fordert die Grünen-Fraktion im Landtag einen 10-Punkte-Notfallplan für die Wasserversorgung. Vorgesehen sind unter anderem eine bayernweite Wassersparoffensive, mehr Schutz für Flüsse und Bäche sowie zusätzliche Hilfe für Kommunen. Für Würzburg schlagen die Grünen außerdem ein eigenes Wasserwirtschaftsamt vor. Hintergrund sind häufigere Trockenperioden und die Sorge, dass Wasser künftig knapper werden könnte. Die beiden Aufstiegsspiele gegen Lok Leipzig kommen die Würzburger Kickers teuer zu stehen. Das DFB-Sportgericht hat die Rothosen zu Geldstrafen von insgesamt 25.750 Euro verurteilt. Bestraft wurden insgesamt knapp 100 gezündete Pyros, vor allem beim Hinspiel in Leipzig. Es ist nicht das erste Mal, dass die Kickers zahlen müssen, weil ihre Fans gezündelt haben. In München ist das Urteil gegen den Attentäter gefallen, der im Februar 2025 in eine Verdi-Demo fuhr. Eine Mutter und ihr 2 Jahre altes Kind starben, 45 Menschen wurden verletzt. Für die Tat kassiert der heute 25 Jahre alte Mann aus Afghanistan eine lebenslange Haftstrafe. Die Anklage sah ein islamistisches Motiv für die Tat.
1: Soweit die News. 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
1: Neben ein paar lockeren Wolken heute viel Sonne, 31 Grad. Am Abend sind noch einige dünne, hohe Wolken unterwegs. In der Nacht klart es dann auf, die Werte 13 bis 10 Grad. Morgen am Samstag dann viel Sonne. Im Lauf des Sonntags gibt es einige hohe Wolken. Schauerrisiko bleibt aber gering. Die Temperaturen morgen noch mal knapp unter 30 Grad, dann aber am Wochenende wieder über 30 Grad.
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1: Aktueller Blick, keine größeren Verkehrsstörungen. Blitzer Versbach, Versbacher Straße Richtung Würzburg. Kist Ortsmitte wird ebenfalls geblitzt. Und wenn ihr noch was seht, 0800 30 80 900, gebt uns gerne weiter.
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0: Das sind sie, die Jungs von Fastboy Beautiful Life. Perfekte Überschrift, oder? Für dieses Wochenende. Für den Samstag, für den Residenzplatz, für Fastboy Live in Concert. Der Ritterschlag, wie ich immer sage. Wer auf dem Residenzplatz spielt, der hat es definitiv geschafft. Die Jungs haben es also geschafft und wir laden euch ein zu diesem absoluten Konzert-Highlight. Hashtag Hits um die Wette hören, wenn ihr einen Titel von Fastboy im Programm hört, wie es die Svenja getan hat. Hallo Svenja.
1: Hallihallo.
0: So, jetzt mal Karten auf den Tisch. Für wen rufst du an? Für dich? Für deinen Mann, für deine Freundin, für deine Kinder, für dich, für wen, für überhaupt?
1: Für mich und meine kleine Tochter.
0: Na, das ist doch toll. Dann wissen wir schon mal, wer hingeht. Dann schon mal generell die Frage, wir sind mittendrin in den Sommerferien. Wie ist so?
1: Heiß, ziemlich heiß.
0: Ja, das stimmt. Ich habe es jetzt mal aus Elternsicht gesagt, weil jetzt sind die Kinder ja 24/7 um einen rum. Ist anstrengend, sei ehrlich. Geht's dir wie mir, oder?
1: Ja, ich bin teils arbeiten, aber es ist ein bisschen anstrengend. Das ist schon in Ordnung.
0: Ja, man gehört ja auch dazu. Gell? Man beschwert sich immer. Das ist aber gar nicht so gemeint. Tatsächlich. Aber dieses 100 Mal Papa oder Mama am Tag, das ist dann schon, ja.
1: Ja, genau.
0: Aber so ist es halt. Dann wissen wir zumindest schon mal, für Samstag habt ihr schon mal was fest auf dem Plan stehen. Da laden wir euch ein. Bleib einfach noch mal kurz am Telefon, dann kann ich dir alles weiter erklären, ja?
1: Super, vielen Dank.
0: Dann liebe Grüße. Ich wollte schon sagen, liebe Grüße nach, aber ich weiß ja gar nicht, wo du bist.
1: Aus Würzburg.
0: In Würzburg. Dann liebe in Grüße Würzburg, aus Würzburg nach Würzburg. Svenja.
1: Vielen Dank.
0: Kurz dran. Alles klar. Und ihr wisst Bescheid. Hashtag jetzt um die Wette hören bei Fastboy, aber natürlich auch bei Roy Bianco, der einen Tag vorher spielt mit Band. Deswegen eure Chance.

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bin Stefan Schütz. Anfang 2025 sorgte dieser Anschlag für Fassungslosigkeit. Nun ist der Mann, der in München ein Auto in einen Verdi-Demonstrationszug gesteuert hat, zu lebenslanger Haft verurteilt worden. Wegen der besonderen Schwere der Schuld ist eine Freilassung auf Bewährung

0: nach 15 Jahren fast ausgeschlossen. Der 25-Jährige aus Afghanistan hatte eine Mutter und ihre 2 Jahre alte Tochter getötet. 45 Menschen wurden verletzt. Möglicherweise dürfen bald für einen bestimmten Zeitraum auch an Sonn- und Feiertagen Lkw auf den Autobahnen fahren. Der neue Verkehrsminister Bilger denkt angesichts des Niedrigwassers auf den Flüssen über eine Aufhebung des bisherigen Fahrverbots nach. Aktuell fließt zum Beispiel in Rhein und Donau so wenig Wasser, dass die Schiffe deutlich weniger Waren transportieren können. Trotz Hitze und Trockenheit müssen Verbraucherinnen und Verbraucher nicht auf Mineralwasser verzichten. Das hat der Verband der Mineralbrunnen der Rheinischen Post gesagt. Die größte Herausforderung sei die Logistik. Damit genug Flaschen zur Verfügung stehen, komme es auf den schnellen Rücklauf des Leerguts an. Verbraucher sollten Flaschen und Kisten deshalb zügig zurückbringen. Der Absatz von Elektroautos in Deutschland ist im Juli vor allem dank der E-Auto-Prämie deutlich gestiegen. Mehr als 78.600 reine E-Pkw kamen im vergangenen Monat neu auf die Straße. Laut dem Kraftfahrtbundesamt waren das fast 62% mehr als im Juli des Vorjahres. Fachleuten zufolge profitieren von dem Elektroboom vor allem chinesische Konzerne. London bekommt als erste Stadt in Europa richtige Robotaxis. Uber und eine britische Firma dürfen jetzt Passagiere mit selbstfahrenden Autos durch die Stadt fahren, noch mit Sicherheitsfahrer am Steuer. Über 100.000 Londoner haben schon Interesse angemeldet. Auch eine Google-Tochter und die chinesische Firma Baidu wollen in London an den Start.
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2: Der Automobilzulieferer Schaeffler will Stellenabbau. Bundesweit sollen an allen Standorten, also auch in Schweinfurt, insgesamt 1.300 Arbeitsplätze gestrichen werden. Das soll über Altersteilzeitregelungen passieren. Beschäftigte der Jahrgänge 1971 und älter können Angebote zur Altersteilzeit nutzen. Laut dem Konzern ist das Interesse daran bisher groß. Es sind gute Nachrichten für Pendler und Besucher in Würzburg. Die Talavera kann ab sofort wieder uneingeschränkt als Parkplatz genutzt werden. Mehr als 6 Wochen lang stand die Fläche nicht zur Verfügung. Erst wegen dem Kiliani-Volksfest, dann wegen eines Zirkus. Allerdings ist der Residenzplatz wegen der beiden Konzerte morgen und am Samstag aktuell gesperrt. Ab morgen früh gelten zusätzlich auch Straßensperrungen rund um die Residenz.
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3: Ja, heute, wir haben ein paar harmlose Wolken, ansonsten Sonne, 31 Grad in der Spitze, am Abend dann nur dünne, hohe Wolken, in der Nacht klart's auf bei 13 bis 10 Grad. Morgen am Samstag dann viel Sonne, im Laufe des Sonntags ein paar hohe Wolken, aber mit einem geringen Schauerrisiko. Die Temperaturen, die bleiben morgen noch mal knapp unter 30 Grad, steigen dann aber wieder.
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3: Aktuell keine größeren Verkehrsstörungen. Blitzer haben wir gerade eben. Bei der Gambacher Ortseinfahrt hier bitte langsam machen. Außerdem auch noch einen in Versbach, Versbacher Straße, stadteinwärts. Wo ihr steckt, gute Fahrt.
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3: Servus.

0: Cat's Eye and Animal, ganz neu auf dem Gong-Hitradar, wo wir heute natürlich zu dieser Uhrzeit, wie es gewohnt seid, auch mal gucken, was eigentlich so geht.
1: Ja, am Vize-Freitag könnt ihr heute die Sterne beobachten. Zum Beispiel ja mit einer Tüte Popcorn in der Hand. Denn im Cineworld ist heute wieder Open-Air-Kinozeit. Heute mit dem zweiten Teil des Kultfilms Der Teufel trägt Prada. Hamburg Vibes in Würzburg bekommt ihr dann heute beim Hafen Sommer, denn da ist heute der Hamburger Marlo Großhardt zu Gast. Und im Decathlon, da treffen sich heute nochmal alle Rennradmäuse. Da ist nämlich auch heute nochmal die Van Rysel Van Tour, wo ihr Profibikes testen könnt und die Trendsportart auch mal bei einem Group Ride gemeinsam erleben könnt. Ansonsten heißt es heute ab ins Kino mit euch, denn heute starten 4 neue Filme. Zum einen der neue Paw Patrol Dino-Film für alle Kids in den Sommerferien. Aber auch für die Erwachsenen gibt es neuen Kinostoff. Unter anderem die Komödie Dean White über einen Pärchenabend, der etwas zu ehrlich verläuft und dadurch eskaliert. Und auch der Horrorfilm Ice Cream Man, in dem eine idyllische Kleinstadt im Sommer in den Wahnsinn verfällt, nachdem ein geheimnisvoller Eisverkäufer auftaucht.
0: Egal, was er tut, viel Spaß.

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0: Nach Angaben der DLRG kamen bis Ende Juli 7 Menschen in den Gewässern der Region ums Leben. Im gleichen Zeitraum des Vorjahres waren es 3. Alle Opfer waren Männer. Die meisten tödlichen Unfälle passierten im Main. Die DLRG ruft vor allem junge Männer dazu auf, Warnhinweise zu beachten und auf riskante Mutproben zu verzichten. Anfang 2025 sorgte der Anschlag für Fassungslosigkeit. Nun ist der Mann, der in München ein Auto in einen Verdi-Demonstrationszug gesteuert hat, zu lebenslanger Haft verurteilt worden. Wegen der besonderen Schwere der Schuld ist eine Freilassung nach 15 Jahren fast ausgeschlossen. Der 25-Jährige aus Afghanistan hatte eine Mutter und ihre 2 Jahre alte Tochter getötet. 45 Menschen wurden verletzt.
1: Wir schauen noch schnell zum Verkehr an dieser Stelle. Da haben wir aktuell keine größeren Verkehrsstörungen. Blitzer gibt es, Versbacher Straße Richtung Würzburg. Hier also bitte langsam. Außerdem auch nochmal, aufgelöst. Auch schön. Deswegen, falls ihr anderer Meinung seid, dann einfach kurz durchklingeln. 0800 30 80 900 und wir geben es weiter.
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0: Und alle.
1: In Bella.
0: Bella.
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0: Ach, Freunde, ich habe schon wieder sowas von Lust. Es ist doch schön, einfach mal das Leben genießen tun. Wie morgen beispielsweise vor der Residenz. Denn Roy Bianco und die Abruzzati Boys werden aufspielen. Das Konzert, das hat, glaube ich, es war innerhalb von 2 Stunden einfach ausverkauft. Aber wir wären ja nicht Radio Gong, wenn wir nicht als euer freundlicher und sympathischer Sender mit Heimvorteil da nicht noch ein paar Tickets hätten. Hashtag Hits um die Wette hören, wenn ihr morgen mitfeiern möchtet. Und die Marie darf mit. Hallo Marie.
2: Hallo.
0: Freust du dich mal ganz laut für mich an der Stelle?
2: Ja, sehr geil.
0: Ja. Marie, warum willst du da hin?
2: Meine Mutter ist ein Fan von denen und ich würde dann gerne mit ihr hin.
0: Ei. Haben wir jetzt zu viel verraten an der Stelle? Hätten wir jetzt nichts sagen sollen, Marie?
2: Nein, doch, alles gut, das passt.
0: Ja? Okay, dann schicken wir dich mit Mama hin. Ich erkläre dir gleich, wie es geht. Bleib kurz dran und morgen viel Spaß vor der Residenz bei Roy Bianco, okay?
2: Dankeschön.
0: Ja, viel Spaß und ihr wisst Bescheid. Ich sag's immer wieder gerne, Hashtag geht's um die Wette hören. Und dann habt auch vielleicht ihr Glück.

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1: Ich bin Stefan Schönitz. Nach einer Ausbildung übernommen zu werden, ist längst nicht garantiert. Bundesweit ist die Übernahmequote im vergangenen Jahr auf 75% gesunken, ein Minus von 4%. Die besten Übernahmechancen gab es in den Bereichen Bergbau, Energie- und Wasserversorgung, in der Abfallbehandlung, im Finanz- und Versicherungswesen und in der öffentlichen Verwaltung. Nach dem Fund einer mit Sprengstoff bestückten Drohne am Flughafen Halle-Leipzig gibt es neue Einzelheiten. Wie unter anderem die Süddeutsche Zeitung berichtet, war ein ukrainisches Frachtflugzeug mit Munition beladen. Das geht aus einem vertraulichen Bericht der Polizei hervor. Exakt neben dieser Maschine war die Drohne gelandet. Wer für den mutmaßlichen Anschlagsversuch verantwortlich ist, ist noch unklar. In München ist das Urteil gegen den Attentäter gefallen, der im Februar 2025 in eine Verdi-Demo fuhr. Eine Mutter und ihr 2 Jahre altes Kind starben, 45 Menschen wurden verletzt. Der Täter, ein 25 Jahre alter Mann aus Afghanistan, bekam eine lebenslange Haftstrafe. Dominik Schweiger.
2: Unter anderem wegen zweifachen Mordes und versuchten Mordes in 23 Fällen ist der 25-Jährige verurteilt worden. Das Gericht ist sich sicher, der Täter wollte Menschen töten und hat dafür die Situation der Demo ausgenutzt, weil die Menschen dort mit einer solchen Tat nicht rechnen. Als Motiv wird Wut über die Lage in islamischen Ländern genannt. Außerdem habe sich der Mann als guter Moslem beweisen wollen.
1: Die Hausärzte gehen die Bundesregierung beim Thema Hitzeschutz scharf an.

0: Verbandschefin Buhlinger-Göpfert sagt, passiert sei praktisch nichts. Kaum wird's im Herbst kühler, verschwindet das Thema von der Tagesordnung. Allein in einer Woche im Juni gab es den Angaben nach fast 10.000 Hitzetote. Besonders Pflegeheime müssten ihre Bewohner besser schützen können, so die Forderung. Popstar Shakira und Sänger Burna Boy haben mit ihrem WM-Song Dai Dai den offiziellen Sommerhit des Jahres gelandet. Das hat das Marktforschungsunternehmen GfK Entertainment mitgeteilt. Der Song steht seit 5 Wochen an der Spitze der deutschen Charts und ist hierzulande fast 60 Millionen Mal gestreamt worden.
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2: Ich bin Christoph Schmidt. In der Region wächst die Zahl der Unternehmen weiter. Im ersten Halbjahr wurden 4.461 Gewerbe in Mainfranken und Main-Rhön neu angemeldet. Gleichzeitig gab es 3.290 Abmeldungen. Unter dem Strich entstand damit ein Plus von 1.171 Betrieben. Besonders stark legten Würzburg, der Landkreis Würzburg sowie die Regionen Haßberge, Bad Kissingen und Schweinfurt zu. Nach Angaben der IHK gründen viele Menschen aus dem Wunsch nach einer beruflichen Alternative. Die beiden Aufstiegsspiele gegen Lok Leipzig kommen die Würzburger Kickers teuer zu stehen. Das DFB-Sportgericht hat die Rothosen zu Geldstrafen von insgesamt 25.750 Euro verurteilt. Bestraft wurden insgesamt knapp 100 gezündete Pyros, vor allem beim Hinspiel in Leipzig. Es ist nicht das erste Mal, dass die Kickers zahlen müssen, weil ihre Fans gezündelt haben.
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3: Heute häufig Sonne, 28 bis 31 Grad. Am Abend sind noch einige dünne, hohe Wolken unterwegs. Nachts klart es dann aber auch auf bei 13 bis 10 Grad. Morgen am Samstag erwartet uns viel Sonne. Im Lauf des Sonntags dann einige hohe Wolken, aber mit einem geringen Schauerrisiko. Die Temperaturen bleiben morgen noch mal knapp unter 30 Grad, steigen am Wochenende aber wieder an.
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3: Aktuell keine größeren Verkehrsstörungen. Blitzer, Würzburg, Konrad-Adenauer-Brücke wird geblitzt statt einwärts. Wenn ihr noch was seht, 0800 30 80 900. Gebt mir's gerne weiter. Gute Fahrt.
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0: Chico Chao mit Chico bei Radio Gong gemeinsam hier mit Jason Derulo. Wir könnten jetzt sicherlich Stunden über die Karriere von Jason Derulo sprechen, gibt aber tatsächlich noch andere Themen.
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1: Bei uns in der Innenstadt ist ein Wirt traurig, wütend und fassungslos. An Ennio Epifanes italienischem Restaurant La Rustica in der Karmelitenstraße hat gestern Nacht jemand sehr gezielt randaliert.
2: Wir sind auf der Terrasse alle vier Schirme zerschnitten worden. Noch dazu hat man mir einen Oleander-Äste abgeschnitten und einen Olivenbaum durchgeschnitten. Richtig durchgesägt.
1: Jetzt hofft er auf die Macht der vielen, denn ein respektvolles Miteinander, das sollte doch möglich sein. Wer irgendwas Verdächtiges rund um die Karmelitenstraße beobachtet hat, der wendet sich am besten direkt an die Polizei. Aus Würzburg, Luis Majewski.
3: Bei uns in Hitzingen oder Kitzingen ist ein Mann gestern kurzzeitig vom Chef zur Eishilfe geworden. Kitzingens Oberbürgermeister Ennis Tietz hat nämlich auf dem Rückweg von einem Außentermin einen Eisdesblitz.
4: Auf dem Rückweg zurück ins Rathaus bin ich an einem Geschäft vorbeigefahren. Es war sehr, sehr warm und ich dachte, so einen spontanen Entschluss, ich nehme mal Eis mit für die Mannschaft im Rathaus. Eine kleine Geste bei den heißen Tagen, damit auch wir als Verantwortliche zeigen, dass uns sehr wichtig ist, dass es den Mitarbeitern gut geht.
3: Win hearts with ice, wie die Amis sagen würden. Die Eishilfe ist ihre wertvolle Fracht im Rathaus auf jeden Fall dann auch flott losgeworden und hat anschließend wieder auf dem Chefsessel Platz genommen. Aus Kitzingen, Alex Marder.
5: Bei uns am Heuchelhof sind die Mädels auch eiskalt, aber auf dem Fußballplatz. In der dritten Liga startet am Samstag der Spielbetrieb für die Würzburger Kickers. Aber auch beim größten reinen Frauenfußballverein Bayerns rollt der Ball am Wochenende wieder. Die Würzburger Kickers Frauen heißen zwar so wie die Männer, sind aber eigentlich ein ganz eigener Fußballverein. Mit einer spannenden Geschichte. Anna Reinders wollte als dreijähriges Kind Fußball spielen wie ihr Bruder. Nur nicht in einer Jungsmannschaft. Weil es in der Region aber kein Angebot gab, haben ihre Eltern das Projekt selbst in die Hand genommen. 2010 entstand der Frauenfußballverein in Würzburg mit ganzen 4 Mädels als erste Spielerinnen. Mittlerweile spielen sie in der Bayernliga. Am Samstag geht's dann erstmal zum Freundschaftsspiel nach Stuttgart. Vom Fußballplatz Felicia Stichter.
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1: Ich bin Christoph Schmidt. Der Katholikentag in Würzburg hat von den Gästen Bestnoten erhalten. Knapp ein Vierteljahr nach dem mehrtägigen Event ist eine Umfrage unter den Besuchern ausgewertet. 97% der Teilnehmer waren danach sehr zufrieden mit den Tagen in Würzburg. Sowohl das Programm als auch die gesamte Planung und Organisation seien sehr gut gewesen. Mehrere 10.000 Gäste waren im Mai zum Katholikentag nach Würzburg gekommen. Nach einer Ausbildung übernommen zu werden, ist längst nicht garantiert. Bundesweit ist die Übernahmequote im vergangenen Jahr auf 75% gesunken, ein Minus von 4%. Die besten Übernahmechancen gab es in den Bereichen Bergbau, Energie- und Wasserversorgung, in der Abfallbehandlung, im Finanz- und Versicherungswesen sowie in der öffentlichen Verwaltung.
2: Unsere News nochmal auf radiogong.com und wir schauen kurz zum Verkehr an dieser Stelle. Da haben wir aktuell für euch keine größeren Verkehrsstörungen. Es wird geblitzt, Würzburg-Konrad-Adenauer-Brücke stadteinwärts. Und wenn ihr noch was seht, 0800 30 80 900. Gehen wir es weiter, gute Fahrt.
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Radio Gong an diesem wunderbaren Donnerstagnachmittag mit der aktuellen Single von Ariana Grande und Hate That I Made You Love Me. Bei eurem Sender mit Heimvorteil, aber in diesem Falle sind wir ja nicht nur das, sondern wir sind ja auch euer Ferienradio, euer Erlebnisradio, euer Anlaufpunkt für 6 Wochen Spaß im Sommer. Denn es sind 45 Ferientage insgesamt, das heißt 45 Ferienerlebnisse, die es zu erleben gilt. Wie beispielsweise heute das Maislabyrinth in Biebelried. Also zum allerersten Mal in Biebelried, Riesengeschichte, riesengroß. Wie groß, das wird eben das Entscheidende sein. Denn wir würden ganz gerne mal von euch wissen, was schätzt ihr denn, wie groß ist das Maislabyrinth in Biebelried? 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

Eine für das Maislabyrinth in Biebelried. Also auch jetzt für die Sommerferien, für alle zu Hause gebliebenen. Sicherlich dann auch eine schöne Geschichte, da mal vorbeizuschauen. Was denkt ihr, wie groß ist das Maislabyrinth in Biebelried? Dann schickt uns einfach eine WhatsApp mit Hashtag Ferienhighlight ins Gongstudio. Und toi, toi, toi. Ich weiß nicht, kann man sich dann da auch einfach quer durchessen? Wäre das möglich? Eher so mein Ding, wenn ich nicht rausfinde. Hier ist Headlights für euch.

0: Tschüss an der Stelle. Wir hören uns dann morgen um 12 wieder. Bleibt gesund, seid lieb zueinander. Tobi ist raus.
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1: Ich bin Stefan Schönz. Das Sonn- und Feiertagsverbot von Lkw auf Autobahnen aufzuheben, wird wohl nichts bringen. Dieser Ansicht ist der Bundesverband Güterkraftverkehr und Logistik. Der Vorschlag stammt von Verkehrsminister Bilger angesichts der niedrigen Pegelstände wichtiger Handelsrouten wie Rhein und Donau. Die Lkw-Branche weist darauf hin, dass die Lenk- und Ruhezeiten eingehalten werden müssten und schon jetzt mehr als 100.000 Fahrerinnen und Fahrer fehlen. Das Niedrigwasser im Rhein hat im Stadtteil Deutz in Köln eine Weltkriegsbombe freigelegt. Das 250 Kilo Geschoss muss heute noch entschärft werden, teilte die Stadt mit. Im Evakuierungsradius liegt auch der Sender RTL, der sowas schon einmal erlebt hat. Evakuiert werden müssen auch die Bewohner eines Seniorenheims. In den ersten 7 Monaten des Jahres sind mehr als 260 Menschen hierzulande ertrunken. Die Deutsche Lebensrettungsgesellschaft teilte mit, dass es vor allem im Juni und Juli zahlreiche Badetote gab. Simon Müller berichtet.
2: Durch immer länger werdende und stärkere Hitzeperioden suchen mehr Menschen Abkühlung in Gewässern. Und das verläuft immer wieder tödlich. Vor allem Flüsse und Seen sind besonders gefährlich. Viele Menschen überschätzen dort ihre Schwimmfähigkeiten und unterschätzen Gefahren wie Strömungen oder Kälteschocks. Vor allem Männer. 80% aller Badetoten sind Männer, denn die würden eher alkoholisiert baden gehen und seien insgesamt leichtsinniger.
1: Der Verkauf von Elektroautos in Deutschland ist im Juli vor allem dank der E-Auto-Prämie deutlich gestiegen. Mehr als 78.600 reine E-Pkw kamen im vergangenen Monat neu auf die Straße, plus knapp 62% zum Vorjahr.

0: Vom Elektroboom profitieren vor allem chinesische Konzerne. Jetzt ist auch Meta dran. Die KI des Facebook-Konzerns hat sich in die Computersysteme einer fremden Firma gehackt. Wegen einer falschen Einstellung hatte sie anders als gewollt Internetzugang. Schon vorher waren KI-Systeme von OpenAI und Anthropic bei Tests ausgebrochen. Die Vorfälle verstärken die Sorge vor KI-gestützten Cyberangriffen. Gleichzeitig sprechen immer mehr Branchenkenner von Werbemaßnahmen.
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2: Der Automobilzulieferer Schaeffler will Stellenabbau. Bundesweit sollen an allen Standorten, also auch in Schweinfurt, insgesamt 1300 Arbeitsplätze gestrichen werden. Das soll über Altersteilzeitregelungen passieren. Beschäftigte der Jahrgänge 1971 und älter können Angebote zur Altersteilzeit nutzen. Laut dem Konzern ist das Interesse daran bisher groß. Es sind gute Nachrichten für Pendler und Besucher in Würzburg. Die Talavera kann ab sofort wieder uneingeschränkt als Parkplatz genutzt werden. Mehr als 6 Wochen lang stand die Fläche nicht zur Verfügung. Erst wegen dem Kiliani-Volksfest, dann wegen eines Zirkus. Allerdings ist der Residenzplatz wegen der beiden Konzerte morgen und am Samstag aktuell gesperrt. Ab morgen früh gelten zusätzlich auch Straßensperrungen rund um die Residenz.
3: Ja, und da gibt es natürlich alle weiteren Infos und auch eine genaue Übersicht auf radiogong.com und auch in der Gong-App. Dankeschön, Christoph Schmidt.
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3: Ist nicht mehr ganz so heiß wie in den vergangenen Tagen. So 28 Grad haben wir aktuell in der Würzburger City, teilweise bis zu 31 Grad sind drin. Heute Abend und heute Nacht sind ein paar dünne Wolken unterwegs bei 13 bis 10 Grad. Zeit zum ordentlich Durchlüften. Morgen und Samstag wieder viel Sonne. Im Laufe des Sonntags gibt es ein paar hohe Wolken, ein geringes Schauerrisiko. Die Temperaturen so weiterhin rund um 30 Grad steigen aber Richtung Wochenende an.
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3: Das Ganze um 3:03. Servus auf die Straßen. Wir haben weiterhin die Probleme aufgrund der Baustellen, vor allem im Stadtgebiet Würzburg, der Übergang Nordtangente und Veitshöchheim in dieser auf die B27 oder auch auf dem Stadtring Süd und rund um den Bahnhof. Nicht so schnell fahren, es wird auch geblitzt und zwar auf der B286 Schweinfurt Richtung Geroldshofen unter der Autobahnbrücke A70, dann Würzburg-Konrad-Adenauer-Brücke stadteinwärts und Greusenheim von Uettingen kommend auch hier nicht so schnell fahren, der neueste Blitzer. Gute Fahrt.
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3: Einen schönen Donnerstagnachmittag.

0: Einer der meistgesuchten Tracks. Und wir spielen, was ihr hören wollt. Talk to you. Ja, und ich spreche zu euch und sag euch, was wir heute noch unternehmen können.
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0: Für alle, die ein Fahrrad haben, vielleicht sich ein neues Bike holen wollen, ihr könntet heute nochmal beim Decathlon vorbeischauen, bis 20 Uhr, Van Rysel Van Tour, das Ganze unter dem Motto Profi-Bikes testen, beim Group Ride mitfahren, und dazu gibt es auch Weins und Snacks für alle Rennmäuse. Ansonsten lädt das Wetter heute nicht mehr ganz so knallig heiß ein, natürlich ab in den Biergarten. Wir haben eine Übersicht auf radiogong.com unter den VHs gestellt, ob das jetzt die Waldschenke Dornheim ist, ob das der Schützenhof ist, der Badesee in Anstein oder auch Hugos Biergarten. Gibt es natürlich viele Hintergrundinfos. Mit den Kids ab auf die Wasserspielplätze, zum Beispiel am Hubland. In Sommerhausen gibt es einen oder auch in Marktheidenfeld. Auch da gibt es eine komplette Übersicht von unserem Stadtgespräch. Die Freibäder in der Region warten auf euch, ob das das Geisbergbad, das Dalle, das Maininselbad in Ochsenfurt ist. Und heute Donnerstag, auch Tag der Kinostarts für die Kids, Paw Patrol, der Dino-Film. Dann hätten wir ansonsten auch The Invite, eine ja doch bissige Komödie, wenn man so dem Trailer glauben mag, über zwei Paare, die sich auf einen Drink treffen. Doch dann eskaliert das Ganze. Oder auch ein Horrorfilm, Ice Cream Man, läuft ab heute auch neu im Cineworld. Und auf dem Cineworld könntet ihr heute Abend auch Open-Air-Kino genießen mit dem Klassiker, kann man jetzt schon sagen, Der Teufel trägt Prada Teil 2, wenn dann die Sonne untergegangen ist, so gegen 21.15 Uhr. Egal was ihr macht, euch viel Spaß und alles zum Nachlesen bei uns im Netz auf radiogong.com oder in der Gong-App.
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0: Haben wir euch ganz kurz nach Ibiza entführt, denn heute Abend spielt er dort wieder seine wöchentliche Show. Martin Garrix ist heute Abend im Ushuaia zu Gast. Kann ich euch wirklich empfehlen. Wenn ihr mal die Möglichkeit habt, das irgendwie live zu erleben, macht das auf jeden Fall. Mit U2, neuer Most Wanted Hit hier bei einem Sender mit Heimvorteil, zurück nach Würzburg mit allem, was wichtig ist, um halb wieder im Nachrichtenüberblick mit Christoph Schmidt.
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1: Ich bin Christoph Schmidt. Mehr als 3 Wochen ist es inzwischen her, dass ein Unbekannter auf ein Wohnhaus in der Würzburger Dürbachau mehrere scharfe Schüsse abgefeuert hat. Dem Täter war damals die Flucht gelungen. Noch immer fehlt den Ermittlern offenbar eine heiße Spur. Eine Großfahndung am Abend der Tat war erfolglos geblieben. Auch eine Anwohnerbefragung brachte offenbar keinen Durchbruch. Die Ermittler betonen, die Tat habe nichts mit den aktuellen Bewohnern des Mehrfamilienhauses zu tun. In der Region wächst die Zahl der Unternehmen weiter. Im ersten Halbjahr wurden 4.460 Gewerbe in Mainfranken und Main-Rhön neu angemeldet. Gleichzeitig gab es 3.250 Abmeldungen. Unter dem Strich entstand damit ein Plus von über 1.170 Betrieben. Besonders stark legten Würzburg, der Landkreis Würzburg sowie die Regionen Haßberge, Bad Kissingen und Schweinfurt zu. Nach Angaben der IHK gründen viele Menschen aus dem Wunsch nach einer beruflichen Alternative. Es dürfte eines der staureichsten Wochenenden des Jahres auf den Autobahnen in der Region werden. Davor warnt der ADAC in seiner Stauprognose. Aktuell sind alle Bundesländer in den Sommerferien. Sie enden allerdings in Hessen, Rheinland-Pfalz und dem Saarland. Auch in den skandinavischen Ländern beginnt die Schule langsam wieder. Daher dürfte es auf A3 und A7 in der Region vor allem in Richtung Norden voll werden. Aber auch in Richtung Süden sind noch zahlreiche Urlauber unterwegs. Besonders häufig dürfte es sich Freitagnachmittag und am Sonntag stauen. Das Niedrigwasser im Rhein hat im Stadtteil Deutz in Köln eine Weltkriegsbombe freigelegt. Das 250-Kilo-Geschoss muss noch heute entschärft werden, hat die Stadt mitgeteilt. Im Evakuierungsradius liegt auch der Sender RTL, der so etwas schon einmal erlebt hat. Evakuiert werden müssen auch die Bewohner eines Seniorenheims.
2: Dankeschön, Christoph Schmidt, für diese Nachrichten. 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
2: 28 Grad haben wir in Würzburg, bis zu 31 Grad kann es heute geben. Dazu weht ein böiger Westwind. Heute Nacht klart es auf bei 13 bis 10 Grad. Und morgen und Samstag viel Sonne. Am Sonntag gibt es ein paar Wolken. Temperaturen so rund um 30 Grad. In Richtung Wochenende steigt es wieder an.
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2: Das Ganze um 4:05. Servus auf die Straßen, die A3 Nürnberg Richtung Würzburg zwischen Geiselwind und Wiesenheid. Gegenstände auf der Fahrbahn, hier ein Plastikteil. Ansonsten jede Menge Blitzer, unter anderem auf der B19, Euerhausen, Ortsausgang Richtung Würzburg, 50er-Zone. Dann B26a, A70 Richtung Anstein, kurz nach der Abfahrt Stettbach, Gerolzhofen, Ortsausgang Richtung Dingolshausen, Greusenheim von Uettingen kommend und auch Würzburg-Konrad-Adenauer-Brücke stadteinwärts nicht zu schnell fahren.
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2: Einem wunderschönen Donnerstagnachmittag.

0: Ja, so, Heimvorteil auf dem Weg in den Feierabend, hoffe ich doch, am Donnerstag. Heute endlich mal nicht mehr ganz so heiß, ne? Vielleicht mal wieder Zeit, das Rad aus dem Keller zu holen und eine Runde zu fahren. Gibt ja im kompletten Sendegebiet wunderbare Radwege und Spots, wo man auch schön anhalten kann. Und wir suchen gerade eure Lieblings-Hotspots aus der Region. Und das Schöne ist, ihr könnt im Gegenzug ein neues Fahrrad im Wert von 1.300 Euro vom Decathlon gewinnen. Und Markus hat uns auch mal seinen Lieblingsspot verraten.
1: Zwischen Retzbach und Retzstadt gelegen, die kleinen Fischerseen. Die erreicht man durch einen schönen Trail durch den Wald oder über den Fahrradweg. Und wenn die Sonne günstig steht, schaut es schon teilweise unreal aus.
0: Ja, und wenn ihr auch was Schönes habt, dann bewertet euch auf radiogong.com mit einem Bild. Oder schickt es uns auch gern per WhatsApp mit einer Voicemail. Und ihr seid dann auf jeden Fall im Lostopf. Wir sind sehr gespannt, welche Tipps da aus der Gong-Community sonst noch kommen. Übrigens, heute bis 20 Uhr könnt ihr die Profibikes von Van Rysel, also das wir auch verlosen, schon mal testen. Das Ganze beim Decathlon in Würzburg. Also einfach mal vorbeischauen dort und vielleicht das neue Bike schon mal anfahren. Hier ist euer Heimvorteil. Jetzt mit Kygo. 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

0: Hier ist euer Heimvorteil. Radio Gong am Donnerstagnachmittag auf dem Weg hoffentlich in Richtung Feierabend. Und damit der nicht zu teuer wird, warnen wir euch natürlich vor den neuesten Blitzern. B8 Würzburg Richtung Kitzingen, Höhe Müllheizkraftwerk und auch in Eisingen, Höhe Bushaltestelle. Das müsste die Hauptstraße sein, 30er-Zone. Hier nicht so schnell fahren, eine gute Fahrt. Wenn euch noch was auffällt, gerne melden 0800 30 80 900 oder eine kurze WhatsApp hier ins Gongstudio.
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1: Ich bin Stefan Schönz.
2: Verkehrsminister Bilger will kurzfristig das Lkw-Fahrverbot an Sonn- und Feiertagen aufheben. Außerdem soll mehr Ware auf die Schiene verlegt werden. Die Regierung reagiert damit auf die niedrigen Wasserpegel in großen Flüssen wie Rhein, Donau oder Main. Dort kann weniger transportiert werden. Die Logistikbranche ist skeptisch und weist auf Zehntausende fehlende Lkw-Fahrer hin und auf Ruhezeiten, die eingehalten werden müssten. Die Zahl der Drohnensichtungen an deutschen Flughäfen ist im ersten Halbjahr gestiegen. Insgesamt wurden an den 15 internationalen Verkehrsflughäfen 166 der Flugobjekte gemeldet. Zuletzt passierte das am Mittwoch in Halle-Leipzig. Die dort mit Sprengstoff bestückte Drohne hätte möglicherweise bei einer Detonation schweren Schaden anrichten können, denn sie landete neben einer Frachtmaschine, die laut Medienberichten Munition geladen hatte. Unter anderem die Hausärzte gehen die Bundesregierung beim Thema Hitzeschutz scharf an. Verbandschefin Buhlinger-Göpfert sagt, passiert sei praktisch nichts. Kaum wird es im Herbst kühler, verschwindet das Thema von der Tagesordnung. Allein in einer Woche im Juni gab es den Angaben nach fast 10.000 Hitzetote. Besonders Pflegeheime müssten ihre Bewohner besser schützen können, so die Forderung. Sie stehen seit Jahren für umweltschädlichen Tourismus, Kreuzfahrten. Im Umweltranking des Naturschutzbundes NABU schneiden die norwegischen Reedereien Havila und Hurtigruten erneut am besten ab, erreichten aber nicht einmal die Hälfte der möglichen Punkte. Zoe Tasovali berichtet.
3: Die Umweltschützer haben unter anderem geprüft, ob die Schiffe ohne Schweröl fahren, Landstrom im Hafen nutzen und ihre Abgase reinigen. Gleichzeitig boomt die Branche weiter. Weltweit waren im vergangenen Jahr so viele Menschen auf einer Kreuzfahrt wie noch nie. Deutschland gilt nach den USA als der zweitwichtigste Kreuzfahrtmarkt weltweit.
2: Happy End für mutige Frauen. Ihre Heimat haben sie hinter sich lassen müssen. Nun haben sie eine neue gefunden. Zwei iranische Fußballerinnen haben in Australien Asyl bekommen und sind jetzt eingebürgert worden. Sie hatten beim Asiencup die iranische Nationalhymne nicht mitgesungen. Danach beschimpften Staatsmedien sie als Verräterinnen.
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4: Der Katholikentag in Würzburg hat von den Gästen Bestnoten erhalten. Knapp ein Vierteljahr nach dem mehrtägigen Event

0: ist eine Umfrage unter den Besuchern ausgewertet. 97% der Teilnehmer waren demnach sehr zufrieden mit den Tagen in Würzburg. Sowohl das Programm als auch die gesamte Planung und Organisation seien sehr gut gewesen. Mehrere 10.000 Gäste aus dem ganzen Bundesgebiet waren im Mai zum Katholikentag nach Würzburg gekommen. Die beiden Aufstiegsspiele gegen Lok Leipzig kommen die Würzburger Kickers teuer zu stehen. Das DFB-Sportgericht hat die Rothosen zu Geldstrafen von insgesamt knapp 26.000 Euro verurteilt. Bestraft wurden insgesamt fast 100 gezündete Pyros, vor allem beim Hinspiel in Leipzig. Es ist nicht das erste Mal, dass die Kickers zahlen müssen, weil ihre Fans Pyro gezündet haben.
1: In diesem Sinne, Pyrotechnik ist doch ein Verbrechen. Dankeschön, Christoph Schmidt, für diese Nachrichten. 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
1: Also in der Würzburger City sind wir unter 30 Grad. Örtlich kann es über 30 Grad warm sein. Heute Nacht werden zunächst die Wolken ein bisschen zahlreicher, dann klart es auf bei 13 bis 10 Grad, Zeit zum Durchlüften. Morgen scheint dann die Sonne, es gibt ein paar flache Quellwolken, 27 bis 30 Grad, ähnliches Wetter wie heute und auch am Samstag viel, viel Sonne.
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1: Das Ganze um 3:03. Servus auf die Straßen. Wir haben aktuell auf den Straßen keine größeren Probleme, außer die altabendlichen Feierabendverkehrprobleme am Baustellenbereich. Egal, ob das B27-Übergang zur Nordtangente ist, auf dem Stadtring Süd, rund um den Bahnhof oder auch andere Mainseite in Würzburg-Mainau-Straße. Ansonsten wird aber fleißig geblitzt. Die neuesten Blitzer B8 Würzburg Richtung Kitzingen, Höhe Müllhardtskraftwerk, Eisingen Hauptstraße, Höhe Bushaltestelle, Euerhausen Ortsausgang Richtung Würzburg, dann auch Greusenheim von Uettingen kommend oder auch Würzburg-Konrad-Adenauer-Brücke und ein Blitzanhänger steht Mark Biebert in der Nürnberger Straße. Nicht so schnell fahren. Eine gute Fahrt.
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1: Schönen Donnerstagnachmittag.

0: So entspannt ist euer Donnerstagnachmittag bei eurem Sender mit Heimvorteil. Und wir sind ja schon auf der Zielgeraden der ersten Ferienwoche. Einer Woche voller Ferien-Highlights, die wir euch ja präsentiert haben. Denn wir haben uns gedacht, in den Sommerferien wollen wir euch ein bisschen unterhalten. Wir sind ja euer Erlebnisradio. Wir haben euch beispielsweise schon auf den Main zum Wellenreiten geschickt, nach Tulba zum Wakeboarden. Gestern gab es dann für ein paar von euch Gutscheine für den Kletterwald Einsiedel im Kramschatzer Wald. Und heute gibt wieder das Heimvorteils Versprechen in den Sommerferien. Jeden Tag ein anderes Ferienhighlight. Und heute ging es ins Maislabyrinth nach Biberit. Und das Gute ist ja gemäßigte Temperaturen. Es ist immer noch sommerlich, aber es ist nicht mehr so heiß wie die letzten Tage. Das heißt, wir müssen keine Angst haben, dass der Mais um euch herum am Nachmittag zu Popcorn irgendwie aufploppt. Silas vom Maislabyrinth in Biberit. Was ist denn das Besondere eigentlich bei euch?
1: Also mir persönlich ist es wichtig, dass das Maislabyrinth für alle begehbar ist. Und durch die relativ breiten Wege mit 1,50 Meter ist es natürlich dann auch möglich, mit dem Kinderwagen oder auch mit einem Rollstuhl das Maislabyrinth zu begehen und dann auf Stempelsuche zu gehen.
0: Ja, und das Wichtigste ist ja auch, ja, beziehungsweise die Frage ist auch, ihr seid sehr nah an der Autobahn. Kommen da dann auch viele von außerhalb auf dem Weg irgendwie in den Urlaub bei euch dann mal vorbei?
1: Also man merkt es vor allem, wenn jetzt hier auf der Autobahn Richtung Allgäu irgendwo Stau ist, dann sind hier auch relativ viele auswärtige Kennzeichen vor Ort, die dann einfach hier einen kleinen Rast einlegen, um die Füße mal zu vertreten.
0: Ja, und die Füße vertreten könnt ihr euch natürlich auch, denn ihr habt heute mit dem Hashtag Ferienvorteil auf jeden Fall auch euren Tipp abgeben können. Wie groß ist denn eure Fläche? Silas, das war unsere Schätzfrage. Was ist denn die Antwort?
1: Also das Maislabyrinth hier in Biberit hat so ungefähr 25.000 Quadratmeter.
0: Ja, und unter allen, die uns diese Antwort geschickt haben, gibt es jetzt wieder die Gutscheine. Ich melde mich bei euch per WhatsApp und drücke euch die Daumen. Das ist euer Erlebnisradio am Anfang der Sommerferien. Die erste Woche ist auch noch nicht mal um. Hier ist euer Heimvorteil. Schönen Donnerstag.

0: Soundtrack vom Pixar-Film Toy Story 5. Und der Film hat auch schon über 1 Milliarde US-Dollar eingenommen und gehört damit zu den erfolgreichsten Animationsfilmen aller Zeiten. Taylor Swift hier mit I Knew It, I Knew You.
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1: Ich bin Christoph Schmidt. Ein Video mit einem Promi, eine vermeintlich sichere Geldanlage und auch noch hohe Gewinne. Genau mit dieser Masche bringen Betrügermenschen immer wieder um ihr Erspartes. Die unterfränkische Polizei warnt aktuell vor dieser Masche.
2: Es sieht echt aus. Klingt ziemlich verlockend, ist aber gefälscht. Mithilfe von künstlicher Intelligenz generieren die Betrüger täuschend echt aussehende Videos, um für ihre Geldanlage zu werben. Immer wieder fallen auch Menschen aus Unterfranken auf diese Masche rein und damit ist das Ersparte weg. Die Polizei spricht bundesweit jährlich von einem Milliardenschaden. Die Beamten raten, bei hohen Gewinnversprechen lieber zweimal hinschauen. Shari Golla.

0: Nachrichtenredaktion.
1: Die Zahl der Badetoten in Unterfranken hat sich in diesem Jahr mehr als verdoppelt. Nach Angaben der DLRG kamen bis Ende Juli 7 Menschen ums Leben. Im gleichen Zeitraum des Vorjahres waren es 3. Alle Opfer waren Männer. Die meisten tödlichen Unfälle passierten im Main. Dort starben 5 Menschen. Die DLRG ruft vor allem junge Männer dazu auf, Warnhinweise zu beachten und auf riskante Mutproben zu verzichten. Die Trockenheit in Unterfranken hat jetzt einen ungewöhnlichen Rettungseinsatz in Kitzingen ausgelöst. Im Ortsteil Hohefeld mussten Fachleute tausende Fische aus einem See in Sicherheit bringen. Der Grund: nach den heißen Tagen und den trockenen Wochen zuvor drohte ein gefährlicher Sauerstoffmangel im Wasser. Um zu verhindern, dass die Fische sterben, rückten die Fachleute an. Mit Gummistiefeln und Spezialausrüstung fischten sie den See heute nach und nach leer. Die geretteten Fische wurden anschließend im Main ausgesetzt. Verkehrsminister Bilger will kurzfristig das Lkw-Fahrverbot an Sonn- und Feiertagen aufheben. Außerdem soll mehr Ware auf die Schiene verlegt werden. Die Regierung reagiert damit auf die niedrigen Wasserpegel in großen Flüssen wie Rhein-Donau oder dem Main. Dort kann weniger transportiert werden. Die Logistikbranche ist allerdings skeptisch. Sie verweist auf zehntausende fehlende Lkw-Fahrer und auf Ruhezeiten, die eingehalten werden müssen.
2: Das waren die Nachrichten. Dankeschön, Christoph Schmidt. 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
2: Rund 30 Grad aktuell in der Würzburger City. Heute Nacht schön durchlüften. 13 bis 10 Grad, klarer Himmel. Morgen scheint dann wieder die Sonne erneut wie heute. 27 bis 30 Grad, ähnliches Wetter auch am Samstag. Im Laufe des Sonntags gibt es ein paar Wolken und es gibt hier und da ein paar Schauer und Gewitter.
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2: Das Ganze um 4:30, Servus auf die Straße. Ein bisschen Feierabendverkehr, altbekanntes Spiel, vor allem in der Würzburger City, Stadtring Süd, rund um den Bahnhof und Überleitung Nordtangente auf die B27. Hier ja der Baustellenproblematik. Ansonsten wird geblitzt, B8 Würzburg Richtung Kitzingen, Höhe Mühlheitskraftwerk, Eisingen, Hauptstraße, Höhe Bushaltestelle, Euerhausen, Ortsausgang Richtung Würzburg oder auch in Greusenheim von Uettingen kommend und auch Würzburg-Konrad-Adenauer-Brücke stadteinwärts. Nicht so schnell.
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2: Und ich wünsche euch einen wunderschönen Donnerstag. Nachmittag rein in Richtung Feierabend mit einem der meistgesuchten. Hier ist Bibi Rexha.
4: Die

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0: Aber die Frage ist an euch, was wäre denn euer Sommerhit des Jahres? Sagt es uns auf radiogong.com oder über die Gong-App. Stimmt gerne ab, wir sind sehr gespannt, wie da eure Meinung ist. Aber ich weiß nicht, wie es euch geht, wenn Sommer ist, habe ich gefühlt jeden Tag Eis haben. Der Ursprung des Speiseeis liegt ja im alten China. 500 vor Christus, heißt es, ließen die Herrscher dort Eis und Schnee in Lagern sammeln und wurden dann mit Früchten, Honig, Rosenwasser oder Gewürzen vermischt. Am Ende gab es dann sozusagen das erste Eis als Sorbet. Bei uns in Hitzingen bzw. Kitzingen ist ja gestern dann ein Mann kurzzeitig vom Chef zur Eishilfe geworden. Und zwar Kitzingens Oberbürgermeister Ennis Titz hat auf dem Rückweg von einem Außentermin einen sogenannten Eisdesplitz.
1: Ich hatte einen Außendiensttermin, den nehme ich dann, soweit es geht, immer mit dem Fahrrad wahr. Auf dem Rückweg zurück ins Rathaus bin ich an einem Geschäft vorbeigefahren. Es war sehr, sehr warm und ich dachte, so einen spontanen Entschluss, ich nehme mal Eis mit für die Mannschaft im Rathaus. Die haben sich alle sehr gefreut und darum ging es einfach nur eine kleine Geste bei den heißen Tagen, damit auch wir als Verantwortliche zeigen, dass uns sehr wichtig ist, dass es den Mitarbeitern gut geht. Und darum ging es einfach nur.
0: Ja, ein bisschen Eis vom Chef bekommen, das ist auf jeden Fall gut losgeworden. In diesem Sinne, Fabian, wo ist unser Eis? Hier ist für euch Nico Santos.

eine ehemalige Nummer 1 unserer Gong Top 30. Und seit heute wissen wir, dass Du bist gut genug nicht der Sommerhit des Jahres wird. Vielleicht wird es ja das Jugendwort des Jahres. Seit heute offiziell Die Die von Shakira der Sommerhit des Jahres.

0: Das ist ein neuer Most Wanted Hit von Ray Garvey und Imran und Rivers. Und an dieser Stelle ganz liebe Grüße an unseren Chef Fabian. Er hat tatsächlich unseren Break gehört und mein Break gerade gehört. Und ich habe gesagt, wo bleibt euch unser Eis? Und tatsächlich, ich mach's gerade auf. Hier so ein schönes Cornetto mit Haselnüssen. Beiß ich mal kurz rein. Lasst euch schmecken. Guten Start in den Feierabend.
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1: Ich bin Stefan Schöns. Mit zusätzlicher Ware auf der Schiene und einer Lkw-Fahrerlaubnis an Sonntagen reagiert die Regierung auf die niedrigen Flusspegel. Das kündigte Verkehrsminister Bilger an. Thomas Brockt berichtet.
2: Die Lage am Rhein wird immer schwieriger. In Köln etwa wird am Abend ein Pegelstand von 66 Zentimetern erwartet. So wenig Wasser gab es dort noch nie. Experten befürchten dramatische Auswirkungen für viele Unternehmen entlang des Flusses. Etwa für BASF, das 40% seiner Produkte über die Wasserstraße transportiert.
1: Mit einem Tritt hat ein Flughafenmitarbeiter in Leipzig-Halle die am Mittwoch aufgetauchte Drohne zu Boden geholt. Das meldet die deutsche Presseagentur. Er hatte das mit Sprengstoff beladene Flugobjekt gegen 23 Uhr bemerkt und wie es heißt, sei die Drohne bereits gegen 7:30 auf dem Vorfeld gelandet. Dort stand eine ukrainische Transportmaschine laut Medien beladen mit Munition. In München ist heute das Urteil gegen den Attentäter gefallen, der im Februar 2025 in eine Verdi-Demo fuhr. Eine Mutter und ihr 2 Jahre altes Kind starben, 45 Menschen wurden verletzt. Für die Tat bekam der 25 Jahre alte Mann aus Afghanistan eine lebenslange Haftstrafe. Die Anklage sah ein islamistisches Motiv für die Tat. Eine Freilassung nach 15 Jahren ist so gut wie ausgeschlossen. Der Einzelhändler Woolworth ruft bundesweit 4 Produkte aus seinem Spielzeugsortiment zurück. Bei Stretchy-Spielzeugen könnte es zu einer Verunreinigung mit Asbest gekommen sein, teilen Verbraucherschützer mit. Einzelheiten gibt es auf der Seite lebensmittelwarnung.de. Berichte von Asbestfunden gab es zuerst in Australien und Neuseeland. Auch dort ging es um Sand aus China. Asbest ist krebserregend. Jan Diomande wechselt von RB Leipzig zum spanischen Topclub Real Madrid. Beide Vereine bestätigten den Transfer des 19 Jahre alten Nationalspielers der Elfenbeinküste, der dem Fußballbundesligisten eine Ablösesumme von mindestens 125 Millionen Euro einbringen soll.
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4: Die Hitze der vergangenen Tage macht dem Main wieder zu schaffen. Zum zweiten Mal binnen weniger Wochen greift der Alarmplan Main. Für den Bereich zwischen Bamberg und Würzburg gilt eine Vorwarnung. Ab Würzburg-Main abwärts die 2. von 3 Warnstufen. Zwar gibt es aktuell mit dem Sauerstoffgehalt im Wasser noch keine Probleme, allerdings ist die Temperatur

0: Temperatur deutlich gestiegen. Zuletzt waren es bei Erlabrunn schon fast 28 Grad. Steigt die Temperatur weiter, könnte bald die höchste Warnstufe greifen. Es sind gute Nachrichten für Pendler und Besucher in Würzburg. Die Talavera kann ab sofort wieder uneingeschränkt als Parkplatz genutzt werden. Mehr als 6 Wochen lang stand die Fläche nicht zur Verfügung. Erst wegen dem Kiliani-Volksfest, dann wegen eines Zirkus. Allerdings ist der Residenzplatz wegen der beiden Konzerte morgen und am Samstag aktuell gesperrt. Ab morgen früh gelten dann auch Straßensperrungen rund um die Residenz.
1: Dankeschön, Christoph Schmidt. 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
1: Knapp 30 Grad in der Würzburger City. Bis zu 10 Grad gibt es heute Nacht. Das ist schön zum Durchlüften, denn wir haben einen klaren Himmel. Morgen scheint dann wieder die Sonne. Bei 27 bis 30 Grad gibt es hier und da ein paar lockere Quellwolken. Ähnliches Wetter am Samstag. Im Laufe des Sonntags gibt es mehr Wolken, die uns dann Schauer und Gewitter eventuell bringen könnten. Und die Temperaturen steigen Richtung Wochenende auch wieder an.
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1: Das Ganze um 4 nach 5. Servus auf die Straßen. Die A7 Ulm Richtung Fulda zwischen Kreuz Biebelried und Estenfeld. Gegenstände auf der Fahrbahn. Feierabendverkehr, vor allem im Würzburger Stadtgebiet. Auf dem Stadtring Süd rund um den Bahnhof, andere Mainseite, Mainaustraße, da in diesem Bereich, Dreikronenstraße und auch auf der Überleitung von der Nordtangente auf die B27 aufgrund der Brückensperrung. Es wird fleißig geblitzt. B8 Würzburg Richtung Kitzingen, Höhe Mühlheitskraftwerk. Eisingen Hauptstraße, Euerhausen Ortsausgang Richtung Würzburg, ebenso Kreuzenheim von Uettingen kommend. Nicht zu schnell fahren. Eine gute Fahrt zusammen.
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1: Und jetzt für euch der Sommerhit des Jahres 2026. Hier ist für euch Shakira und Burna Boy. Hier ist

0: die sommerlichen Klänge hier bei eurem Sender mit Heimvorteil am Donnerstag. Und Donnerstag ist ja Kinotag und vielleicht wisst ihr es, ich bin wirklich riesengroßer Kinofan. Und ich freue mich tatsächlich heute auch auf einen neuen Film, der große Star-Power auch im Angebot hat. Mit Seth Rogen, Penelope Cruz, Edward Norton und Olivia Wilde. Und zwar The Invite, ab heute neu im Kino.
1: Wir würden gerne etwas mit euch besprechen.
2: Wir würden auch gerne etwas mit euch besprechen. Wir fühlen uns sehr stark zu euch hingezogen.
3: Das ist nett von euch, danke.
1: Ja.
3: Komm, sag danke, John.
1: Danke, danke. Sehr schmeichelhaft.
0: Es schaut auf jeden Fall sehr, sehr witzig aus im Trailer. Ansonsten kann ich euch natürlich auch den wohl erfolgreichsten Film des Jahres bislang ans Herz legen. Über 930 Millionen Dollar hat nämlich Spider-Man A Brand New Day schon eingenommen.
4: Denn ich bin nicht nur Peter Parker. Ich bin Spider-Man.
5: Vor einer Bedrohung. Eine, die wieder sein kann.
6: Willst du das wirklich tun, Scorpion?
7: Du denkst, ich bin Scorpion?
0: Hat damit nämlich auch gleichgezogen sozusagen fast mit Avengers Endgame, was der erfolgreichste Kinostart aller Zeiten war und ist, wie gesagt, aktuell da auf Platz 2. Definitiv Kinoempfehlung von mir für euch. Euch einen schönen Start in diesen Donnerstag mit euren Most Wanted Hits jetzt von OneRepublic und Need Your Love.

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1: Ich bin Christoph Schmidt. Mehr als 3 Wochen ist es inzwischen her, dass ein Unbekannter auf ein Wohnhaus in der Würzburger Dürbachau mehrere scharfe Schüsse abgefeuert hat. Dem Täter war damals die Flucht gelungen. Noch immer fehlt den Ermittlern offenbar eine heiße Spur. Eine Großfahndung am Abend der Tat war erfolglos geblieben. Auch eine Anwohnerbefragung brachte offenbar keinen Durchbruch. Die Ermittler betonen, die Tat habe nichts mit den aktuellen Bewohnern des Mehrfamilienhauses zu tun. In der Region wächst die Zahl der Unternehmen weiter. Im ersten Halbjahr wurden 4.460 Gewerbe in Mainfranken und Main-Rhön neu angemeldet. Gleichzeitig gab es 3.250 Abmeldungen. Unter dem Strich entstand damit ein Plus von über 1.170 Betrieben. Besonders stark legten Würzburg, der Landkreis Würzburg sowie die Regionen Haßberge, Bad Kissingen und Schweinfurt zu. Nach Angaben der IHK gründen viele Menschen aus dem Wunsch nach einer beruflichen Alternative. Es dürfte eines der staureichsten Wochenenden des Jahres auf den Autobahnen in der Region werden. Davor warnt der ADAC in seiner Stauprognose. Aktuell sind alle Bundesländer in den Sommerferien. Sie enden allerdings in Hessen, Rheinland-Pfalz und dem Saarland. Auch in den skandinavischen Ländern beginnt die Schule langsam wieder. Daher dürfte es auf A3 und A7 in der Region vor allem in Richtung Norden voll werden. Aber auch in Richtung Süden sind noch zahlreiche Urlauber unterwegs. Besonders häufig dürfte es sich Freitagnachmittag und am Sonntag stauen. Das Niedrigwasser im Rhein hat im Stadtteil Deutz in Köln eine Weltkriegsbombe freigelegt. Das 250-Kilo-Geschoss muss noch heute entschärft werden, hat die Stadt mitgeteilt. Im Evakuierungsradius liegt auch der Sender RTL, der so etwas schon einmal erlebt hat. Evakuiert werden müssen auch die Bewohner eines Seniorenheims.
2: Das waren die Nachrichten. Dankeschön, Christoph Schmidt. Alles auch zum Nachlesen. 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
2: Heute nicht mehr ganz so heiß wie in den vergangenen Tagen. Heute Nacht ist auch Zeit zum Durchlüften. Bei 13 bis 10 Grad ist es klarer Himmel. Morgen scheint häufig die Sonne, aber bis zu 30 Grad. Ein paar flache Quellwolken sind mit dabei. Ähnliches Wetter am Samstag. Im Laufe des Sonntags gibt es ein paar mehr Wolken. Temperaturen steigen wieder an.
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2: 5 Minuten nach 6:30, Servus auf die Straßen. Wir haben die A3 und zwar Würzburg Richtung Nürnberg zwischen Randersack und Rottendorf. Gegenstände auf der Fahrbahn, hier eine Matratze, vorsichtig. In der Gegenrichtung Nürnberg Richtung Würzburg zwischen Kitzingen, Schwarzach und Kreuzbibelried, defektes Fahrzeug, der Standstreifen blockiert. Noch ein bisschen Feierabendverkehr, vor allem im Würzburger Stadtgebiet, auf dem Stadtring Süd und auch Überleitung B27 Nordtangente und es wird fleißig geblitzt. Die neuesten Blitzer Würzburg-Münzstraße vor der FH und auch B8 Würzburg Richtung Kitzingen Höhe Müllhalskraftwerk. Nicht so schnell.
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2: Und ich wünsche euch einen wunderschönen Donnerstag, Feierabend mit euren meistgesuchten Tracks. Hier ist für euch Teddy Swims, Mr. Know-It-All.

0: Einer der meistgesuchten Tracks zum Start in diesen Donnerstag Feierabend.
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0: Und Tobi hat wieder was für uns gebastelt. Und ich würde sagen, wir starten jetzt gleich mal rein mit dem Sommerhit, den sich die Gong-Community laut unserer Gong-App-Umfrage wünscht. Eigentlich. Da ist es geworden. Hier ist für euch Ügel und Moving to the Sun.

0: Mit sommerlichen Klängen verabschiede ich mich, Alex Wader. Und in the Mix mehr davon natürlich am Freitag wie gewohnt. Nonstop auch zu hören bei uns im Gong Web Channel. Und damit euch einen schönen Donnerstag-Feierabend hier bei eurem Sender mit Heimvorteil. Und gleich viel Spaß mit meiner Kollegin Fehle und euren Hits des Tages.
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1: Ich bin Stefan Schütz. Verkehrsminister Bilger will kurzfristig das Lkw-Fahrverbot an Sonn- und Feiertagen aufheben. Außerdem soll mehr Ware auf die Schiene verlegt werden. Die Regierung reagiert damit auf die niedrigen Wasserpegel in großen Flüssen wie Rhein, Donau, Elbe oder Main. Hier kann aktuell weniger transportiert werden. Die Logistikbranche ist skeptisch und weist auf Zehntausende fehlende Lkw-Fahrer hin und auf Ruhezeiten, die eingehalten werden müssten. Nach einer Ausbildung übernommen zu werden, ist längst nicht garantiert. Bundesweit ist laut Umfrage die Übernahmequote im vergangenen Jahr auf 75% gesunken, ein Minus von 4%. Die besten Übernahmechancen gab es in den Bereichen Bergbau, Energie- und Wasserversorgung, in der Abfallbehandlung, im Finanz- und Versicherungswesen und in der öffentlichen Verwaltung. Die Zahl der Drohnensichtungen an deutschen Flughäfen ist im ersten Halbjahr gestiegen. Insgesamt wurden an den 15 internationalen Verkehrsflughäfen 166 der Flugobjekte gemeldet. Zuletzt passierte das am Mittwoch in Halle-Leipzig. Dort war eine mit Sprengstoff bestückte Drohne aufgefallen. Ihr Ziel war wohl eine ukrainische Frachtmaschine. Inzwischen heißt es, es hätte sich darin keine Munition befunden. Sie stehen seit Jahren für umweltschädlichen Tourismus, Kreuzfahrten. Im Umweltranking des Naturschutzbundes NABU schneiden die norwegischen Reedereien Havila und Hurtigruten erneut am besten ab, erreichen aber nicht einmal die Hälfte der möglichen Punkte. Zoe Tasovali berichtet.
2: Die Umweltschützer haben unter anderem geprüft, ob die Schiffe ohne Schweröl fahren, Landstrom im Hafen nutzen und ihre Abgase reinigen. Gleichzeitig boomt die Branche weiter. Weltweit waren im vergangenen Jahr so viele Menschen auf einer Kreuzfahrt wie noch nie. Deutschland gilt nach den USA als der zweitwichtigste Kreuzfahrtmarkt weltweit.
1: Popstar Shakira und Sänger Burna Boy haben mit ihrem WM-Song Die Die den offiziellen Sommerhit des Jahres gelandet. Das hat das Marktforschungsunternehmen GfK Entertainment mitgeteilt. Der Song steht seit 5 Wochen an der Spitze der deutschen Charts und ist hierzulande fast 60 Millionen Mal gestreamt worden.
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3: Der Katholikentag in Würzburg hat von den Gästen Bestnoten erhalten. Knapp ein Vierteljahr nach dem mehrtägigen Event ist eine Umfrage unter den Besuchern ausgewertet. 97% der Teilnehmer waren demnach sehr zufrieden mit den Tagen in Würzburg. Sowohl das Programm als auch die gesamte Planung und Organisation seien sehr gut gewesen. Mehrere 10.000 Gäste aus dem ganzen Bundesgebiet waren im Mai zum Katholikentag nach Würzburg gekommen. Die beiden Aufstiegsspiele gegen Lok Leipzig kommen die Würzburger Kickers teuer zu stehen. Das DFB-Sportgericht hat die Rothosen zu Geldstrafen von insgesamt knapp 26.000 Euro verurteilt. Bestraft wurden insgesamt fast 100 gezündete Pyros, vor allem beim Hinspiel in Leipzig. Es ist nicht das erste Mal, dass die Kickers zahlen müssen, weil ihre Fans Pyro gezündet haben.
4: Dankeschön, Christoph Schmidt, für diese News. 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
4: Heute ja wesentlich angenehmer als die letzten Tage. 28 Grad messen wir aktuell noch bei uns.

0: in der Region. Ansonsten wird es heute auch schön kühl, also die beste Zeit, um die Fenster aufzureißen und durchzulüften. Die Temperaturen sinken heute Nacht nämlich auf 13 bis 10 Grad. Morgen scheint dann aber wieder häufig die Sonne und die Höchstwerte erreichen angenehme 27 bis 30 Grad.
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0: Hallo zu euch in die Autos. Wichtiger Hinweis für alle, die Richtung Frankfurt unterwegs sind. Zwischen Weibersbrunn und Aschaffenburg-Ost haben wir aktuell 13 Kilometer Stau an der Baustelle. Dann die A7 Würzburg Richtung Fulda. Zwischen Bad Kissingen, Obertulba und Bad Brückenau-Volkers haben wir 8 Kilometer stockend. Und es wird noch fleißig geblitzt auf der B26 Arnstein in Richtung Schweinfurt, kurz nach der Abfahrt Stettbach. In Würzburg in der Münzstraße vor der FH, dann in Markt Biebert in der Nürnberger Straße. Auf der B8 Würzburg Richtung Kitzingen auf Höhe des Müllheizkraftwerk, in Eisingen in der Hauptstraße auf Höhe Bushaltestelle und auf der B19 Euerhausen am Ortsausgang in Richtung Würzburg. Wo auch immer ihr seid, eine gute Fahrt.
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0: Und mit euren meistgelikten, meistgesuchten und meistgeklickten Hits des Tages. Und das ist Olivia Dean jetzt für euren Feierabend.

0: Ein schöner Song passend zum Feierabend. Fahrt vorsichtig mit Miles Smith und Niall Horan hier bei Radio Gong Top 30 der meistgelikten Tracks. Das ist Drive Safe.
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0: Und je nachdem, wohin ihr unterwegs seid, vielleicht macht ihr auch nochmal einen U-Turn und fahrt zu einem der coolen Veranstaltungstipps, die wir für euch haben.
2: Ja, am Vize-Freitag könnt ihr heute die Sterne beobachten. Zum Beispiel ja mit einer Tüte Popcorn in der Hand. Denn im Cineworld ist heute wieder Open-Air-Kinozeit. Heute mit dem zweiten Teil des Kultfilms Der Teufel trägt Prada. Hamburg Vibes in Würzburg bekommt ihr dann heute beim Hafen Sommer, denn da ist heute der Hamburger Marlo Großhardt zu Gast. Und im Decathlon, da treffen sich heute nochmal alle Rennradmäuse. Da ist nämlich auch heute nochmal die Van Rysel Van Tour, wo ihr Profibikes testen könnt und die Trendsportart auch mal bei einem Group Ride gemeinsam erleben könnt. Ansonsten heißt es heute ab ins Kino mit euch, denn heute starten 4 neue Filme. Zum einen der neue Paw Patrol Dino-Film für alle Kids in den Sommerferien. Aber auch für die Erwachsenen gibt es neuen Kinostoff. Unter anderem die Komödie Dean White über einen Pärchenabend, der etwas zu ehrlich verläuft und dadurch eskaliert. Und auch der Horrorfilm Ice Cream Man, in dem eine idyllische Kleinstadt im Sommer in den Wahnsinn verfällt, nachdem ein geheimnisvoller Eisverkäufer auftaucht.
0: Dankeschön, Chiara. Alle Tipps gibt's nochmal zum Nachlesen auf radiogong.com.
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Hört euch happy mit Radio Gong und unseren Local Heroes aus Karlstadt. Das sind Fastboy. Und die bescheren euch ein wunderschönes Leben am Samstag. Da spielen sie nämlich live auf dem Residenzplatz Open Air. Und viele von euch haben mir wieder den Hashtag Hits um die Wette hören hier per WhatsApp geschickt ins Studio. Ihr wollt gerne mit dabei sein. Und ich habe jetzt wieder zwei Themen.

0: Tickets und die geht an den Thomas aus Estenfeld. Glückwunsch!
1: Dankeschön, vielen Dank.
0: Thomas, cool. Warum möchtest du gerne zu Fastboy?
1: Ja, ich wollte die schon immer mal live erleben und ich möchte die gerne unterstützen hier, die Local Heroes, und ich freue mich, wenn ich die mal live sehen kann.
0: Sehr, sehr cool. Weißt du schon, wen du mitnehmen willst?
1: Ja, meine Freundin, die Julia.
0: Alles klar, sehr cool. Also, 2 Tickets gehen auf jeden Fall an euch. Und wenn es bei euch jetzt nicht geklappt hat, dann seid nicht traurig. Es gibt noch Chancen. Wir haben ja noch bis Samstag Zeit.

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0: Das ist ein neuer Track von Isaac. We Had It All hier bei Radio Gong.
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2: Ich bin Christoph Schmidt. Ein Video mit einem Promi, eine vermeintlich sichere Geldanlage und auch noch hohe Gewinne. Genau mit dieser Masche bringen Betrügermenschen immer wieder um ihr Erspartes. Die unterfränkische Polizei warnt aktuell vor dieser Masche.
3: Es sieht echt aus. Klingt ziemlich verlockend, ist aber gefälscht. Mithilfe von künstlicher Intelligenz generieren die Betrüger täuschend echt aussehende Videos, um für ihre Geldanlage zu werben. Immer wieder fallen auch Menschen aus Unterfranken auf diese Masche rein und damit ist das Ersparte weg. Die Polizei spricht bundesweit jährlich von einem Milliardenschaden. Die Beamten raten, bei hohen Gewinnversprechen lieber zweimal hinschauen. Shari Golla, Nachrichtenredaktion.
2: Die Zahl der Badetoten in Unterfranken hat sich in diesem Jahr mehr als verdoppelt. Nach Angaben der DLRG kamen bis Ende Juli 7 Menschen ums Leben. Im gleichen Zeitraum des Vorjahres waren es 3. Alle Opfer waren Männer. Die meisten tödlichen Unfälle passierten im Main. Dort starben 5 Menschen. Die DLRG ruft vor allem junge Männer dazu auf, Warnhinweise zu beachten und auf riskante Mutproben zu verzichten. Die Trockenheit in Unterfranken

0: hat jetzt einen ungewöhnlichen Rettungseinsatz in Kitzingen ausgelöst. Im Ortsteil Hohefeld mussten Fachleute tausende Fische aus einem See in Sicherheit bringen. Der Grund: nach den heißen Tagen und den trockenen Wochen zuvor drohte ein gefährlicher Sauerstoffmangel im Wasser. Um zu verhindern, dass die Fische sterben, rückten die Fachleute an. Mit Gummistiefeln und Spezialausrüstung fischten sie den See heute nach und nach leer. Die geretteten Fische wurden anschließend im Main ausgesetzt. Verkehrsminister Bilger will kurzfristig das Lkw-Fahrverbot an Sonn- und Feiertagen aufheben. Außerdem soll mehr Ware auf die Schiene verlegt werden. Die Regierung reagiert damit auf die niedrigen Wasserpegel in großen Flüssen wie Rhein-Donau oder dem Main. Dort kann weniger transportiert werden. Die Logistikbranche ist allerdings skeptisch. Sie verweist auf zehntausende fehlende Lkw-Fahrer und auf Ruhezeiten, die eingehalten werden müssen.
1: Dankeschön, Christoph Schmidt, für die News. Gibt's nochmal zum Nachlesen auf radiogong.com und in der Gong-App.
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1: Heute Nacht könnt ihr endlich mal durchlüften. Die Temperaturen sinken auf 13 bis 10 Grad. Morgen scheint wieder viel die Sonne. Die Höchstwerte erreichen aber angenehme 27 bis 30 Grad.
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1: Hallo zu euch in die Autos. Wir haben die A7 Ulm in Richtung Würzburg. Zwischen Marktbreit und Kitzingen, Achtung, eine ungesicherte Unfallstelle. Ansonsten wird noch fleißig geblitzt auf der B27 Richtung Würzburg auf Höhe Rothofbrücke. Die B26 Arnstein in Richtung Schweinfurt, kurz nach der Abfahrt Stettbach. In Würzburg in der Münzstraße vor der FH, Markt Biebert in der Nürnberger Straße. B8 Würzburg Richtung Kitzingen Höhe Müllheizkraftwerk. In Eisingen noch in der Hauptstraße Höhe Bushaltestelle. Wo auch immer ihr seid, eine gute Fahrt.
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1: Und mit euren meistgelikten, meistgesuchten und meistgeklickten Hits des Tages. Und da darf eine nicht fehlen. Das ist Taylor Swift jetzt mit The Fate of Ophelia.

Das sind Luciane und Jazik mit Gimme Love hier bei Radio Gong. Der ist noch relativ neu und bei euch definitiv sehr beliebt, nämlich einfach seit gestern wieder unter den Top 2 der meistgelikten Tracks. Wir machen weiter mit Clock Clock. Perfekt für die helle Jahreszeit. Für sie geht's nämlich raus aus der Dunkelheit.

Dieses Jahr hatten wir ihn noch beim Clubtour-Finale mit dabei und jetzt wieder mit einem neuen Track auf der Gong-Playlist. Kamrat mit Love Sober. Und es beschreibt so ein bisschen eine toxische Beziehung, wie er erzählt. Also er beschreibt es, dass diese Beziehung wie so ein Rauschen, Alkoholrausch war. Und jetzt nach dieser Beziehung ist er quasi wieder nüchtern. Deswegen Love Sober. Gebt ihm gerne mal einen Like auf radiogong.com oder ganz einfach auch in der Gong-App, wenn der euch gefällt. Und dann spielen wir Kamrat natürlich auch sehr gerne häufiger für euch.

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1: Ich bin Fabian Schaffer. Die Zahl der Drohnensichtungen an deutschen Flughäfen ist im ersten Halbjahr gestiegen. Insgesamt wurden an den 15 internationalen Verkehrsflughäfen 166 der Flugobjekte gemeldet. Zuletzt passierte das am Mittwoch in Halle-Leipzig. Die dort mit Sprengstoff bestückte Drohne landete neben einer Frachtmaschine, in der wiederum befand sich, entgegen vorheriger Berichte, keine Munition, hieß es aus dem Bundesinnenministerium. Verkehrsminister Bilger will kurzfristig das Lkw-Fahrverbot an Sonn- und Feiertagen aufheben. Außerdem soll mehr Ware auf die Schiene verlegt werden. Die Regierung reagiert damit auf die niedrigen Wasserpegel in großen Flüssen wie Rhein, Donau, Elbe oder Main. Hier kann aktuell weniger transportiert werden. Die Logistikbranche ist skeptisch, unter anderem wegen fehlender Lkw-Fahrer. Wie umweltfreundlich sind Kreuzfahrten wirklich? Im neuen Umweltranking des Naturschutzbundes NABU schneiden zwei norwegische Reedereien zwar erneut am besten ab, selbst die erreichen aber nicht einmal die Hälfte der möglichen Punkte. Zoe Tassovali berichtet.
2: Wer eine Kreuzfahrt bucht, muss beim Klimaschutz weiter deutliche Abstriche machen. Der NABU sagt, auch die besten Anbieter sind noch weit von einer wirklich umweltfreundlichen Reise entfernt. Die Umweltschützer haben unter anderem geprüft, ob die Schiffe ohne Schweröl fahren, Landstrom im Hafen nutzen und ihre Abgase reinigen. Weltweit waren im vergangenen Jahr so viele Menschen auf einer Kreuzfahrt wie noch nie.
1: Der Transfer von Jan Diomande ist perfekt. RB Leipzig hat den 19-jährigen Fußballnationalspieler der Elfenbeinküste für mindestens 125 Millionen Euro an Real Madrid verkauft. Rekordtransfer für Leipzig und einer der teuersten der Bundesliga-Geschichte. Diomande erhält bei den Madrilenen einen Vertrag bis 2033.
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3: Die Hitze der vergangenen Tage macht dem Main wieder zu schaffen. Zum zweiten Mal binnen weniger Wochen greift der Alarmplan Main. Für den Bereich zwischen Bamberg und Würzburg gilt eine Vorwarnung. Ab Würzburg-Main abwärts die zweite von drei Warnstufen. Zwar gibt es aktuell mit dem Sauerstoffgehalt im Wasser noch keine Probleme, allerdings ist die Temperatur deutlich gestiegen. Zuletzt waren es bei Erlabrunn schon fast 28 Grad. Steigt die Temperatur weiter, könnte bald die höchste Warnstufe greifen. Es sind gute Nachrichten für Pendler und Besucher in Würzburg. Die Talavera kann ab sofort wieder uneingeschränkt als Parkplatz genutzt werden. Mehr als 6 Wochen lang stand die Fläche nicht zur Verfügung. Erst wegen dem Kiliani-Volksfest, dann wegen eines Zirkus. Allerdings ist der Residenzplatz wegen der beiden Konzerte morgen und am Samstag aktuell gesperrt. Ab morgen früh gelten dann auch Straßensperrungen rund um die Residenz.
4: Dankeschön, Christoph Schmidt, für diese News. 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
4: Angenehme 26 Grad aktuell noch bei uns in der Region. Heute Nacht dann schöne Temperaturen zum Durchlüften. Es geht runter auf 13 bis 10 Grad. Morgen dann erreichen wir wieder 27 bis 30 Grad und viel Sonnenschein.
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4: Hallo zu euch in die Autos. Wir haben die A3 Frankfurt Richtung Würzburg. Zwischen Markt Heidenfeld und Wertheim-Lenkfurt. Achtung, in beiden Richtungen Sichtbehinderungen durch ein

0: in Brand und es raucht dort, also da ein bisschen vorsichtig. Dann nochmal die A3 Würzburg Richtung Frankfurt zwischen Weibersbrunn und Aschaffenburg aus 13 Kilometer stockender Verkehr. Dann die A7 Ulm in Richtung Würzburg zwischen Marktbreit und Kitzingen, Achtung, eine ungesicherte Unfallstelle. Nochmal die A7 Würzburg Richtung Fulda zwischen Bad Kissingen, Obertulba und Bad Brückenau Volkers, da haben wir 8 Kilometer Stau. Und es wird noch geblitzt, und zwar auf der B8 kurz vor der Abfahrt Rottendorf, wenn ihr Richtung Kitzingen unterwegs seid. Die B27 in Richtung Würzburg auf Höhe Rothofbrücke, dann die B26 Arnstein in Richtung Schweinfurt, kurz nach der Abfahrt Stettbach und in Würzburg in der Münzstraße vor der FH. Wo auch immer ihr seid, eine gute Fahrt.
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Move into the Sun, das ist der meistgesuchte Track der Stunde und der Sommerhit der Gong-Community. Jedenfalls, wenn es nach unserer Umfrage auf der Homepage radiogong.com geht. Wir haben euch nämlich gefragt, was ist denn euer Sommerhit des Jahres? Und 40% von euch haben für Ügel und Move into the Sun gestimmt. Aber seit heute steht auch der offizielle Sommerhit fest. Das ist Shakira zusammen mit Burna Boy und Die Die, der Hit zur Fußball-Weltmeisterschaft. Rund 60 Millionen Mal ist er gestreamt worden in Deutschland und war jetzt auch seit 5 Wochen auf der 1 in den offiziellen Charts. Deswegen ist er jetzt auch offiziell gekürt worden. Ihr dürft aber natürlich gerne fleißig weiter mit abstimmen, was denn für euch der persönliche Sommerhit des Jahres 2026 ist. Ganz einfach bei uns auf radiogong.com. Wir wollen nämlich rausfinden, was ist der Sommerhit der Region aktuell?

0: Top 100 der meistgelikten, nur noch einer der meistgesuchten. Das ist Chris de Sarandi mit den guten alten Tagen, die Good Old Days hier bei Radio Gong.
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0: In Frankreich ist er schon ein Riesenhit. Jetzt schwappt er so lange langsam zu uns nach Deutschland. Naika mit One Track Mind hier bei Radio Gong. Und wir genießen zusammen die Sommerferien und helfen euch, damit eure Kids auch schön beschäftigt bleiben und keine Langeweile bekommen. Und jeden Tag verlosen wir Tickets für ein anderes Ferienhighlight. Und heute ging's ins Maislabyrinth nach Bibelried. Ganz neu direkt an der Autobahn. Also wirklich leicht zu finden. Und es gibt auch breite Wege für Kinder, Wägen und Rollstühle. Also wirklich sehr, sehr praktisch. Ihr könnt Stempel sammeln und sogar was gewinnen. Und von oben ergibt das Labyrinth sogar ein Bild, hat uns Betreiber Silas erklärt. Und das Ganze passt sogar zur Region.
1: Also zum Thema passend ergibt das Luftbild das Muster der erneuerbaren Energien, die hier auch in der Umgebung vertreten sind. Und da kann man dann im Maislabyrinth einen Windkraftrad, eine Biogasanlage und eine Photovoltaikanlage erkunden.
0: 5 Familiengutscheine haben wir für euch heute rausgehauen. Und auch wenn jetzt für euch kein Gutschein dabei war, schaut gerne mal vorbei. Es kostet 3,50 Euro pro Person. Und dann könnt ihr schauen, wie gut eure Orientierung eigentlich ist. Schaut vorher gern mal unser Video auf Instagram und morgen früh in der Morning Show erfahrt ihr dann schon, was das nächste Ferienhighlight ist. Ich bin mir sicher, da ist auch wieder was Cooles dabei. Wir machen aber jetzt erstmal weiter mit Harry Styles und American Girls.

Der macht doch direkt Bock zu tanzen. Das ist James Hype für euch mit Serotonin hier bei Radio Gong. Und der ist ganz neu. Also gebt ihm direkt gerne einen Like auf radiogong.com oder auch in der Gong-App, wenn der euch gefällt. Und was ich sehr spannend finde, also einmal Serotonin, das ist ja ein Glückshormon, ne, was wir ja produzieren, vor allen Dingen dann, wenn die Sonne aufgeht und wir eigentlich wach werden sollten, dann kommt Serotonin zum Einsatz, was aber ein bisschen strange ist. James Hype schreibt seinen Song Serotonin, also mit A. Und eigentlich wird das Ganze Serotonin genannt und auch auf Englisch. Aber in seinen Lyrics heißt es auch Serotonin. Also ich habe noch nicht so ganz herausgefunden, warum er das Ganze jetzt anders schreibt. falls ihr da einen Hinweis findet, könnt ihr es mir ja sehr gern sagen. Aber der Song ist, egal wie es geschrieben wird, so oder so, ziemlich cool. Wir machen weiter mit Benson Boone, das ist Beautiful Things.

Neu hier bei Radio Gong, das ist Jack Dean mit Mercy. Und Jack Dean ist gerade ein ziemlicher Newcomer aus England und da schon ziemlich erfolgreich, muss man sagen. Er hat schon mehrere Festivals in Großbritannien gespielt und möchte jetzt eben auch in Deutschland durchstarten. Deswegen ab sofort sein Track Mercy hier bei uns in der Gong-Playlist.

0: Ryan und Dalton sind das hier für euch auf der Gong-Playlist mit Versprich mir. Top 40 der meistgelikten Tracks hier bei Radio Gong. Und das war's jetzt von mir, von eurer Feierabendfehle. Wir hören uns am Montag wieder um 18 Uhr zu den Hits des Tages. Ich freue mich auf euch. Hier macht jetzt mein Kollege Andy Pool weiter. Ganz viel Spaß mit ihm.
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1: Ich bin Fabian Schaffer. Nach dem Fund einer Sprengstoffdrohne am Flughafen Leipzig-Halle hat die Bundesanwaltschaft die Ermittlungen übernommen. Es bestehe der Verdacht des versuchten Herbeiführens einer Sprengstoffexplosion und des gefährlichen Eingriffs in den Luftverkehr, hieß es. Berichte, wonach eine ukrainische Maschine nahe der Drohne mit Munition beladen gewesen sei, wurden mittlerweile zurückgewiesen, unter anderem intern durch das Bundesinnenministerium.

0: Ministerium. Bundesverkehrsminister Bilger will der Wirtschaft beim Niedrigwasser unter anderem auf dem Rhein helfen. Nach einem Spitzentreffen mit Wirtschaftsvertretern hat er angekündigt, mit den Ländern über Ausnahmen vom Lkw-Sonntagsfahrverbot zu sprechen und Schwertransporte schneller zu genehmigen.
1: Klar ist, wir können das Wetter nicht beeinflussen, aber wir können dafür sorgen, dass unsere Wirtschaft besser durch diese schwierigen Wochen kommt. Deshalb werden wir jetzt dort nachsteuern, wo es notwendig ist.
0: Außerdem soll die Autobahngesellschaft vermeidbare Baustellen auch vermeiden und DB Cargo mehr Güter auf die Schiene bringen. Nach dem tödlichen Autoanschlag auf eine Gewerkschaftsdemonstration in München ist ein 25-Jähriger zu einer lebenslangen Haftstrafe verurteilt worden. Das Oberlandesgericht München stellte zudem die besondere Schwere der Schuld fest. Der aus Afghanistan stammende Mann war im vergangenen Jahr in die Demo gefahren. Eine Frau und ihre kleine Tochter starben. Zahlreiche Menschen wurden teils lebensgefährlich verletzt. Das Mittelmeer heizt sich immer weiter auf. An einer Messboje vor Mallorca ist mit 33,02 Grad die höchste je in spanischen Gewässern gemessene Wassertemperatur registriert worden, teilte der spanische Wetterdienst mit. Im westlichen Mittelmeer liegen die Temperaturen derzeit 4 Grad über dem langjährigen Durchschnitt. Forscher sehen den menschengemachten Klimawandel als Haupttreiber.
2: Soweit die Nachrichten, alle News aus der Region. Oh, muss mich strecken, um mein Zeug zu holen hier. Und zwar das Ganze auf radiogong.com und natürlich auch in der Gong-App.
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2: Wettertechnisch sind wir noch auf der warmen Seite, wobei es nicht ganz so heiß ist aktuell. In der Nacht klart es auf, 13 bis 10 Grad die Tiefstwerte. Macht mal die Fenster auf, lasst die kühle Luft rein, lasst die Wohnungen und die Häuser mal die Räume einfach ein bisschen auskühlen. Nicht unwichtig. Morgen häufig Sonnenschein und ein paar flache Quellwolken, 27 bis 30 Grad. Samstag dann viel Sonnenschein im Lauf des Sonntags, dann hohe Wolken, Schauer, Gewitterrisiko erstmal gering, Montag und Dienstag auch hier kann es einzelne Schauer und Gewitter abends geben. Die Temperaturen steigen dann auch wieder auf 32 bis 35 Grad.
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2: 20 und 2 Minuten. Hallo Autofahrer. Ein bisschen was los. Und zwar auf der A3 von Würzburg in Richtung Frankfurt zwischen Hüsbach und Aschaffenburg Ost. Eine Leitbarke im Baustellenbereich auf der Fahrbahn. Vorsicht. Und danach gibt es noch ab Weibersbrunn Stau. 13 Kilometer stockend und Stau. Also bitte Vorsicht hier. Auch Richtung Fulda rauf auf der A7 kommt es zu Stauungen. Geht schon los bei Estenfeld und Dreieck-Schweinfurt-Werneck. 6 Kilometer hier. Und dann im weiteren Verlauf haben wir noch zwischen Bad Kissingen und Obertulba und Bad Brückenau mit Flecken 8 Kilometer stockend und Würzburg Richtung Ulm auf der A7 zwischen Rothenburg ob der Tauber und Wörnitz hier auch defekter LKW. Bitte Vorsicht. Denkt daran, ab morgen früh um 6 rund um den Residenzplatz Straßen gesperrt wegen den Konzerten am Freitag und am Samstag. Und es wird auch geblitzt, Würzburg die Münchstraße vor der FH, dann B8 kurz vor der Abfahrt Rottendorf Richtung Kitzingen, Arnstein, B26 Richtung Schweinfurt kurz nach der Abfahrt Stettbach und B27 Richtung Würzburg und zwar von Veitshöchheim kommend Höhe Rothofbrücke. Bitte nicht zu schnell.
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2: Ihr seid bei der Late Night Show. Es ist Donnerstag. Ich bin
5: Andy Pool. Andy Pool.
2: Und das ist Tame Impala mit

Ich finde diese Nummer äußerst stark von Vincent Weiss. Einen wunderbaren Künstler, den wir schon von Anfang an begleiten hier bei Radio Gong. Und wir haben auch schon so oft mit ihm gefeiert und es ist schön. Ja, die Band kommt ja auch hier aus unserer Ecke und das ist doch was Megamäßiges. Ist ein absolut angenehmer, netter Typ und ist immer auch für einen Spaß und für eine Feierei vor allem zu haben, das definitiv. Und wir werden mit ihm wieder feiern in diesem Jahr. Am 29. August wird er da sein. Das wird groß. Diesmal ist es Bad Kissingen. Also, ticketechnisch versorgt euch auf radiogong.com. Ist auf jeden Fall eine schöne Geschichte. Definitiv. Und ansonsten haben wir Konzerte, klar, morgen Roy Bianco, am Samstag Fastboy und Afro Ferris MC am Samstag übrigens auch beim Hafensommer. Es geht Schlag auf Schlag, Freunde. Und das war mehr oder weniger ein Fest, oder? Fragezeichen, ich weiß nicht, ob es jeder so sieht. Aus deutscher Sicht war es überschaubar, der Erfolg. Aber der Erfolg der Songs dazu sind richtig gut. Wie erfolgreich, das werden wir später noch erfahren. Diese Nummer war die offizielle Hymne für die WM in den USA, in Mexiko, in Kanada. Mitgeschrieben, und zwar maßgeblich mitgeschrieben von Fastboy, die eben am Samstag hier bei uns in Würzburg auf dem Residenzplatz spielen werden. Und hier ist Andrea Bocelli, David Guetta und die NWM.

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Sarah Amen und Niklas Wilson, Rhythm hier auf Radio Gong. Wir schauen mal kurz auf die Straßen. Wir haben nämlich 20 Uhr und 27 Gong Stauschau. Hallo Autofahrer, die A3 Würzburg Richtung Frankfurt zwischen Weibersbrunn und Aschaffenburg-Gross, 13 Kilometer Stau momentan. Also da bitte erhöhte Vorsicht, wenn ihr da unterwegs seid. Ein bisschen Zeit auf jeden Fall in Richtung Frankfurt einplanen. Aber auch in Richtung Fulda auf der A7 kommt es zu Behinderungen zwischen Essenfeld und Dreieck-Schweinfurt-Werneck. Auch hier nochmal ein paar Kilometer. Und dann später auch noch zwischen Bad Kissingen und Obertulba auch noch hier zäh das Ganze. Ansonsten, wie gesagt, gute Fahrt, egal wo ihr denn unterwegs seid. Und geblitzt wird auch die B8 kurz vor der Abfahrt Rottendorf in Richtung Kitzingen. Dann haben wir B26 Anstein Richtung Schweinfurt kurz nach der Abfahrt Stettbach und die Rothofbrücke B27, falls euch in Richtung Würzburg. Auch da bitte nicht zu schnell mit Alex Warren und Fever Dream.

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habe ich nicht gerade die Tage nochmal gefragt, was wird der Sommerhit des Jahres? Und Ügel und Solta und Jamaican Bam Bam könnte vielleicht das sein. Oder vielleicht auch Die Die von Shakira und Burna Boy. Und es ist entschieden, Freunde. Kaum habe ich es gesagt, danach gefragt, haben sie es entschieden. Haben sie gesagt, okay, wenn da schon gefragt wird, dann müssen wir jetzt raus mit der Sprache. Sommerhit des Jahres ist der Hit, der aktuell Nummer 1 ist in den Radio Gong Top 30. Und das völlig zu Recht. Es ist eine Nummer, die von der WM kommt und auch durchaus Sommer-Vibes hat. Tatsächlich. Also ich finde es immer schön, wenn ein Sommerhit auch sommerlich klingt. Und da ist meist irgendwie ein bisschen was Lateinamerikanisches dabei. Und wenn Shakira dabei ist, ist Lateinamerikanisches absolut mittendrin. Die Die, hier der offizielle Sommerhit des Jahres in Deutschland im Jahr 2026.

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1: Ich bin Fabian Schaffer. Die Bundesanwaltschaft übernimmt die Ermittlungen zum Drohnenvorfall am Flughafen Leipzig-Halle. Dort war eine Drohne mit Sprengstoff entdeckt worden. Eine Frachtmaschine ist mutmaßlich mit einer weiteren Drohne kollidiert. Bundesinnenminister Dobrindt spricht von einem hochprofessionellen hybriden Anschlagsszenario. Auch fremde Mächte schließt er als Drahtzieher nicht aus. Bundesverkehrsminister Bilger hat wegen des Niedrigwassers auf mehreren Wasserstraßen wie dem Rhein mehrere kurzfristige Maßnahmen angekündigt. Sie sollen der Wirtschaft helfen, Lieferketten aufrechtzuerhalten.
2: Wenn Transporte kurzfristig auf die Straße verlagert werden müssen, werden wir mit den Ländern darüber sprechen, dass wir Ausnahmen vom Sonn- und Feiertagsfahrverbot für besonders betroffene Güter vornehmen. Ich habe bereits mit mehreren Länderverkehrsministern darüber gesprochen und große Bereitschaft dazu erkennen können.
1: Auch sollen mehr Güter auf der Schiene transportiert werden, hieß es. Unter anderem die Hausärzte gehen die Bundesregierung beim Thema Hitzeschutz scharf an. Verbandschefin Buhlinger-Göpfert sagt, passiert sei praktisch nichts. Kaum wird es im Herbst kühler, verschwindet das Thema von der Tagesordnung. Allein in einer Woche im Juni gab es den Angaben nach fast 10.000 Hitzetote. Besonders Pflegeheime müssten ihre Bewohner besser schützen können, so die Forderung. Kreuzfahrtschiffe sind weiter oft umwelt- und klimaschädlich. Daran hat sich nach Einschätzung des NABU in den vergangenen Jahren wenig geändert. Zwar werde mehr in Landstromanschlüsse investiert und die Energieeffizienz verbessert. Entscheidend sei aber, dass noch immer 2/3 der Reedereien Schweröl als Treibstoff nutzen. Dadurch gäbe es einen extrem hohen Ausstoß an Schadstoffen und Treibhausgasen.
3: Soweit die Nachrichten. Alle News aus der Region zum Nachlesen auf radiogong.com und auch in der Gong-App.
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3: Wettertechnisch sind wir in der Nacht bei 13 bis 10 Grad. Es klart sich auf, also gute Gelegenheit, die Fenster alle mal aufzureißen. Morgen dann scheint häufig die Sonne, ein paar flache Quellwolken, 27 bis 30 Grad die Höchstwerte. Samstag auch hier viel Sonnenschein, Lauf des Sonntags ziehen einige Wolken ran. Die Schauer und Gewitter halten sich aber in Grenzen, also das Risiko ist eher gering, sage ich mal. Die Temperaturen steigen dann auch langsam wieder an auf 32 bis 35 Grad.
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3: Und zwar das Ganze um 21 Uhr und 3 Minuten. Hallo Autofahrer, Vorsicht auf der A3 Würzburg Richtung Nürnberg zwischen Schlüsselfeld oder Geiselwind und Schlüsselfeld. Vorsicht, zwei brennende Fahrzeuge. Hier sind die Kräfte zur Störungsbeseitigung unterwegs, wie es so schön heißt. Also Obacht hier in diesem Bereich. Allen unterwegs natürlich eine gute Fahrt. Dann haben wir noch ein paar kleine Staumeldungen. Und zwar einmal auf der A7 Raufzuss in Richtung Fulda. Da staut sich schon hier ab Estenfeld bis Dreieck-Schweinfurt-Werneck in etwa 6 Kilometer. Immer wieder Stau und stockend. Also bitte Vorsicht auch hier in diesem Bereich. Aber auch in Frankfurt, Richtung Frankfurt, haben wir jetzt auch nochmal Stau. Ab Weibersbrunn nochmal hier so 7 Kilometer. Also das bitte auch mit berücksichtigen. Ansonsten haben wir für euch noch einen Blitzer B8 kurz vor der Abfahrt Rottendorf in Richtung Kitzingen von Würzburg aus und B27 Veitshöchheim Richtung Würzburg-Höhe Rothofbrücke. Bitte nicht zu schnell.
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3: Und ich wünsche euch selbstverständlich einen schönen Donnerstagabend. Das Ganze hier bei der Late Night Show mit Taylor Swift und Opalite.

Somber on Homewrecker. Hier auf Radio Gong. Donnerstagabend. Und es kann wieder uneingeschränkt auf der Talavera geparkt werden. Das ist ja was, was immer sehnlichst oftmals von vielen Pendlern erwartet wird. Denn wir hatten jetzt fast 6 Wochen lang nicht alle Parkplätze zur Verfügung. Teilweise komplett nicht. Kiliani, dann war ein Zirkus zu Gast und jetzt mittlerweile sind das Festzelt, auch das Zirkuszelt, alle wieder abgebaut. Alles ist wieder verstaut oder unterwegs und damit stehen die rund 1000 Parkplätze jetzt wieder komplett zur Verfügung. Vermutlich sogar bis Anfang Dezember, falls nichts dazwischen kommt, denn dann gibt es vermutlich dann auch der Aufbau des Weihnachtszirkus. Also sind wir mal gespannt. Aber auf jeden Fall, das ist schon mal die gute Nachricht. Nicht überall sind sie so blendend, die Nachrichten, weil manchmal sind auch Straßen gesperrt. Aber für gute Ereignisse, das ist es ja. Wir haben ja Residenz. Morgen, am Freitag und am Samstag Konzerte. 2 grandiose Konzerte. Roy Bianco und die Abruzzanti Boys und am Samstag dann Fastboy. Und das wird groß. Die Konzerte bringen allerdings auch Sperrungen der Straßen mit sich. Also nicht nur, dass man nicht parken kann auf dem Residenzplatz. Nein, ab Freitagmorgen, also morgen früh um 6 Uhr, sind die Straßen rund um den Platz für den Verkehr gesperrt. Das betrifft Rennweg, Balthasar-Neumann-Promenade und ein Teil der Theaterstraße. Das geht dann bis Sonntagmorgen. Auch bei Busse gibt es diverse Änderungen, die teils umgeleitet werden. Und das könnt ihr euch nochmal gerne anschauen auf radiogong.com, wo es da das gibt. Dann in Schweinfurt ist die Tiefgarage am Wichtermannplatz gesperrt und zwar von Freitag bis einschließlich Sonntag vollständig, weil die Garage umfangreich gereinigt werden muss und deswegen steht bei der Tiefgarage während der Sperrung weder eine Ein- noch Ausfahrt zur Verfügung. Alternative Parkmöglichkeiten bieten unter anderem die Tiefgarage Graben oder die Parkgarage Kunsthalle. Also das heißt, es gibt natürlich noch Möglichkeiten, aber das sollte man in Schweinfurt eben auch dann berücksichtigen. Ansonsten findet ihr natürlich alles Mögliche bei uns online auf radiogong.com. Einfach mal durchscrollen und stöbern und das finden, was ihr wollt und sucht. Wird vielleicht ohnehin viel Stau geben am Wochenende in der Region, zumindest auf den Autobahnen, denn in allen Bundesländern ist aktuell Sommerferien tatsächlich. Allerdings enden sie in Hessen und Rheinland-Pfalz und Saarland. Das heißt, die müssen jetzt dann wieder zur Schule. Auch in den skandinavischen Ländern ist das der Fall und deswegen Richtung Norden, vor allem A3 und A7, wird es sicherlich viel geben, aber auch Richtung Süden, weil viele ja doch noch in die Ferien fahren, kann es da noch Probleme geben. Wir halten euch natürlich immer auf dem Laufenden. Zum Glück ist ja die A3 jetzt komplett ausgebaut auf 3 Spuren, auch zwischen Würzburg und Nürnberg. Und hier ist With the MC mit Beeson Honey und Show Me Love.

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1: Olivia Rodrigo und Drop Dead hier auf Radio Gong. Es ist Donnerstagabend, wir haben 9:30. Hallo Autofahrer, wir schauen mal auf die Straßen und sehen die A3 von Würzburg in Richtung Nürnberg zwischen Geiselwind und Schlüsselfeld. Zwei brennende Fahrzeuge, bitte erhöhte Vorsicht in diesem Bereich. Dann Würzburg Richtung Frankfurt auf der A3 zwischen Weibersbrunn und Aschaffenburg-Ost. 10 Kilometer Stau, eine Spur ist gesperrt hier. Auch die A7 ist betroffen, die A7 Würzburg Richtung Fulda zwischen Essenfeld und Dreieck-Schweinfurt-Wenneck. 6 Kilometer stockend mit Stauungen. Und die A7 Würzburg Richtung Ulm runter zwischen Rothenburg ob der Tauber und Wörnitz. Defekter LKW, Obacht hier in diesem Bereich. Allen unterwegs auf jeden Fall eine gute Fahrt, egal wo ihr denn unterwegs seid mit Another und 54 Ultra und Talk to You.

0: Jungs Loy und David Puentes und Golden Summer. Und wir haben natürlich mal nachgefragt, worum es da geht.
1: In Golden Summer geht es eigentlich um ein ganz tolles, glückliches Gefühl, was man hat, was man erlebt. Ich habe ja den Song geschrieben wegen meiner Tourabsage, weil ich da so ein bisschen sad war und habe dann an diese Zeit gedacht, wo ich auf der Bühne stehe oder

0: miteinander verbracht. Das heißt David und Loy. Wie war das mit der Zusammenarbeit?
1: Ich habe bei TikTok ja einen Teaser gesehen, wo sie ihre Songidee so ein bisschen angeteasert hat. Und dadurch, dass Loy und ich schon mal gemeinsam einmal auf der Bühne standen, hatte ich ihr direkt geschrieben, boah, was ist das? Und habe da auch kommentiert. Und dann sind wir darüber in Kontakt gekommen.
2: Ich fand es einfach super sweet, habe ihm meine Nummer geschickt. Und dann haben wir uns im Studio getroffen und dann ging das alles zu seiner Wege. Und jetzt haben wir einen fertigen Song und ich bin ganz aufgeregt und ich freue mich.
0: Ja, ist eine coole Nummer. Auf jeden Fall gerne liken bei uns in der Gong-Playlist. Loy mit David Puentes und Golden Summer. Ganz einfach. Und hier ist The Weeknd für euch mit Blinding Lights.

Hauser und Philipp Dittberner Wolke 4 hier auf Radio Gong. Wolken tun manchmal gut, sie spenden Schatten, denn es ist wieder relativ warm. Jetzt die nächsten 2 Tage vielleicht nicht ganz so heiß, dann geht es schon wieder bergauf mit den Temperaturen. Also es bleibt auf jeden Fall ein Hitzesommer. Und das hat den Main erneut aufgeheizt auf jeden Fall. Ja, die vergangenen Tage haben das Ganze wieder ziemlich ansteigen lassen von den Temperaturen. Zum 2. Mal binnen weniger Wochen greift nämlich der Alarmplan Main. Für den Bereich zwischen Bamberg und Würzburg gilt eine Vorwarnung. Ab Würzburg mainabwärts dann die 2. von 3 Warnstufen. Aktuell gibt es jetzt noch keine Probleme mit dem Sauerstoffgehalt im Wasser. Trotzdem ist die Wassertemperatur deutlich gestiegen. Bei Erlebrunn zum Beispiel schon fast 28 Grad. Und dann könnte es bald die höchste Warnstufe geben. Also immer aufpassen natürlich bei der Geschichte. Und vor allem die Tiere, die im Wasser leben, die Fische und so, die kommen vielleicht auch hoch und wollen so ein bisschen nach Sauerstoff schnappen. Braucht man ja ein bisschen. Und wenn nicht genug im Wasser ist eben, ja, das ist es ja, dann sollte man die da auch nicht stören und einfach alle so ein bisschen chillen lassen. Dann funktioniert das auch zusammen. Und jetzt Kamerad für euch mit Be Mine hier auf Radio Gong bei der Late Night Show. Yeah.

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1: Ich bin Yves Simon. Der Drohnenvorfall am Flughafen Leipzig-Halle beschäftigt jetzt die obersten Ermittler in Deutschland. Die Bundesanwaltschaft hat den Fall übernommen und sie spricht von einem Angriff mit besonderer Bedeutung für die Sicherheit des Landes. Soltan Sowali berichtet.
2: Die Ermittler gehen inzwischen davon aus, dass die Täter die Explosion auf dem Flughafengelände ganz gezielt auslösen wollten. An der Drohne befanden sich laut der Bundesanwaltschaft professioneller Sprengstoff und ein Zünder. Außerdem soll eine Frachtmaschine beim Durchstarten mit einer zweiten Drohne zusammengestoßen sein. Auch dazu wird gerade ermittelt.
1: Der neue Bundesverkehrsminister Bilger will kurzfristig das Lkw-Fahrverbot an Sonn- und Feiertagen aufheben. Außerdem soll auch mehr Ware auf die Schiene verlegt werden. Die Regierung reagiert damit auf die niedrigen Wasserpegel in großen Flüssen, wie zum Beispiel im Rhein, in der Donau, an der Elbe oder auch im Main. Hier kann momentan weniger transportiert werden als üblich. Die Logistikbranche ist skeptisch, unter anderem wegen fehlender Lkw-Fahrer, und auf den Schienen ist ja sowieso schon ein ordentlicher Engpass. Das Mittelmeer heizt sich immer weiter auf. An einer Messboje vor Mallorca ist jetzt mit 33,02 Grad die höchste je in spanischen Gewässern gemessene Wassertemperatur registriert worden. Das hat der spanische Wetterdienst heute bekannt gegeben. Im westlichen Mittelmeer liegen die Temperaturen momentan 4 Grad über dem langjährigen Durchschnitt. Forscher sehen den menschengemachten Klimawandel als Haupttreiber. Der Fußballer Jan Diomande wechselt von RB Leipzig zum spanischen Topclub Real Madrid. Beide Vereine haben den Transfer des 19 Jahre alten Nationalspielers der Elfenbeinküste bestätigt. RB Leipzig bekommt dafür eine Ablösesumme von mindestens 125 Millionen Euro.
3: Oh, Schnäppchen. 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
3: Da sind wir in der Nacht. Bei Tiefstwerten um 13 bis 10 Grad. Es klart sich auf. Morgen dann scheint häufig die Sonne, nur ein paar flache Quellwolken. 27 bis 30 Grad die Höchstwerte. Auch am Samstag viel Sonnenschein. Im Lauf des Sonntags einige hohe Wolken. Schauer- und Gewitterrisiko hält sich in Grenzen. Montag und Dienstag recht sonnig. Einzelne Schauer und Gewitter gibt es dann gegen Abend. Temperaturen 32 bis 35 Grad in etwa. Also immer noch sommerlich.
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3: 22 Uhr und 3 Minuten. Hallo Autofahrer. Und zwar haben wir für euch die A3 Würzburg Richtung Nürnberg zwischen Geiselwind und Schlüsselfeld. Vorsicht, brennendes Fahrzeug. Obacht, hier nur ein Fahrstreifen zur Verfügung. Das bitte mit berücksichtigen. Ansonsten haben wir noch hier die A3 Würzburg Richtung Frankfurt zwischen Weibersbrunn und Aschaffenburg aus 9 Kilometer Stau nach mehreren Unfällen. Eine Spur ist auch gesperrt. Hier bitte Vorsicht. Die A7 auch Würzburg Richtung Fulda zwischen Essenfeld und Dreieck-Schweinfurt-Werneck. 5 Kilometer stockend mit Stauungen. Zwischen Gramm-Schatzwald und Dreieck-Schweinfurt-Werneck noch eine Nachtbaustelle mit einem Fahrstreifen nur zur Verfügung. An dieser Stelle allen unterwegs auf jeden Fall eine gute Fahrt.
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3: Und ich wünsche euch selbstverständlich einen schönen Donnerstagabend. Das Ganze bei der Late Night Show. Servus.

Calvin Harris, einer der erfolgreichsten DJs überhaupt aus Schottland. Mit Jazzy zusammen im Satisfy. Und es ist kaum zu glauben, dass tatsächlich er, der schon so lange so viele Hits macht, und wenn ich in unsere Archiv hier schaue, habe ich ja bestimmt schon 30 Calvin Harris Hits, die wir hier haben. Wahnsinn. Und er war noch nie auf dem legendären Tomorrowland Festival auf dem Mainstage. Aber diesmal hat er es geschafft. Tatsächlich am 19. Juli war das. Er war zum ersten Mal auf dem Tomorrowland und war eine grandiose Geschichte auf jeden Fall. Er hat wirklich alle Hits gespielt, die es gibt. Los ging's damit. Dann sein Hit mit Rihanna.

Er macht einfach super, mega geile elektronische Musik. Und wie gesagt, wir haben hier unfassbar viele Hits von Calvin Harris. Also der Mann weiß, was er tut. Also wenn ihr Gelegenheit habt, ihn irgendwo mal live zu sehen, dann tut das. Er war nämlich oder ist auch wieder auf Tour. Und ja, da kann man ihn natürlich in verschiedenen Ecken sehen. Quasi UK, da ist er viel unterwegs beispielsweise und viele Residents und ja, Calvin Harris. Nicht verkehrt, da mal reinzugucken. Und hier ist Baby Rexha für euch.

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Ecstasy, Sometimes I Love You, hier auf Radio Gong. Wir haben 22 und 29, gleich 10:30. Hallo Autofahrer. Und zwar haben wir für euch folgende Meldungen. Die A3 Würzburg Richtung Nürnberg zwischen Geiselwind und Schlüsselfeld. Defekt der PKW, der rechte Fahrstreifen ist blockiert. Bitte erhöhte Vorsicht in diesem Bereich. Dann haben wir Richtung Frankfurt auf der A3 zwischen Weibersbrunn und Aschaffenburg-Ross 6 Kilometer Stau. Obacht hier, das Berücksichtigen in Richtung Frankfurt. Die A7 Würzburg rauf Richtung Fulda. Und zwar zwischen Gramm-Schatzerwald und Dreieck-Schweinfurt-Werneck. Die Nachtbaustelle, nur ein Fahrstreifen zur Verfügung. Und deswegen staut sich schon ab Estenfeld bis zum Dreieck-Schweinfurt-Werneck auf 5 Kilometer. Das auch bitte mit berücksichtigen. Allen unterwegs eine gute Fahrt mit Alex Warren und Ordinary.

Dermot Kennedy hier auf Radio Gong, ihr seid bei der Late Night Show. Er ist ja auch unterwegs auf Tour. Sind sie denn das nicht alle irgendwo? Er ist vor allem unterwegs in Asien gerade so. Ne? Also, wenn ich das richtig sehe. Und die, die aus Asien kommen, sind in den USA auf Tour. Und zwar, die waren ja ohnehin dort, ne? Zur WM haben sie auch da Halbzeitshow gespielt beim Endspiel. Und BTS sind heute Abend in Foxborough, Massachusetts, und zwar im Gillette Stadium, dort quasi, wo auch WM stattgefunden hat. Und dann geht's ab nach Baltimore, Arlington, dann geht's nach Kanada, also sind da quasi unterwegs, dann geht's auch noch nach Südamerika und dann rüber nach Australien. Und von da aus ist es dann relativ flott wieder nach Hause. BTS, hier sind sie, deswegen erzähle ich das mit Swim.

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Schön, David, gut genug. Top-Hit. Und das war's von der Late-Night-Show in dieser Woche. Die Late-Night-Show gibt's wieder nächste Woche, ab Montag, wieder ab 20 Uhr natürlich. Wir hören uns aber wieder gleich nach den Nachrichten erst einmal. Und jetzt Kato und John und Turn the Lights Off.

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1: Ich bin Yves Simon. Nach dem tödlichen Autoanschlag auf eine Gewerkschaftsdemonstration in München muss der Täter lebenslang ins Gefängnis. Das Oberlandesgericht hat außerdem die besondere Schwere der Schuld festgestellt. Dominik Schweiger berichtet für uns.
2: Unter anderem wegen zweifachen Mordes und versuchten Mordes in 23 Fällen ist der 25-Jährige verurteilt worden. Das Gericht ist sich sicher, der Täter wollte Menschen töten und hat dafür die Situation der Demo ausgenutzt, weil die Menschen dort mit einer solchen Tat nicht rechnen. Als Motiv wird Wut über die Lage in Islam

0: islamischen Ländern genannt. Außerdem habe sich der Mann als guter Moslem beweisen wollen.
1: Nach dem Fund einer Sprengstoffdrohne am Leipziger Flughafen hat die Bundesanwaltschaft jetzt die Ermittlungen übernommen. Der Fall hat eine besondere Bedeutung, heißt es von der Behörde in Karlsruhe. Sie geht davon aus, dass es der Plan war, mit der Drohne Sprengstoffexplosionen am Flughafen herbeizuführen bei laufendem Betrieb. Sie ermittelt wegen des gefährlichen Eingriffs in den Luftverkehr. In Thüringen ist ein 33-Jähriger aus der Ukraine als mutmaßlicher Agent festgenommen worden. Er soll das Betriebsgelände eines bayerischen Rüstungsunternehmens ausspioniert und die Aufnahmen dann an einen ausländischen Geheimdienst weitergegeben haben. Nach Angaben der Ermittler in Bayern sitzt der Mann inzwischen aber in Untersuchungshaft. Spanien ist sauer auf FIFA-Boss Infantino. Der hat einem Bericht der Times zufolge Marokko das Finale der Fußball-Weltmeisterschaft 2030 versprochen. Die FIFA hat das zwar umgehend dementiert, trotzdem traut Spanien der FIFA offenbar nicht wirklich. Sportministerin Tolon verweist darauf, dass Spanien ja jetzt amtierender Weltmeister ist bei den Männern und auch schon länger bei den Frauen. Marokko hat sich der Bewerbung für die WM 2030 auch erst nach Spanien und Portugal angeschlossen.
2: Soweit die Nachrichten, alle News aus der Region zum Nachlesen auf radiogong.com und auch in der Gong-App.
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2: Es ist in der Nacht meist klar. Entschuldigung, Moment. So, der Husten schon wieder. Ganze Zeit ging's jetzt. Jetzt zum Schluss gibt's Probleme. Also nochmal. In der Nacht meist klar, Tiefstwert um 13 bis 10 Grad, morgen dann häufig Sonnenschein, vorübergehend ein paar flache Quellwolken, 27 bis 30 Grad, auch am Samstag viel Sonnenschein. Sonntag kann es leichte Schauer- oder Gewitterrisiko geben. Es wird dann auch langsam wieder heißer. So.
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2: Und zwar haben wir für euch 23:03. Hallo Autofahrer. Es ist aktuell ein bisschen was auf der A3 Würzburg Richtung Frankfurt zwischen Weibersbrunn und Aschaffenburg. 6 Kilometer Stau, Obacht hier. Und die A7 Würzburg rauf Richtung Fulda zwischen Essenfeld und Dreieck-Schweinfurt-Wenneck. 5 Kilometer Stau, da ist auch eine Nachtbaustelle hier ab Gramschatzer Wald, nämlich nur ein Fahrstreifen zur Verfügung. Das bitte mit berücksichtigen. Allen unterwegs eine gute Fahrt. Und das war's. Andi Pool sagt Ciao, Servus. Wir hören uns am Samstag wieder ab 15 Uhr. Jetzt geht's erstmal in die Gong Chillout Zone. Bis denn, viel Spaß.
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1: Ich bin Yves Simon. Wegen des historischen Niedrigwassers am Rhein will Bundesverkehrsminister Bilger die Fahrrinnen in allen wichtigen Flüssen vertiefen. Dazu hat er jetzt gesagt:
2: Jeder Zentimeter mehr Fahrrinnentiefe bedeutet am Ende mehr Ladung auf dem Schiff. Mehr Ladung auf dem Schiff bedeutet weniger zusätzliche LKWs auf unseren Straßen und es bedeutet vor allem stabile Lieferketten für unsere Wirtschaft. Wir setzen unser Förderprogramm zur nachhaltigen Modernisierung von Binnenschiffen fort, um diese an die Niedrigwasserbedingungen anzupassen.
1: Tiefere Fahrrinnen müssen allerdings erst gebaut werden. Deswegen denkt Bilger übergangsweise darüber nach, das LKW-Fahrverbot an Sonn- und Feiertagen aufzuheben. Dann könnten mehr Güter auf der Straße transportiert werden. Die Sprengstoffdrohne am Flughafen Leipzig-Halle hat jetzt Deutschlands oberste Strafverfolger auf den Plan gerufen. Die Bundesanwaltschaft, die übernimmt den Fall jetzt. Der Verdacht: ein versuchter Sprengstoffanschlag und ein gefährlicher Eingriff in den Luftverkehr. Eine Frachtmaschine soll ja außerdem mit einer zweiten Drohne zusammengestoßen sein. Innenminister Dobrindt spricht von einem hybriden Anschlag und er schließt andere Mächte als Drahtzieher nicht aus. Die Bundesregierung steckt auch weiterhin im Stimmungstief. Laut ARD Deutschlandtrend sind 85% der Menschen im Land mit der Arbeit der schwarz-roten Koalition unzufrieden. Fast genauso schlecht schneidet Bundeskanzlerin

0: Kanzler Merz persönlich ab. Von der letzten Kabinettsumbildung erwartet eine Mehrheit der Deutschen von 57% keine Verbesserung. Jaden Eickermann hat bei der Schwimmeuropameisterschaft in Paris Silber für Deutschland im Turmspringen geholt. Bronze geht auch an Deutschland, an Ole Rösler. Schon vorher hatten die Synchronspringerinnen Lea Henschel und Jette Müller Bronze geholt.
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2: In der Nacht klart es auf, die Tiefstwerte um 13 bis 10 Grad. Tagsüber scheint wieder häufig die Sonne, nur ein paar flache Quellwolken bei 27 bis 30 Grad.
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0: Simon. Im Streit um höhere Gebühren für den Regionalverkehr bei der Bahn machen die Bundesländer jetzt Druck. Nach einem Treffen der Verkehrsminister drohen sie dem Bund mit einer Klage. Sie fordern, dass der Bund die gestiegenen Kosten vollständig übernimmt. Ansonsten könnten Verbindungen im Regionalverkehr wegfallen oder die Ticketpreise steigen. Für uns berichtet Zoll Tasovali.
1: Für jeden Regionalzug, der über die Schienen fährt, fällt eine Art Maut an. Und genau die ist nach einem Urteil des Europäischen Gerichtshofs deutlich gestiegen. Allein in diesem Jahr kommen auf die Länder dadurch Mehrkosten von mehreren 100 Millionen Euro zu. Die Länder sagen, diese Rechnung darf nicht bei ihnen hängen bleiben.
0: Die Hitze und Trockenheit in Europa sorgt gerade für große Probleme. In Ungarn und Rumänien ist sogar der Strom knapp geworden. Beide Länder sind stark von Atomkraft abhängig und AKW müssen durch Wasser gekühlt werden, dort durch Flusswasser. In Ungarn werden jetzt Wahrzeichen in Budapest nachts nicht mehr beleuchtet, um Energie zu sparen. Das betrifft berühmte Bauwerke wie zum Beispiel das Parlament, die Buda-Burg oder auch die Kettenbrücke über die Donau. In Rumänien sind 4 Lastkähne mit Steinen beladen versenkt worden, um den Pegel am AKW künstlich zu erhöhen. Immer wieder sind an der internationalen Raumstation ISS Wartungsarbeiten nötig. Dabei haben jetzt 2 Astronauten die ISS bei einem Außeneinsatz auch für neue Solarpanels fit gemacht. NASA-Astronautin Jessica Meir und ihr Kollege Anil Menon waren dafür fast 7 Stunden draußen im All unterwegs. Für Menon war es der 1. Spacewalk und für Meir schon der insgesamt 6. FIFA-Präsident Gianni Infantino sitzt trotz heftiger Kritik aus Europa weiter fest im Sattel, zumindest in Afrika. Das Exekutivkomitee des Afrikanischen Verbands CAF stellt sich einstimmig hinter die Erklärung Infantinos und FIFA-Generalsekretär Grafström. Das hat die CAF bei X geschrieben. In dieser Erklärung hatte die komplette Führungsriege der FIFA letzte Nacht ihre Unterstützung für Infantino betont.
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3: In der Nacht klart es auf, die Tiefstwerte um 13 bis 10 Grad. Tagsüber scheint wieder häufig die Sonne, nur ein paar flache Quellwolken bei 27 bis 30 Grad.
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1: Ich bin Yves Simon. Wer hat die Drohne auf das Gelände des Leipziger Flughafens geschickt? Bisher gibt es noch keine gesicherten Erkenntnisse. Auf jeden Fall aber hat jetzt die Bundesanwaltschaft die Ermittlungen in der Sache übernommen. Es besteht der Verdacht eines versuchten Sprengstoffanschlags. Die sichergestellte Drohne war mit einem Sprengsatz bestückt, der entschärft werden konnte. Der sächsische Innenminister Schuster weist Berichte zurück, wonach eine ukrainische Frachtmaschine, in deren Nähe die Drohne abgefangen wurde, am Flughafen mit Munition beladen gewesen sei. US-Präsident Trump hat wieder einen neuen Versuch gestartet, das Geburtsrecht für bestimmte Gruppen in den USA einzuschränken. Er hat jetzt ein Dekret unterschrieben. Es soll dafür sorgen, dass Babys von Müttern, die nur für die Geburt einreisen, nicht mehr automatisch US-Staatsbürger werden. Beim letzten Versuch, das Gesetz zu ändern, war Trump allerdings vor dem obersten Gericht, dem Supreme Court, gescheitert. Im Persischen Golf droht eine Umweltkatastrophe. Vor der Küste des Oman ist offensichtlich ein Öltanker havariert. Satellitenbilder zeigen, wie immer mehr Öl ins Meer läuft. Der 270 Meter lange Frachter soll zur russischen Schattenflotte gehören. Der Ölteppich treibt direkt auf den Oman zu. Schon wieder ist der Lotto-Jackpot von 6 aus 49 nicht geknackt worden. Damit bleibt es dabei. Es sind 50 Millionen Euro im Pott. Die Maximalsumme ist das. Seit 38 Ziehungen hat niemand die 6 richtigen Gewinnzahlen plus die Superzahl getroffen. Eine so lange Jackpot-Phase hat es seit dem Start der Lotterie 1955 noch nie gegeben.
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2: In der Nacht klart es auf, die Tiefstwerte um 13 bis 10 Grad. Tagsüber scheint wieder häufig die Sonne, nur ein paar flache Quellwolken bei 27 bis 30 Grad.
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